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1: Um 3 Uhr mit Ronald Lessig. Kurz vor dem ersten Jahrestag der schwarz-roten Koalition hat Bundeskanzler Merz von der SPD mehr Entgegenkommen gefordert. Kompromisse seien keine Einbahnstraße, sagte Merz in der ARD-Sendung Karin Mioska. Aus Berlin Norbert Kunze.
2: Er sei bis jetzt sehr geduldig im Umgang mit der SPD gewesen. Angesprochen auf das aktuelle Klima innerhalb der Regierungskoalition betont Merz, dass er weiterhin ein Vertrauensverhältnis zu Lars Klingbeil habe, bei der CDU-CSU der Unmut jedoch größer werde. In dieser Koalition, so der Kanzler, muss die Union vorkommen, was bislang nicht gut genug gelungen sei. Andere Mehrheiten, so Merz, suche er jedoch nicht. Zu Kommunikationspannen oder eigenen unglücklichen Formulierungen befragt, bezeichnet der Bundeskanzler sich als selbstkritisch. Zitat: Ich sage es dann beim nächsten Mal besser, aber ich sage es nicht anders.
1: Unterdessen hat SPD-Fraktionschef Miersch Nachbesserungen bei den geplanten Änderungen im Gesundheitsbereich gefordert. Als Beispiel nannte er im ZDF das Vorhaben, die beitragsfreie Mitversicherung von Ehepartnern bei der gesetzlichen Krankenversicherung einzuschränken. Das Kabinett hat das Sparpaket bereits beschlossen. Als nächstes ist der Bundestag am Zug. Und dort, so Miersch, gehe es nicht darum, Kabinettsbeschlüsse einfach abzunicken. An den Reformplänen im Gesundheitsbereich gibt es breite Kritik. Die USA wollen ab heute damit beginnen, festsitzende Handelsschiffe aus der Straße von Hormus zu eskortieren. Das hat Präsident Trump angekündigt. Der Iran hält die für den weltweiten Ölhandel wichtige Meerenge seit Ende Februar de facto geschlossen. Aus der Nachrichtenredaktion Markus Wolf.
3: Auf seiner Online-Plattform schrieb Trump, man werde die Schiffe sicher aus der Straße von Hormus geleiten, damit sie, Zitat, frei und ungehindert ihren Geschäften nachgehen können. Mehrere Länder, die nicht in den Iran-Krieg verwickelt seien, hätten darum gebeten. Wie genau die USA vorgehen wollen, ist aber unklar. Aus Teheran kam bereits eine Warnung. Der Vorsitzende des iranischen Parlamentsausschusses für nationale Sicherheit erklärte, jede amerikanische Einmischung in der Straße von Hormus werde als Verstoß gegen die geltende Waffenruhe angesehen.
1: In der Fußball-Bundesliga haben sich zum Abschluss des drittletzten Spieltages Freiburg und Wolfsburg 1:1 getrennt. Die Niedersachsen verdrängten damit St. Pauli vom Relegationsplatz. Die Hamburger hatten vorher gegen Mainz mit 1:2 verloren. Außerdem gewann Gladbach gegen Dortmund mit 1:0. Damit sicherten sich Mainz und Gladbach den Klassenerhalt. Außerdem können Union Berlin und der Hamburger SV nicht mehr absteigen. Das waren die Nachrichten. Das Wetter in Deutschland. Tagsüber gebietsweise Schauer, teils Gewitter im Südosten und zwischen Nord- und Ostsee trocken bis 28 Grad. Es ist 3:03 Uhr.
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1: Um 4 Uhr mit Ronald Lessig. Vor dem Hintergrund andauernder Spannungen in der schwarz-roten Koalition hat Bundeskanzler Merz die SPD zu mehr Entgegenkommen aufgefordert. Es gebe in der Union einen größer werdenden Unmut über Kompromisse, die mit den Sozialdemokraten eingegangen werden mussten, sagte Merz in der ARD-Sendung Karin Mioska.
2: Ich erwarte von der SPD die gleiche Kompromissbereitschaft, wie wir sie zeigen. Ich bin bis jetzt sehr geduldig gewesen, auch im Umgang mit der SPD. Die SPD muss allerdings auch wissen, Kompromisse sind keine Einbahnstraße. Die müssen wir beide machen.
1: Bundeskanzler Merz. In den vergangenen Wochen hatte es in der Koalition immer wieder Streit über anstehende Reformen gegeben. Die USA wollen nach Angaben von Präsident Trump ab heute damit beginnen, Schiffe aus der Straße von Hormuz zu eskortieren. Mehrere Länder, die nicht in den Iran-Krieg verwickelt seien, hätten darum gebeten, schrieb Trump in den sozialen Medien. Zum genauen Vorgehen machte er keine Angaben. Der Iran warnte bereits, jede amerikanische Einmischung werde als Verstoß gegen die Waffenruhe betrachtet. Seit Beginn des Iran-Krieges hält die Führung in Teheran die für den weltweiten Ölhandel wichtige Meerenge de facto geschlossen. Auf einem Kreuzfahrtschiff im Atlantischen Ozean hat es nach einem Infektionsausbruch 3 Tote gegeben. Nach Angaben der Weltgesundheitsorganisation wurde einer der 3 Verstorbenen positiv auf das Hantavirus getestet. Demnach gibt es 6 weitere Erkrankte. Alle waren an Bord der MV Hondius, die von Argentinien nach Kap Verde unterwegs war. Hantaviren werden vor allem durch Nagetiere übertragen. Eine Mensch-zu-Mensch-Ansteckung ist äußerst selten. Der SC Freiburg und der VfL Wolfsburg haben am Abend in der Fußball-Bundesliga 1:1 gespielt. Mehrere Vereine können dank dieses Ergebnisses nicht mehr absteigen. Aus der Sportredaktion Marcel Stober.
3: Ohne am Sonntag auf dem Platz zu stehen, haben sich Union Berlin und der Hamburger SV den Klassenerhalt gesichert. Auch Mainz und Mönchengladbach sind gerettet. Beide haben gespielt und gewonnen. Mönchengladbach durch ein spätes Tabakovic-Tor mit 1:0 gegen Dortmund und Mainz mit 2:1 beim FC St. Pauli. St. Pauli rutscht durch die Niederlage auf den direkten Abstiegsplatz 17. Wolfsburg ist punktgleich, die Tordifferenz der Niedersachsen ist aber etwas besser. Das 1:1 beim Europa-League-Halbfinalisten Freiburg ist leistungsgerecht. Im Rennen um einen erneuten Europapokalplatz überholt Freiburg mit dem Punkt die Frankfurter Eintracht und ist Siebter.
1: Das waren die Nachrichten. Das Wetter in Deutschland. Tagsüber gebietsweise Schauer oder Gewitter im Südosten und an der Nord- und Ostsee trocken bei bis zu 13 Grad auf den Nordseeinseln und 28 Grad in Niederbayern. Am Dienstag Schauer oder Gewitter. Es ist 4:03 Uhr.
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1: Um 5 Uhr mit Ronald Lessig. Knapp ein Jahr nach seinem Amtsantritt fordert Bundeskanzler Merz vom Koalitionspartner SPD mehr Entgegenkommen. Er erwarte von den Sozialdemokraten die gleiche Kompromissbereitschaft, wie die Union sie zeige, sagte Merz in der ARD-Sendung Karin Mioska. Aus der Nachrichtenredaktion Marei Beermann.
2: Er sei geduldig gewesen im Umgang mit der SPD, die allerdings müsse wissen, Kompromisse sind keine Einbahnstraße. Merz wies diesbezüglich auf den wachsenden Unmut in der Union hin. In dieser Koalition müsse die Union vorkommen und man müsse auch Dinge hinbekommen, die ihre Handschrift trage. Das sei noch nicht gut genug gelungen, so der Kanzler. Vor dem Hintergrund anstehender Reformen hatte es zuletzt immer wieder Streit in der schwarz-roten Regierung gegeben.
1: Unterdessen hat SPD-Fraktionschef Miersch Nachbesserungen bei den geplanten Änderungen im Gesundheitsbereich gefordert. Als Beispiel nannte er im ZDF das Vorhaben, die beitragsfreie Mitversicherung von Ehepartnern bei der gesetzlichen Krankenversicherung einzuschränken. Das Kabinett hat das Sparpaket bereits beschlossen. Als nächstes ist der Bundestag am Zug. Und dort, so Miersch, gehe es nicht darum, Kabinettsbeschlüsse einfach abzunicken. An den Reformplänen im Gesundheitsbereich gibt es breite Kritik. Die USA wollen ab heute damit beginnen, festsitzende Handelsschiffe aus der Straße von Hormus zu eskortieren. Das hat Präsident Trump angekündigt. Der Iran hält die für den weltweiten Ölhandel wichtige Meerenge seit Ende Februar de facto geschlossen. Aus der Nachrichtenredaktion Markus Wolf.
3: Auf seiner Online-Plattform schrieb Trump, man werde die Schiffe sicher aus der Straße von Hormus geleiten, damit sie, Zitat, frei und ungehindert ihren Geschäften nachgehen können. Mehrere Länder, die nicht in den Iran-Krieg verwickelt seien, hätten darum gebeten. Wie genau die USA vorgehen wollen, ist aber unklar. Aus Teheran kam bereits eine Warnung. Der Vorsitzende des iranischen Parlamentsausschusses für nationale Sicherheit erklärte, jede amerikanische Einmischung in der Straße von Hormus werde als Verstoß gegen die geltende Waffenruhe angesehen.
1: In der Fußball-Bundesliga haben sich zum Abschluss des drittletzten Spieltages Freiburg und Wolfsburg 1:1 getrennt. Die Niedersachsen verdrängten damit St. Pauli vom Relegationsplatz. Die Hamburger hatten vorher gegen Mainz mit 1:2 verloren. Außerdem gewann Gladbach gegen Dortmund mit 1:0. Damit sicherten sich Mainz und Gladbach den Klassenerhalt. Außerdem können Union Berlin und der Hamburger SV nicht mehr absteigen. Das waren die Nachrichten. Das Wetter in Deutschland. Tagsüber Schauer oder Gewitter im Südosten und an der Nord- und Ostsee trocken bei 13 Grad auf den Nordseeinseln und 28 Grad in Niederbayern. Am Dienstag Schauer. Es ist 5.03 Uhr.
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0: 6 Uhr, guten Morgen, die Nachrichten des Bayerischen Rundfunks mit Anna Greiter. Die Übersicht. Merz fordert von der SPD mehr Kompromissbereitschaft. Fils Eck gilt als möglicher Kandidat für US-Truppenabzug. FC Bayern Fußballerinnen verlieren Halbfinale in der Champions League. Das Wetter in Bayern noch freundlich, später dann gewittrig. Berlin. Nach knapp einem Jahr im Amt setzt Bundeskanzler Merz weiterhin auf eine stabile schwarz-rote Regierungskoalition. Bei Karin Mioska im Ersten rief er jedoch die SPD zu mehr Kompromissbereitschaft auf. Angesichts der Spannungen innerhalb der Koalition sagte Merz, er sei im Umgang mit der SPD geduldig gewesen. Die müsse allerdings wissen, Kompromisse seien keine Einbahnstraße, die müssten beide Seiten machen. Dabei stellte der Kanzler auch klar, dass er auf eine stärkere Handschrift der Union pocht. Es sei nach wie vor eine Koalition mit einem größeren und einem kleineren Partner. An die Adresse der SPD gewandt, sagte Merz wörtlich, unterschätzt die Stimmung in der Union nicht, die wird unfreundlicher. Washington. Die USA wollen nach Angaben von Präsident Trump ab heute damit beginnen, Schiffe aus der Straße von Hormus zu eskortieren. In den sozialen Medien schrieb er, man werde die Schiffe sicher aus der Meerenge geleiten, damit sie, Zitat, frei und ungehindert ihren Geschäften nachgehen könnten. Mehrere Länder, die nicht in den Iran-Krieg verwickelt seien, hätten die USA darum gebeten, so Trump. Wie genau vorgegangen werden soll, sagte Trump nicht. Der Iran hatte nach den Angriffen der USA und Israels Ende Februar die Straße von Hormus de facto geschlossen. Hunderte Tanker, Containerschiffe und Frachter liegen seitdem in der Region fest. Laut dem Verband Deutscher Reeder sind unter ihnen auch 47 Schiffe mit deutschem Bezug. Berlin. Der von US-Präsident Trump angekündigte umfangreiche Truppenabzug aus Deutschland sorgt hierzulande für Diskussionen. Noch ist nicht klar, ob und in welchem Umfang auch Bayern betroffen ist. Nach BR-Informationen gilt als möglicher Kandidat das 2. Kavallerieregiment in Vils Eck in der Oberpfalz. Die Einheit mit fast 5000 US-Soldaten zählt neben Hohenfels und Grafenwöhr zu den 3 Gemeinden rund um den größten NATO-Truppenübungsplatz in Europa. Trump hatte den Abzug dieser Einheit bereits in seiner ersten Amtszeit als US-Präsident ins Spiel gebracht. Sein Nachfolger Biden hatte dies aber gestoppt und stattdessen angeordnet, die Standorte für mehr als 1 Milliarde Euro auszubauen. Berlin. Bundesinnenminister Dobrindt hat noch einmal deutlich gemacht, dass die Kontrollen an den deutschen Grenzen vorerst bestehen bleiben. Im Ersten verwies der CSU-Politiker darauf, dass an den Übergängen nach wie vor Menschen zurückgewiesen würden. Aus seiner Sicht ein Zeichen dafür, dass das europäische Migrationssystem nicht funktioniere. Erst wenn sich daran etwas ändere, könnten die Kontrollen zurückgefahren werden. Die frühere Ampelregierung hatte die Kontrollen im Sommer 2024 eingeführt, um irreguläre Migration zu begrenzen. Mehrmals kamen deutsche Gerichte schon zu dem Schluss, dass diese Praxis gegen EU-Recht verstößt. Laut Bundesregierung betreffen diese Urteile allerdings nur Einzelfälle. Zum Fußball. Die Spielerinnen des FC Bayern haben es nicht geschafft, erstmals ins Champions-League-Finale einzuziehen. Sie verloren das Halbfinal-Rückspiel gegen Barcelona mit 2:4. In der Fußball-Bundesliga der Männer hat sich Mönchengladbach durch ein 1:0 gegen Dortmund den Klassenerhalt gesichert. Auch Mainz bleibt erstklassig durch seinen 2:1-Sieg gegen St. Pauli. Wolfsburg hat in Freiburg ein 1:1-Unentschieden geschafft. Das Wetter in Bayern. Heute Vormittag ist es noch freundlich, ab dem späten Nachmittag örtlich Schauer oder Gewitter. Höchstwerte 21 bis 28 Grad. In der Nacht viele Wolken im Norden und der Mitte, regnet es immer wieder bei 7 bis 4 Grad. Ab morgen bis Donnerstag wird es immer wechselhafter mit vielen Wolken, Regen und Gewittern. Und es wird kühler. Morgen noch bis 26 Grad, dann Werte zwischen 16 und 19 Grad. Soweit die Nachrichten. Es ist 6.05 Uhr. Die Verkehrsmeldungen A3 Passau Richtung Nürnberg zwischen Oberölsbach und Altdorf-Burgthann, Behinderungen nach einem Unfall. A6 Weidhaus Richtung Nürnberg zwischen Weidhaus Autobahn und Pleistein, 5 Kilometer stockender Verkehr. Soweit die Verkehrsübersicht.
1: 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Und da sagt guten Morgen zum Heimatspiegel heute am 4. Mai der Markus Tremmel. Guten Morgen.

Das Flügelhorn-Duo Anna Boschner hat angefangen heute diesen Heimatspiegel mit dem Maria Zeller Jodler. Und heute ist übrigens ein besonderer Tag, 4. Mai. Was heißt das? Die Feuerwehrler haben alle Namenstag. Weil Florian ist heute Gedenktag, heute 4. Mai. Florian. Dazu kommen wir dann in einer halben Stunde, um eine Dreiviertelzimme. Guten halben Stunde schauen wir auf den Florianidog. Wer war dieser Florian? Und ansonsten haben wir auch schöne Themen, schon in der ersten Stunde. Natürlich wieder unsere Heimatkunde oder Dialektkunde mit Gerald Huber. Die ist heute betitelt mit Bayern vor Ort, außen vor. Ganz genau so ist es.

So, Dalle, was haben wir denn alles gehört jetzt? Die Weinberg-Zittermusik Rot ist gewesen, am Sunder auf die Nacht ein Landler, das war gestern Sunder auf die Nacht. Die Rohrner Sängerinnen haben kurz gejodelt und Stubenmusik Rehm Wank haben wir mit dem Heibodenlandler gehört. Es geht auf 17:45 zu und die Sonne ist schon längst aufgegangen in Passau 17:43, in Hof 17:44. Und jetzt gib Obacht, Hof holt auf sozusagen, nach je mehr sich die Sonne Richtung Norden bewegt oder andersrum korrekter gesagt, je mehr die Erde, die Erdkugel sich nach Süden neigt, desto höher steht die Sonne im Norden und desto mehr im Vorteil ist natürlich Hof gegenüber Passau beim Sonnenaufgang. Morgen ist dann schon gleich. Heute haben wir noch Passau 5,43, Hof 5,44, morgen beide 5,42. Aber jetzt machen wir heute weiter. 5:44 haben wir schon Hof, 5:50 Nürnberg, 5:52 München und Würzburg gleich und dann Kempten, Sonnenaufgang heute 5:58. Sonnenuntergang, Passau wird anfangen, richtig, 20:25. Dann haben wir 20:31 München, 20:35 Kempten, 20:36 Hof, 20:37 Nürnberg und 20:42 Sonnenuntergang in Würzburg. Die Alpbacher Bläser stehen am Horizont mit Rauri Reserl, die im Garten blühen.

Lokstormusi, der Köppelschneid-Borisch ist es gewesen. Davor die Gerstreitmusikanten am Briesberg oder einfach nur Briesberg und die Alpbacher Bläser haben wir eben mit die Rauden Resal gehört. So, 6.22 Uhr haben wir es gleich. Heute haben wir übrigens den ganzen Vormittag ziemlich benannt, wir zwei, du und ich, weil nach dem Heimatspiegel dann ab 10 Uhr habe ich die Ehre. Da ist zu Gast hier bei mir dann im Studio der Dr. Klaus Burger, Nick Burger aus dem Chiemgau, Einsatzleiter bei der Bergrettung Bad Reichenhall. Und wir werden ein bisschen über die Bergrettung reden. Burger ist auch der Regionalleiter für Chiemgau, Bad Reichenhall, Landkreise Traunstein, Oetting und Berchtesgadener Land. Und es gibt neue Staffeln von In höchster Not, Bergretter im Einsatz, ab 6. Mai dann, ab übermorgen in der ARD-Mediathek. Die meisten kennen die Serie ja und gibt eine neue Staffel. Und auch darüber werden wir dann ab 10 Uhr reden und was halt sonst so alles vorkommt bei den Rettungseinsätzen der Bergwachten Greinau, Ramsau und Bad Reichenhall. Heute ab 10 Uhr habe ich die Ehre. Da hören wir uns dann wieder. Also heute haben wir den ganzen Vormittag benannt. Jetzt haben wir's Jodelduett Lichtensteiger mit den ersten Sonnenstrahlen.

Die Gruppe Wald auf 3 am Kalterer See haben's gespielt. Das Jodelduett Lichtensteiger mit Sonnenstrahle. Halbe Simme ist gleich ganz genau. Sonnenstrahlen haben wir schon noch heute, aber nicht überall. Und wenn der Wetterbericht sagt, am Vormittag wechselnd bewölkt mit teils längeren sonnigen Abschnitten, ab dem späten Nachmittag von Südwesten her örtlich Schauer oder Gewitter aufkommend, kann ich dir sagen, dass es teilweise schon ein bisschen regnet in Bayern. Also nicht erst am Nachmittag und auch nicht nur von Südwesten her. Wenn man das jetzt anschaut, die schwarzen Wolken, die hängen momentan, wo hängen die? Zwischen Weiden und Rengsburg. Östlich von Weiden bis östlich von Rengsburg, also so Oberpfälzer Wald, Böhmerwald, da oben. Bayerischer Wald. Da hängen ein bisschen Wolken drin. Wir werden es auch in die Wetterwerte gleich sehen, dass es da bewölkt ist, ganz oben im im Nordwesten. In Unterfranken ist noch relativ wolkenlos, aber sonst ziemlich bewölkt. Also auch jetzt erst einmal der Wetterbericht. Höchstwerte heute 21 bis 28 Grad. In der Nacht dann viele Wolken und besonders im Norden sowie der Mitte schauerartiger, zum Teil gewittriger Regen. Im Verlauf an den Alpen nachlassend und auflockernde Bewölkung. Gut, Abkühlung in der Nacht dann auf 14 bis 7 Grad. Wie geht's weiter in dieser Woche? Schauen wir voraus bis zum Pfingsten. Morgen am Irrtal Dienstag im Südosten sonnige Abschnitte, sonst viele Wolken und vereinzelt später vom Westen her wieder vielerorts Schauer und Gewitter. Das Wetter kommt also von Westen her in diesen Tagen. Am Mittwoch und am Pfingsten oft bewölkt und gebietsweise auch wieder schauerartige Regenfälle sowie einzelne Gewitter. Das ist ja einmal eine gute Ansage und wenn es so kam, war es ja nicht verkehrt, weil es ziemlich trocken ist draußen in der Natur. Tiefstwerte 4 bis 12 Grad, Höchstwerte am Dienstag 20 bis 26 immerhin noch und am Mittwoch dann 16 bis 23 am Donnerstag, Pfingsten nur noch 12 bis 19 Grad. Da geht was in der Woche. Dann schauen wir mal, wie es momentan wäre. Das können wir direkt aktualisieren. Die allerneuesten Meldungen kommen aus Münsterhausen bei Günzburg in Schwaben. Wolkig 10 Grad. Wo ist denn die Musik? Die kann man ein bisschen brauchen, damit es ein wenig gemütlicher wird. Mit dem Harfenduo Steinberg aus Tirol. Der Kirchbichler Bergsteigermarsch ist das. Gut, also, was haben wir gesagt? Münsterhausen bei Günzburg, wolkig 10 Grad. In Kirchschletten bei Bamberg in Oberfranken stark bewölkt, 13 Grad jetzt vor 2 Minuten. Hollfeld in Oberfranken wolkig 7 Grad, während es in Regen oder im Landkreis Regen, genau gesagt, in Langdorf in Niederbayern stark bewölkt ist bei 13 Grad. Stark bewölkt auch im Nürnberger Land in Felden 9 Grad. Wo haben wir noch nicht gewesen? Irlbach, Straubing, Bogen, Niederbayern stark bewölkt, 13 Grad. Leicht bewölkt in Polling im Landkreis Weilheim-Schongau, Oberbayern. In Mauschendorf, ist ein schöner Ort, Mauschendorf im Leimbachtal bei Bamberg, Oberfranken. Stark bewölkt, 12 Grad. Auch in Königstein, Amberg, Sulzbach, Oberpfalz, stark bewölkt, 12 Grad. Regnet es eigentlich irgendwo? Vorher hat es einmal ein bisschen geregnet. Es hat sich verzogen. Weil die Regenwolken verziehen sie momentan tatsächlich ins Böhmische. Gut, das Harfenduo Steinberg aus Tirol spielt uns den Kirchbichler Bergsteigermarsch und dann hören wir Pfaffenwinkler Festmusik und dann konnte man auch schon mit dem Gerald Huber vor Ort sein. Und damit waren wir in Bayern dann aber außen vor.

0: Die Bad Kötzdinger Fest-Polonaise gespielt von der Pfaffenwinkler Festmusik. So, jetzt hören wir aber fest zu beim Gerald Huber, weil der uns sagt, dass so manche Redeweise, die sich einbürgert, ein rechter Schmarrn ist. Und man muss selbstkritisch natürlich sagen, ganz unschuldig kann mir Medienschaffende dabei auch nicht direkt.
1: Ja, wir Medienleute wissen schon lange, was wir manchmal für ein Kauderwelsch daherbringen. Schuld an allem ist unsere ständige Suchsucht nach dem Neuesten.
2: Es gibt so bestimmte Modewörter, die man halt übernimmt, die irgendeiner mal erfunden hat und die werden dann einfach nachgeplappert.
1: Und so kommt aus Deutschlands Nachrichtenhauptstadt Hamburg ein unergründlicher, ständig sich erneuernder Nordsprechstrom auch zu uns nach Bayern. Hervorragende Beispiele dafür sind genauso Wendungen wie vor Ort oder außen vor, wobei es immer noch eine Reihe von Leuten gibt, die nichts damit anfangen können.
3: Außen vor? Nein, weiß ich jetzt nicht. Kann ich überhaupt nicht sagen.
4: Vor Ort, oder? Ich glaube, das ist ein Fernseh, etwas mit Fernsehen.
1: Damit haben's recht, Gnefrau. Die Medien haben diese Redewendung bekannt gemacht. Ursprünglich aber ist vor Ort Bergmannssprache und heißt nichts anderes wie das Ende eines Stollens, wo weitergegraben werden muss. Heute heißt's:
5: Vor Ort ist da, wo wir sind. Das ist vor Ort.
6: Wir sind hier vor Ort.
7: Vor Ort. Hier. Oder da. Er ist da. Er ist vor Ort. Er ist dort.
1: Ja, und warum sagen dann die Moderatoren nicht, ihr Kollege ist hier oder da oder dort oder zugegeben umständlicher an Ort und Stelle?
8: An Ort und Stelle, das wäre jetzt die Langversion von vor Ort.
1: Vor Ort statt hier oder da oder dort klingt einfach bedeutender und aufgeblasener und ist deswegen ganz schnell zu so einem Medienlieblingswort geworden. Genau wie das Gegenteil davon, außen vor. Da gehen die Meinungen auch ziemlich auseinander, was das genau heißen soll, zumindest im Süden Deutschlands.
9: Praktisch außen vor ist im Sinne von daneben.
10: Etwas ausgrenzen, etwas unbeachtet lassen.
11: Ja, nicht beachten.
8: Außen vor heißt, wenn ich irgendwo bei einer Veranstaltung vielleicht draußen bin.
1: Lachen Sie nicht, selbst von eigentlich süddeutschen Zungen sind nur ganz andere Sachen zu hören. Das habe ich nicht mit, da kann ich nichts für, ich habe da nichts von. Und da sind wir genau beim Thema. In Norddeutschland gelten die beiden Wortbestandteile da von, da mit, da für oder dazu noch als selbstständig. Im Süden und eigentlich Hochdeutschen sind sie schon zu einer absoluten Einheit verschmolzen und können nicht mehr getrennt werden. Norddeutsch außen vor müsste also im Süden heißen draußen davor. Sowas sagt man aber nicht, sondern ganz einfach draußen oder davor oder daneben oder nicht dabei.
12: Außen vor, man sagt der Bayer nicht. Der Bayer sagt, der ist nicht dabei.
13: Der ist nicht mit?
12: Ah, der ist nicht mit, sagt der Bayer nicht, nein.
1: Weil die beiden Wortbestandteile im Norddeutschen noch als selbstständig gesehen werden, kann man in manchen Fällen das da auch vom mit, für oder zu am Ende abschneiden und alleinstellen. Norddeutsch, ich hab da nichts von, heißt Süddeutsch und übrigens selbstverständlich richtig Hochdeutsch, ich hab da nichts davon. Davon hab ich nichts. Dazu kommt, dass die Norddeutschen gern das Schwergewicht auf das da legen, also davon, damit, dazu sagen. Die Süddeutschen dagegen, korrekt Hochdeutsch, stets auf der zweiten Silbe betonen. Davon, damit, dazu. Nur wenn man betonen will, wovon man nichts hat, dann sagt auch der Süddeutsche gern davon. Aber eigentlich bloß in der süddeutschen Hochsprache. Im Bayerischen versteht man die Wortbestandteile manchmal schon so selbstverständlich als ein einziges Wort, dass man das da, statt es zu betonen, lieber verdoppelt. Da davor, da damit, da dafür.
12: Ja, es sind immer feine Betonungen.
1: Richtig. Und ein selbstbewusster, nicht entwurzelter Sprecher macht das instinktiv richtig, denn das Gefühlsmäßige zählt beim Reden immer noch am meisten. Übrigens die sogenannten Richtungsadverbien her und hin bilden sowas wie eine Vorstufe zu diesem davon und dazu. Sie können bayerisch-süddeutsch selbstständig allein oder zwingend in Verbindung mit dem da vorkommen und wechseln dabei ihren Sinn. Da geht er hin, heißt, dass einer zu einem bestimmten Punkt hingeht. Da geht er dahin, bedeutet dagegen, dass er gewissermaßen in unbestimmte Richtung entschwindet. Im Norddeutschen heißt es immer, da geht er hin. Und da ist dann gar nicht klar, wo er eigentlich hingeht.
3: Wir sagen es halt in Bayern ein bisschen anders.
1: Genau, bei uns in Bayern ist es halt einfach. Wenn es mit einem dahin geht, dann weiß man leider nicht genau, wohin die Reise geht, sonst müsste es ja heißen, dahin geht er. Tatsache ist bloß, dass so einer nirgends mehr hingeht. Und ganz sicher ist, dass ein Dahingegangener nicht plötzlich wieder daherkommt, weil von daher keiner mehr kommt. Wenn aber Norddeutsche kommen, dann wissen wir ziemlich genau, dass von denen bloß manche wieder dahin gehen, wo sie hergekommen sind. Manche sagen dann, da kann ich nichts für, wenn die Bayern außen vor bleiben. das haben wir dann davon.

hinten raus instrumental. Der Salzburger Dreigesang, komm lieber Mai und mach die Bäume wieder grün. Ist meistens schon passiert jetzt. Davor von der Kirchleitung Sorten muss ich der Mai-Tanz-Walzer. So, jetzt haben wir es gut, dreiviertel ziemlich schon. Höchste Zeit, dass wir in den Mai-Gedenktagskalender reinschauen. Und heute am 4. Mai steht kein geringerer drin als der Florian. Alle, die Florian heißen, natürlich alles Gute zum Namenstag noch. Der Florian war ein Märtyrer aus dem 2. bzw. 3. nachchristlichen Jahrhundert. Geboren ist er möglicherweise in einer römischen Siedlung, die heute Zeiselmauer bei Tulln in Österreich wäre. So ganz gewiss, glaube ich, weiß man es nicht, aber dort, Zeiselmauer, ist eine alte römische Siedlung und dort könnte der Florian geboren sein. Er ist der einzige oder der erste, so muss man sagen, der erste österreichische Märtyrer, was heute halt Österreich ist. Am 4. Mai 304 nimmt man sein Todesdatum an in Lariacum. Das ist das heutige Lorch in Oberösterreich. So, zu seiner Lebensgeschichte. Der Florian war im 3. Jahrhundert Amtsvorsteher in der römischen Provinz Ufa Noricum, also Amtssitz des heutigen Lorch in Oberösterreich, damals Lauriacum. Dann ist er aus dem Dienst geschieden, man weiß nicht so ganz genau warum, möglicherweise weil er Christ geworden ist und hat dann in Aelium Cetium oder Cetium, dem heutigen St. Pölten, gelebt. Dann ist um 300, ebenso kurz nach 300, die Diokletianische Christenverfolgung gewesen, also die Christenverfolgung unter dem Kaiser Diokletian. Und dann haben eben auch in Lariacum Christen verhaftet worden. Der Florian ist dorthin zurückgeeilt, um sich bei seinem früheren Vorgesetzten Aquilinus für diese verhafteten Christen einzusetzen. Aber der Aquilinus hat ihn auch gleich verhaften lassen. Laut Überlieferung ist er dann nach mancher Marter mit einem Mühlstein um den Hals in den Fluss gestürzt und umgebracht worden, der Florian. Weshalb der Florian ursprünglich auch als Wasserheiliger verehrt worden ist. Und an seinem Bestattungsort sei dann, so die Legende, eine Quelle entsprungen, wo viele Wunder geschehen haben. Und weil das Wasser auch gegen Feuersgefahr hilft, ist der Florian schließlich Patron gegen das Feuer worden und damit noch viel später Patron der Feuerwehrleute. Die Florians Jünger und Jüngerinnen, muss man sagen. Im 8. Jahrhundert ist über der vermuteten Grabstätte des Augustiner Chorherrenstift St. Florian entstanden. Reliquien vom Florian haben nach Rom gelangt, von da auch nach Krakau. Und auch wieder nach Österreich retour. Zum Beispiel hat 1968 der damalige Kardinal Karl Wojtyla, der spätere Papst Johannes Paul II., eine Florians-Reliquie nach Österreich gebracht. Sie liegt in der St. Laurenz-Kirche in Lorch. Die Kirchen von Zeiselmauer und Lorch gehören zu den ganz wenigen Kirchen Österreichs, die direkt über römischen Heiligtümern errichtet worden sind. Und in Zeiselmauer ist 1981 auch das römische Fahnenheiligtum

Heiligtum in der Unterkirche freigelegt worden. Das nur so nebenbei. Die Gebeine der anderen 40 Märtyrer, die mit dem Florian gestorben haben, haben erstmals 1900 in der Basilika in Lorch aufgefunden worden und nach ihrer Erforschung und wohl auch dem Nachweis ihrer Echtheit 1968 im Altar der Basilika neu beigesetzt worden. Der Florian ist der erste, habe ich schon gesagt, österreichische Märtyrer und Heilige. Besonders verbreitet ist die Verehrung natürlich seit jeher in Österreich, Bayern, Südtirol und Böhmen, seit dem 11. Jahrhundert auch in Polen, wo der Florian dann einer der drei Nationalheiligen war, und seit dem 15. Jahrhundert auch in Ungarn. Seit 1971 ist der Florian Patron der Diözese Linz. Seit 2004 ist er neben dem Leopold Landespatron von Oberösterreich und ganz grundsätzlich natürlich, wisst man, Patron der Feuerwehr, der Florian. Alles Gute nochmal zum Namenstag.

Laubensteiner Bläser, Maria Schönste. Natürlich, der Mai ist auch der Marienmonat. Und vom Ensemble Hans Berger haben wir eine Arietta in C-Kehrt. 5 Minuten vor Simi. Was machen wir in der nächsten Stunde noch, Simi? Simi bis um 8 Uhr. Natürlich weiter mit dem Heimatspiegel. Wir hören einen Beitrag vom Kollegen Marcel Kehrer, der uns berichtet, dass die bayerischen Bezirke zunehmend auf Luftbeobachtung setzen, also um Feuersgefahr abzuwenden oder frühzeitig zu erkennen, weil das haben wir auch schon gesagt, heute, es ist staubtrocken in Bayern und darum war es ja nicht verkehrt, wenn es den nächsten Tag einmal gescheit rang, dass der Dreck sprang. So, und dann haben wir auch noch ganz was Interessantes. Es soll wieder einen Münchner Wein geben. Den hat es vor ein paar Jahrhunderten schon mal gegeben. An den Isarhängen ist der Wein gewachsen. Dann hat es Bier überhand genommen und hat den Wein weggeschwappt quasi. Aber jetzt ist geplant, es soll wieder Münchner Wein geben. Ob das was Gescheites ist oder recht ein Blempe, das werden wir erfahren von Oliver Römhild. So, was machen wir jetzt? Jetzt machen wir das Ensemble Bernhard Kohlhaar frisch und gräbig. Spielen uns die auf.

frisch und grebig, so sowohl Bernhard Kohlhauf. Und wer spürt uns hinaus aus dieser Stunde? Das ist die Fischbacher Danzelmusik mit einer Mazurka, die haben schon angefangen und werden uns genau auf die Simi-Nachrichten hinbringen. Und dann tun wir weiter noch 2 Stunden bis um 9 mit dem Heimatspiegel und dann, wie gesagt, haben wir heute ein bisschen länger benannt. Ab 10 dann noch mit zu, habe die Ehre. Also, dann bis gleich nach den Nachrichten.

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1: Sieben Uhr, guten Morgen. Die Nachrichten des Bayerischen Rundfunks mit Anna Greiter. Die Übersicht. Merz setzt auf Fortbestand der schwarz-roten Koalition. Trump kündigt Schutzprojekt für Schiffe in der Straße von Hormus an. Wiedervernässung der Moore in Bayern verläuft schleppend. Das Wetter in Bayern noch freundlich, später gewittrig. Berlin. Bundeskanzler Merz fordert in der schwarz-roten Regierungskoalition eine bessere Zusammenarbeit. Angesichts der jüngsten Spannungen zwischen Union und SPD rief er in der ARD-Sendung Karin Mioska dazu auf, fair miteinander umzugehen. Es gebe sowohl in der CDU als auch in der CSU einen größer werdenden Unmut über Kompromisse mit der SPD und die Zweifel an der Koalition würden mehr. Gemeinsam mit den beiden SPD-Vorsitzenden Baas und Klingbeil bekannte sich Merz aber dazu, die Koalition fortzuführen. Dabei erteilte er den Steuerplänen von Finanzminister Klingbeil, höhere Einkommen stärker zu belasten, eine klare Absage. Ähnlich äußerten sich der Vizefraktionschef der Union Mittelberg sowie die Bundesvereinigung der Arbeitgeber BDA. Washington. Die USA wollen es Handelsschiffen möglich machen, wieder frei durch die vom Iran blockierte Straße von Hormus zu fahren. Der Einsatz Project Freedom soll heute beginnen, kündigte US-Präsident Trump an. Das US-Militär stellt nach eigenen Angaben Lenkwaffenzerstörer, mehr als 100 Flugzeuge und 15.000 Soldaten bereit. Wie genau der Einsatz in der wirtschaftlich wichtigen Meerenge ablaufen soll, ist noch unbekannt. Trump schrieb in den sozialen Medien, man habe neutralen und unschuldigen Ländern mitgeteilt, dass man ihre Schiffe aus diesen eingeschränkten Wasserwegen geleiten werde, damit sie ihre Geschäfte frei und ungehindert fortsetzen können. In der Region stecken zurzeit hunderte Schiffe mit Tausenden von Seeleuten fest. Der Iran verurteilte Trumps Plan und sagte, dadurch werde die Waffenruhe verletzt. Kiel. Die deutsche Marine bereitet sich weiter darauf vor, möglicherweise Minen in der Straße von Hormus wegzuräumen. Am Nachmittag soll dazu das Spezialboot Fulda vom Ostseehafen Kiel-Wiek aus in Richtung Mittelmeer aufbrechen. Dort soll es zunächst in einen NATO-Verband eingegliedert werden. Für die Minenräumaktion braucht es noch ein entsprechendes Mandat des Bundestages. Sollten die Parlamentarier zustimmen, wäre das Schiff schneller am Einsatzort. Unklar ist nach wie vor allerdings, ob der Iran die wichtige Schifffahrtsroute wirklich vermint hat. Teheran hatte mit Blick auf den Krieg gegen Israel und die USA immer wieder damit gedroht. München. Die Wiedervernässung der Moore in Bayern scheint nicht gut voranzukommen. 5 Jahre nach der angekündigten Offensive sind bisher rund 1.700 Hektar Moore renaturiert worden. Das geht aus einer Anfrage der Grünen an das bayerische Umweltministerium hervor. Damit erreicht Bayern bis jetzt nur etwa 3% des Ziels der Staatsregierung. Bis 2040 sollen 55.000 Hektar Moore wieder vernässt werden. Für die Fraktionschefin der Grünen im Landtag, Schulze, steht damit fest, Bayern ist beim Moorschutz immer noch viel zu langsam. Statt die natürlichen Klimaschützer konsequent zu stärken, verschiebe Ministerpräsident Söder das Ziel der Klimaneutralität von 2040 auf 2045. Zum Fußball. Die Spielerinnen des FC Bayern haben das Rückspiel im Champions-League-Halbfinale in Barcelona mit 2:4 verloren. Nach einem 1:1 im Hinspiel sind sie damit ausgeschieden. In der Bundesliga der Männer spielten Freiburg-Wolfsburg 1:1, Gladbach-Dortmund 1:0 und St. Pauli-Mainz 1:2. Das Wetter in Bayern. Heute Vormittag ist es noch freundlich, ab dem späten Nachmittag örtlich Schauer oder Gewitter. Höchstwerte 21 bis 28 Grad. In der Nacht viele Wolken, im Norden und der Mitte regnet es immer wieder bei 7 bis 4 Grad. Ab morgen bis Donnerstag wird es immer wechselhafter mit vielen Wolken, Regen und Gewittern und es wird kühler. Morgen noch bis 26 Grad, dann Werte zwischen 16 und 7 Grad. Es ist jetzt 7.04 Uhr. Die Verkehrsmeldungen: A3 Würzburg Richtung Frankfurt zwischen Seligenstadt und Offenbach 6 Kilometer stockend. A6 Waidhaus Richtung Nürnberg zwischen Waidhaus, Autobahn und Pleistein 4 Kilometer Stau. A8 Stuttgart Richtung München. Zwischen Augsburg Ost und Dasing 6 Kilometer Stau nach einem Unfall. Zwei Spuren sind gesperrt. Und in Richtung Stuttgart zwischen Augsburg Ost und Augsburg West Stau nach einem Unfall. Soweit die Verkehrsübersicht.
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2: Und nun mal guten Morgen, ich war's, der Markus Dremmel, und packen wir's in die zweite Stunde, oder? Gut, ich höre keinen Widerspruch, dann fangen wir mit der Mittenwalder Klarinettenmusik und dem Wederstorburschen.

0: Die bayerische Almmusi mit dem Herzpinkeli und vom Sargschneider Dreigesang haben wir das Lied gehört. Wie schön ist, wenn ich die Sonnsieg aufgehe. Das ist schon schön, natürlich, aber in diesen Tagen ist fast so, dass man sagen müsste, es wäre mir lieber, wenn es nicht aufgesenkt hat, wenn es recht bewölkt war in der Früh und gescheite Regenwolken übers Land ziehen, weil es nämlich ziemlich trocken ist in Feld und Flur und die Waldbrandgefahr sehr, sehr hoch ist. Aber nicht nur Waldbrände haben natürlich schlecht, natürlich, aber auch für die Landwirtschaft und überhaupt für die Natur braucht es ein bisschen an Regen. Aber um bei den Waldbränden zu bleiben, bayerische Bezirke setzen dabei zunehmend auf Luftbeobachtung, um eben Waldbrände rechtzeitig zu entdecken. Vor allem auch die Oberpfalz. Der Bezirk Oberpfalz gilt als besonders waldbrandgefährdet in Bayern. Und auch jetzt sind schon ehrenamtliche Piloten seit Tagen über dem Freistaat und vor allem auch über der Oberpfalz im Einsatz.
1: 105 Beobachtungsflüge hat allein die Regierung der Oberpfalz im vergangenen Jahr angeordnet, so viele wie noch im Jahr zuvor, alle Bezirksregierungen zusammen. Die Piloten fliegen ehrenamtlich, sind in der Luftrettungsstaffel Bayern organisiert. Luftsportvereine stellen in der Regel die Flugzeuge. Fast 10.000 Flugstunden waren die Piloten im vergangenen Jahr über dem Freistaat unterwegs, allein oder mit Luftbeobachtern. Rund 40 Mal haben sie dabei Wald- oder Flächenbrände gemeldet. Im Landkreis Cham will die Feuerwehr demnächst bei einem grenzüberschreitenden Projekt mit Tschechien eine autonome Drohne testen, die mit künstlicher Intelligenz ebenfalls Brände erkennen kann. Bei den angeordneten Beobachtungsflügen bezahlen die Bezirksregierungen die Flugkosten aus Mitteln des Katastrophenschutzfonds, 100 bis 200 Euro pro Stunde. Zusätzlich machen die Piloten freiwillige Beobachtungsflüge auf eigene Kosten. Aus dem BR-Studio Oberpfalz, Marcel Kehrer, BR Heimat.

Thema Schanzker über den Reitsteig. So, 20 Minuten noch sind wir es und bis jetzt haben wir diese Stunde ja relativ gemütlich angelassen, gell? Aber jetzt ist Schluss mit lustig.

0: das Maultrommel durch, Hüttlinger, ein Bayerischer. Da wär's ganz ohne Kaffee munter. Jetzt um 7:58. Schon hell ist der Vormittag draußen, sag's ja bloß. Und zwar noch keine Zeit für ein Bier oder ein Wein und trotzdem hätten wir das als Thema. Und zwar Wein aus München. Gibt's sowas? Gibt's gar nicht. München ist in aller Welt als Bierstadt berühmt. Dagegen ist aber lange Zeit der Wein das wichtigste Getränk der Bürger und Adeligen gewesen. Und es hat auch echt einen Münchner Wein gegeben, der ist an den Isar hängen gewachsen. Das ist ja zwar schon eine Zeit her, rund um das 15. Jahrhundert hat der Weinanbau auf Münchner Stadtgebiet seine Blütezeit gehabt. Aber vor über 200 Jahren haben dann die Weinreben komplett verschwunden. Dann haben sie nur noch Humpen Bier drungen. Aber es soll wieder echten Wein aus München geben, ob du das glaubst oder nicht.
1: Der Erdbohrer schraubt sich etwas mühsam in den Boden. Der ist hart im Münchner Westen, eher trocken, viele Steine. Die Mitglieder des noch jungen Weinbauvereins schuften das dritte Wochenende auf dem Acker. Rund 1000 Löcher haben sie gebohrt. Die letzten 50 Weinreben pflanzen sie jetzt. Klein sind die noch, gerade mal 30 Zentimeter lang und gepflanzt soll nur 5 Zentimeter oben rausschauen. Für die Mitglieder des Weinbauvereins, wie Simone Streidel, war das alles ganz neu.
2: Wir sind alle blutige Anfänger, aber hier bei 1000 Reben lernt man auch viel dazu und es ist ein Prozess und mittlerweile haben wir es alle ganz gut drauf.
1: Neben ihr kniet Kim Stacheter auf dem Boden und gräbt die nächste Rebe ein.
3: Besonders wichtig sind die Abstände, damit dann beim Gießen die Fahrzeuge durchfahren können und die Tiefe der Rebe, damit bei Frost die Wurzeln nicht erfrieren.
1: Ein Profi ist dabei, Christian Dauber, ist gebürtiger Franke und ausgebildeter Winzer. Er hat eine Weinhandlung in der Nähe und hatte die Idee zum Weinbauverein. Klassische Rebsorten wie der Riesling oder Silvaner, die sich im Norden Bayerns wohlfühlen, sind hier nicht so gut geeignet, sagt er. Dauber setzt auf neue Rebsorten für das kühlere und feuchtere Münchner Klima.
4: Es gibt neue Züchtungen, die Zukunftsreben oder auch Zukunftsweine, die sind speziell gezüchtet worden für kühlere Regionen, wie es eben hier in München ist. Das ist eine Sauvigny Gris Rebsorte, eine pilzresistente Sorte.
1: Wenn alles gut geht, gibt es vielleicht in 2 oder 3 Jahren die erste echte Ernte. Aber der erste Wein nach über 200 Jahren wieder auf Münchner Boden, das bleibt erstmal ein kleines Abenteuer. Viel wird davon abhängen, wie die Reben die nächsten beiden Winter überstehen. Die inzwischen über 100 Mitglieder des Weinbauvereins Menzing fiebern und arbeiten mit, so wie Michael Kraus.
5: Ja, es ist schon richtig Arbeit, es ist aber eine Abwechslung zum Schreibtischtäter. Und es macht Spaß, in der Gemeinschaft einfach was zu bewirken und zu handeln. Und ich freue mich auf den Ertrag später.
1: Die Schätzungen gehen so von 700 bis 800 Flaschen Wein aus. Das könnten die 1000 Reben in ein paar Jahren liefern. Wenn es gut läuft, soll der Weingarten weiter wachsen. Der Menzinger Weinbauverein hat Platz für bis zu 3000 Weinstöcke. Und er hat noch mehr Ideen. Das Weinfest im Stadtteil soll größer werden. Und vielleicht gibt es schon nächstes Jahr die erste Menzinger Weinkönigin.
0: Ja, das war was. Der Kollege Oliver Röhmhild über die Renaissance des Münchner Weines. Möchtest du auch nicht glauben, was es gibt. Aber ich darf eh sagen, Klimawandel, dem muss man frühzeitig begegnen und Bayern wieder zu einem Weinland machen. Na gut, Franken ist ja eh ein Weinland. Aber bald gibt's den Wein auch nicht nur am Main, sondern auch an der Isar, haben wir gehört.

der Bischofshofer, Landler von der Außerfeldner Danzlmuseum, bevor mir jetzt die Bierflaschen und Bierdeckel um die Ohren fliegen, weil ich gesagt habe, Franken ist ein Weinland. Ja, ist schon klar, Oberfranken ist natürlich die Biergegend in Bayern schlechthin. Bierfranken und Weinfranken, man darf nicht so pauschalisieren oder verallgemeinern. Und man muss natürlich als Altbayer, der ich bin, schon sagen, mit den oberfränkischen Bieren ist schon ziemlich schwer mitzuhalten. Das muss man sich eingestehen, tatsächlich. Aber jetzt ziehen wir mit dem Wein nach, wenn wir gehört haben. So, Geigenmusik Kiesenhofer zirkt auch noch für den Christian und dann schauen wir mal kurz aufs Wetter nochmal.

Geigenmusik Kiesenhofer für den Christian. So, wenn ich aufs Regenradar schaue oder auf das Wolkenradar, dann sieht man schon, was der Wetterbericht ganz richtig sagt, dass das Wetter heute eher von Südwesten her nach Bayern einzieht. Also so Richtung von Lindau her haben wir ein paar Wolken, Richtung Garmisch zieht sich das um. Ansonsten ist nicht so gar in Bayern mit den Regenwolken momentan. Die eher mittigen Regenwolken haben sie nach Osten Richtung Böhmen davor gemacht. Momentan schaut's gar nicht so schlecht aus, aber wie gesagt, es zirkt von Südwesten nach Nordosten und von Südwesten her wird's dann eher schlechter heut. Was heißt schlechter? Das ist relativ, wenn's richtig rang, dass der Dreck sprang, dann war das gar nicht einmal so schlecht in diesen trockenen Tagen. Wo ist es gerade? Wolkenlos oder fast wolkenlos? In Tutzing am Starnberger See bei 14 Grad. In Kahl am Main, das war die genau entgegengesetzte Richtung, Unterfranken auch fast wolkenlos bei 11 Grad. Noch wolkenlos in Dattenriert bei Stötten am Auerberg im Ostallgäu fast wolkenlos 10 Grad. In diesen Minuten fast wolkenlos auch Ramsau, Hochschwarzeck, Berchtesgadener Land, Oberbayern fast wolkenlos 12 Grad, Polling, Weilheim-Schongau fast wolkenlos 11 Grad, auch in Hasloch im Landkreis Main-Spessart, Unterfranken wolkenlos 9 Grad, zumindest vor 10 Minuten, stark bewölkt dagegen in Ebnat, bei Tirschenreuth, Tirschenrade in der Oberpfalz, stark bewölkt 12 Grad, auch stark bewölkt Baschberg, Neumarkt in der Oberpfalz, stark bewölkt 15 Grad. Wo ist noch stark bewölkt? In Weißenburg, im Landkreis Weißenburg-Gunzenhausen, Mittelfranken, 12 Grad hat es da und auch noch stark bewölkt war es zumindest vor einer Viertelstunde im Landkreis Amberg-Sulzbach, Auerbach-Michelfeld, ja, auch die Oberpfalz ist relativ bewölkt momentan. Gut, da mal weiter. Musikalisch Göllwurzenmusi auf dem Oberjoch eine Polka.

Hammerauer Musikanten haben wir auch wieder dabei gehabt mit dem Scherbenlandler und Göllwurzen, wo sie auf dem Oberjoch eine Polka. So, geht einmal ein Gesangl zwischen rein, oder? Ja, geht. Reicherstoffer Sänger müsst mir auch nicht hudeln heute. Im Frühjahr, wenn der Schnee weggeht, drauf dann die Inntaler mit den Seefelder Schützen. So heißt das Stück. Und dann reden wir über Wasser ohne Gift. Ein bayerisches Unternehmen zersetzt, ja, quasi Plastik im Abwasser, damit das Wasser ein bisschen gesünder bleibt. So ungefähr. So, jetzt aber die Reicherstoffer Sänger und dann die Inntaler.

0: Und Fallera, die Inntaler, die Seefelder schützen genau 3:15. Heute startet in München die Messe IFAT, die Weltleitmesse für Umwelttechnologien. Was heißt IFAT? Heißt Internationale Fachmesse für Abwassertechnik. Gibt's schon seit 60 Jahren. Die erste IFAT war 1966. Haben wir weitergekommen? Ich weiß es auch nicht recht. Ein Schwerpunkt jedenfalls auf der IFAT haben die PFAS. Per- und polyfluorierte Alkylverbindungen. Zu gut Deutsch, praktisch aber rechts Gift und Klump. Also Klump in dem Sinne nicht, dass halt praktisch ist bei Beschichtungen zum Beispiel, aber gut fürs Abwasser und für die Umwelt nicht. Denn einige Chemikalien dieser Gruppe stehen im Verdacht, dass sie krebserregend sind und sie kämen halt ins Abwasser. Viele Unternehmen müssen sie auf strengere Regulierungen einsteuern und verhindern, dass die sogenannten Ewigkeitschemikalien, wenn man solche PFAS nennt, in die Umwelt gelangen, weil es eben dort von der Umwelt dann auch in unseren Körper gelangen und schlecht. Der Simon Blendinger über einen Ansatz, der ermöglichen soll, dass diese Ewigkeitschemikalien doch nicht ewig bleiben.
1: Sickerwasser von Mülldeponien, Abwässer zum Beispiel aus Papierfabriken, die mit Beschichtungen arbeiten. Mit solchen Wasserproben arbeitet das Startup PFASUIKI aus Oberhaching bei München. Die Idee, mit Hilfe von Strom PFAS-Verbindungen im Wasser zu zerstören, erklärt Co-Gründer Donald Diebra.
2: Was wir versuchen,

auf der Messe IFAD in München, die Entwickler und Anwender für solche Umwelttechnologien zusammenbringt. Noch bis Donnerstag präsentieren über 3300 Aussteller ihre Strategien und Lösungen für Wasser, Recycling und Kreislaufwirtschaft.

Die hohen Aschauer Musikanten, der Zeller waren die Marsch was gewesen. Beim Almgattel haben wir von den Leitzach toller Bum gehört. Schon 7 Minuten vor 8. Schauen wir schon mal voraus in die nächste Stunde. Da geht's nämlich um viel Geld, um Milliarden. Aber nicht Euro, sondern D-Mark. Denn angeblich haben alle noch mehrere Milliarden Mark im Umlauf. Ich hätte schon ein paar da haben. Zwar keine Milliarden, aber so 10, 20 bis 80 vielleicht schon in alte Scheine. Gibt man halt nicht her, weil es eine gewisse Nostalgie innewohnt, diesen alten Scheinen. Aber wert haben sie natürlich auch nichts mehr. Aber man kann sie noch umtauschen, natürlich. Aber unsere Reporterin Sandra Demmelhuber hat erst einmal gefragt, hören wir dann in der nächsten Stunde eben, wer hat eigentlich noch alte Mark, D-Mark umeinander liegen und vor allem warum? Und teilweise kann man bei manchen Festen, wie zum Beispiel beim Frühlingsfest auf der Theresienwiese momentan zumindest heute, wenn ich das richtig gelesen habe, auch noch in D-Mark zahlen. Gibt's eine Bratwurst, gebrannte Mandeln oder ein Maß Bier? Mit Mark möchtest du auch nicht glauben. Der Fritz und der Stäuber, der Fritz Stäuber und der Rudi Kamel spielen uns jetzt einen Landler in G.

Ein Landler in Geld. In Geld kann man dazu fügen. Tatsächlich, ich habe nachgelesen, weil ich das bei der Sandra Demmelhuber eben gerade gelesen habe, dass man auf dem Frühlingsfest in Mingen noch mit der D-Mark bezahlen kann. Heute tatsächlich, also am letzten Montag war es schon so, 27. April und heute am 4. Mai heißt es auf dem Frühlingsfest auf der Theresienwiese in Minger her mit der Mark. Und zwar Wechselkurs ist 2 Mark, ist 1 Euro. Kann man heute noch zahlen. Also wer seine D-Mark loswerden will und eh in Minger daheim ist oder rund um Minger umherum, geht aufs Frühlingsfest und zahlt mit der Mark. Wir zahlen jetzt mit Musik zurück. Die Fraßdorfer Tanzl-Musik auf zum Start.

So, da lädt Frost auf der Tanzelmusik und jetzt noch ein paar Takte Hausmusik Graz, der Ocarina-Walzer und dann Nachrichten, 8 Nachrichten und dann noch eine Stunde BR Heimat, Heimatspiegel. Also, bis gleich.

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1: Acht Uhr, guten Morgen. Die Nachrichten des Bayerischen Rundfunks mit Anna Greiter. Die Übersicht. Merz fordert von der SPD mehr Kompromissbereitschaft. US-Truppenabzug könnte Vils Eck in der Oberpfalz treffen. Viertklässler in Bayern bekommen Übertrittszeugnisse. Das Wetter in Bayern noch freundlich, später gewittrig. Berlin. Nach knapp einem Jahr im Amt setzt Bundeskanzler Merz weiterhin auf eine stabile schwarz-rote Regierungskoalition. Bei Karin Mioska im Ersten rief er jedoch die SPD zu mehr Kompromissbereitschaft auf. Angesichts der Spannungen innerhalb der Koalition sagte Merz, er sei im Umgang mit der SPD geduldig gewesen. Die müsse allerdings wissen, Kompromisse seien keine Einbahnstraße, die müssten beide Seiten machen. Dabei stellte der Kanzler auch klar, dass er auf eine stärkere Handschrift der Union pocht. Es sei nach wie vor eine Koalition mit einem größeren und einem kleineren Partner. An die Adresse der SPD gewandt, sagte Merz wörtlich, unterschätzt die Stimmung in der Union nicht, die wird unfreundlicher. Washington. Die USA wollen nach Angaben von Präsident Trump ab heute damit beginnen, Schiffe aus der Straße von Hormus zu eskortieren. In den sozialen Medien schrieb er, man werde die Schiffe sicher aus der Meerenge geleiten, damit sie, Zitat, frei und ungehindert ihren Geschäften nachgehen könnten. Mehrere Länder, die nicht in den Iran-Krieg verwickelt seien, hätten die USA darum gebeten, so Trump. Wie genau vorgegangen werden soll, sagte Trump nicht. Der Iran hatte nach den Angriffen der USA und Israels Ende Februar die Straße von Hormus de facto geschlossen. Hunderte Tanker, Containerschiffe und Frachter liegen seitdem in der Region fest. Laut dem Verband deutscher Reeder sind unter ihnen auch 47 Schiffe mit deutschem Bezug. Berlin. Der von US-Präsident Trump angekündigte Teilabzug von Truppen aus Deutschland könnte auch bayerische Standorte treffen. Der verteidigungspolitische Sprecher der CSU, Erndl, sagte dem Bayerischen Rundfunk, davon gehe er nun aus. Genaue Informationen habe man aber noch nicht. Nach BR-Informationen gilt das 2. Kavallerieregiment in Vils Eck in der Oberpfalz als möglicher Kandidat. Dazu sagte Erndl, die könnte es treffen. Es liege doch sehr nahe, dass die USA nicht bei den Standorten reduzierten, die für ihren eigenen Betrieb von besonderer Bedeutung seien, wie Ramstein, Landstuhl oder Wiesbaden. Die bayerischen Standorte nutze das US-Militär zum Üben. Dort sei es wahrscheinlich einfacher zu reduzieren. Gleichzeitig betonte Erndl, für die Abschreckungsfähigkeit sei die weniger gute Nachricht, dass die USA hier möglicherweise keine Mittelstreckenraketen stationieren. München. Die Viertklässler in Bayern bekommen heute ihre Übertrittszeugnisse. Davon hängt dann ab, ob sie künftig auf die Mittelschule, Realschule oder ein Gymnasium gehen. Ausschlaggebend ist dafür die Durchschnittsnote in den Fächern Deutsch, Mathematik sowie Heimat und Sachkunde. Nach einer Erhebung des Kultusministeriums wechseln jährlich rund 40% der Viertklässler nach der Grundschule aufs Gymnasium. Knapp ein Drittel geht jeweils auf die Real- oder Mittelschule. Dabei zeigen sich aber regionale Unterschiede. So ist die Quote der Wechsler aufs Gymnasium in Oberbayern recht hoch, in Niederbayern dagegen deutlich niedriger. Die Gründe dafür sind unklar. Zum Fußball. Die Spielerinnen des FC Bayern haben es nicht geschafft, erstmals ins Champions-League-Finale einzuziehen. Sie verloren das Halbfinal-Rückspiel gegen Barcelona mit 2:4. In der Fußball-Bundesliga der Männer hat sich Mönchengladbach durch ein 1:0 gegen Dortmund den Klassenerhalt gesichert. Auch Mainz bleibt erstklassig durch seinen 2:1-Sieg gegen St. Pauli. Wolfsburg hat in Freiburg ein 1:1-Unentschieden geschafft. Es ist jetzt 8:04. Die Verkehrsmeldungen A8 Stuttgart Richtung München zwischen Augsburg West und Dasing 8 Kilometer Stau wegen Bergungsarbeiten. Die Umleitungsstrecken über die B17 und die B300 sind überlastet. Und in Richtung Stuttgart zwischen Friedberg und Augsburg West 2 Kilometer Stau nach einem Unfall. A94 Passau Richtung München zwischen Paarstetten und Paarsdorf stockt der Verkehr. A99 Westumfahrung München Richtung Nürnberg zwischen Germering Nord und Dreieckfeld Moching 8 Kilometer stockend und in Richtung Lindau zwischen Neuherberg und Dreieck Allach 7 Kilometer stockend. Die Sperrung des Tunnels ist aufgehoben. B12 Freiung Richtung Mühldorf zwischen Straßkirchen und Angerstraße 5 Kilometer Stau wegen Bauarbeiten. Soweit die Verkehrsübersicht.
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2: Grüß Gott benannt, ich bin's, der Markus Dremmel. Und wir haben heute in der ersten Stunde schon gehört, oder in der letzten Stunde, dass München versucht, mit Hilfe eines Franken unter anderem einige findige Münchner wieder Münchner Isarwein anzubauen und zu kredenzen. Ob das was wert, muss man erst abwarten. Wir schenken dabei gut eingeschenkt ein mit den Riederinger Musikanten.

Lichtmess, Musi, vor der Musikprobe eine Polka und Smile-Lüftel haben wir vom Rheinbacher Dreigesang gehört. So, es geht schon statt auf Viertel nach acht zu. Ich glaube, wir müssen noch nicht direkt stressen im Mai. Alles Gute nochmal übrigens allen, die Florian heißen. Heute 4. Mai, Namenstag von Florian. Und ansonsten machen wir es ganz gemütlich. Schöner Mai und schöner Mai. Heimatspiegel, die Rotofenmusi haben wir mit der Selarnalm, auf der Selarnalm. Und dann schauen wir mal mit der Sandra Demmelhuber, wie wir unsere D-Mark loswerden.

0: Brotofen muss ich auf der Selaren Alm. So, jetzt reden wir über das Geld um 7:45 an diesem 4. Mai. Während uns die Euro schon langsam ausgehen, die haben alle die Ölmultis schon langsam, unsere Euro, haben wir aber noch Mark. Mark haben wir gerade genug, da haben wir reich. Also der Bayer da sagt, zum Saufuhr, dann haben wir es daheim, oder?
1: Ja, logisch.
2: Was heißt logisch, wie viel?
1: Von einem Pfennig bis 100 Mark alles. Das ist in einem Bilderraum und hängt an der Wand.
3: Wir haben bei der Ausräumung von der Oma welche gefunden, aber sonst haben wir eigentlich nichts mehr.
4: Ich habe noch mindestens insgesamt 50, 60 D-Mark zu Hause. Und ich habe es da bei mir daheim im Schubfach drin und ich schaue es mir auch mal an, weil es einfach schön ist, das Geld nochmal zu sehen.
2: Wissen Sie noch, wer auf dem letzten 100-Markschein abgebildet war? Und haben Sie auch noch irgendwo alte Markstückerl oder D-Markscheine daheim? Wenn ja, dann sind Sie damit nicht allein, weiß Sven Bertelmann, Bargeldexperte der Deutschen Bundesbank.
5: Aktuell sind noch Banknoten und Münzen im Wert von 12,1 Milliarden D-Mark ausstehend.
2: 12,1 Milliarden Mark, die von der Bundesbank zwar irgendwann einmal ausgegeben worden sind, bis jetzt aber nicht wieder den Weg zurückgefunden haben. Warum eigentlich? Dazu noch einmal Sven Bertelmann.
5: Einer der Gründe ist sicherlich auch Nostalgie, dass Menschen gesagt haben, ich bewahre mir ein paar D-Mark-Banknoten und Münzen auf. Es kommen aber regelmäßig Kunden zu uns, die Scheine und Münzen in alten Jacken, Reisetaschen, bei Wohnungsauflösungen gefunden haben.
2: Der Bargeldexperte geht davon aus, dass ein Teil der rund 12 Milliarden D-Mark verschollen bleiben wird, weil das Geld zum Beispiel verloren, ins Ausland gebracht oder zerstört worden ist. Seit März 2002, also seit fast 25 Jahren, ist die gute alte Mark, wie es früher oft hieß, kein offizielles Zahlungsmittel mehr. Aber offenbar für viele Menschen immer noch stark emotional besetzt. Denn die D-Mark steht für Wirtschaftswunder, Stabilität und bezahlbare Lebenshaltungskosten. Viele Menschen verbinden mit ihr auch schöne Kindheitserinnerungen, wie beispielsweise das Zehnerleis oder die Schleckertüte beim Bäcker für eine Mark. So ist es kein Wunder, dass es immer wieder zeitlich befristete Nostalgieaktionen gibt, bei denen in Geschäften, auf Volksfesten oder in Museen auch mit D-Mark bezahlt werden darf. Heute zum Beispiel beim Frühlingsfest auf der Münchner Theresienwiese. Umrechnungskurs 2 D-Mark für 1 Euro. Vergangenen Montag gab es die Aktion schon einmal und Andreas Krems, der Chef des Münchner Weißbiergartens, hat sich sehr über einen 100-Markschein gefreut.
6: Ja, den habe ich schon lange nicht mehr zu meiner Jugend öfters mal in der Hand halten dürfen.
2: Doch zu der Nostalgie mischt sich auch manchmal Verunsicherung, erzählt eine Verkäuferin an einem Süßwarenstand.
7: Ja, man muss halt schauen, ob er auch wirklich echt ist, aber das ist halt schon so lang her, da kannst du dich dann nicht mehr so groß erinnern, aber du musst halt noch im Streifen schauen und dann hoffen wir, dass es dann passt.
2: Die Aktion unter dem Motto Her mit der D-Mark gab es früher schon einmal und wird heuer aufgrund des 60. Jubiläums des Volksfestes an 2 Tagen wiederholt. Viel wird dabei nicht zusammenkommen. Kleinere Standl rechnen mit rund 50 Mark und größere Bierzelte mit Biergarten mit mehreren 100 bis 1000 Mark. Wer selbst noch D-Mark-Scheine, Münzen oder Pfennige daheim hat, kann sie übrigens unbefristet bei allen 31 Filialen der Bundesbank oder per Post zum Umtausch einreichen. In Bayern gibt es Filialen in Augsburg, München, Nürnberg, Regensburg und Würzburg. Der Umtausch ist kostenlos.
0: Aber nicht umsonst. Die Sandra Demmelhuber über unsere alten Markbestände, die doch anscheinend 12,1 Milliarden ausmachen. Also zumindest in Mark. Euro schaut es dann schon wieder schlechter aus. Täufte bloß nur.

Der Omi-Greifer von der Ohemsumer Musi und von der Weinbergzitter Musi haben wir gehört. Einen Gruß aus Kirchseeon. So, es geht ja ganz gemütlich auf halb hinein. Jetzt hören wir noch die Kober Geigenmusi mit Herr Kober Polka und dann hätte ich einen schönen Veranstaltungshinweis gleich drauf und vielleicht noch mal ganz kurzer Blick aufs Wetter.

Kober Geigenmusik, Kober Polka. So, es geht auf halbe Nenne zu und es geht festlich in den Mai am kommenden Samstag, 9. Mai um 7 Uhr auf die Nacht im Bibliothekssaal vom Kloster Polling. Läuft unter der Reihe Volksmusik im Bibliothekssaal Polling bei Weilheim. Da ist dabei die Spielmusik Karl Edelmann und die Pfaffenwinkler Festmusik. Moderieren dort der Kollege Andreas Estner und das ist Volksmusik mit ein bisschen Wiener Klassik, ein bisschen Mozart und einfach eine schöne Stimmung dort im Bibliothekssaal. Bibliothekssaalkarten gibt es zu 22, 25 und 28 Euro sowie Hörplatzkarten zu 10 Euro zuzüglich Vorverkaufsgebühr. Sieht man da nichts bei den Hörplatzkarten, man kann nur hören. Das ist fast wie bei BR Heimat. Da siehst du jetzt auch nicht direkt was, aber wunderbar hören kann man, eigentlich kann man es auch sehen. Das ist Volksmusik in Farbe und in Stereo. Jetzt mit den Wirschbecker Musikanten für die

0: Glausbach-Musikanten mit dem Glausbach-Marsch. Für mich war da jetzt zum Schluss ein bisschen Tiritomba drin, oder? Tiritomba, Tiritomba. Weiß nicht, vielleicht beabsichtigt oder auch nicht, oder es hat sich bloß so gehört. Ist ja gleich 8.36 Uhr haben wir's und sollten dir von heute bis Donnerstag in dieser Woche in Ingolstadt ein wenig viele Polizisten entgegenkommen, dann ist nicht unbedingt was passiert. Die Bayerische Bereitschaftspolizei führt eine Großübung durch.
1: Rund 500 Polizeibeamtinnen und Beamte in Uniform und Zivil werden dabei tagsüber verschiedene Einsatzszenarien proben, die sich bei Groß- oder Sportveranstaltungen ergeben könnten. Geübt werden unter anderem polizeiliche Maßnahmen jeglicher Art bei Fußballspielen. Dementsprechend findet ein großer Teil dieser Großübung neben dem Theatervorplatz und im Gebiet vor der Saturn-Arena bis zum Audi-Sportpark statt. Die Polizei weist darauf hin, dass es neben Verkehrs- und Lärmbeeinträchtigungen auch zum Abbrennen von pyrotechnischen Gegenständen und dem Zünden von Rauchbomben kommen kann. Übungen der Bayerischen Bereitschaftspolizei finden jährlich an verschiedenen Orten in Bayern statt. So soll für höchstmögliche Professionalität und Einsatzbereitschaft gesorgt werden. Aus München, Willi Willmann.

0: So, da haben wir jetzt hintereinander gehört, die Schwarzenberg-Klarinettenmusik im Imkerborischen, die Familie Pedarnik aus Tirol, im Mai bei die Käferflöng und gerade noch die Tanzelmusik Weißjass mit dem Hornfahrtwalzer. Der Noah Branker ist Engländer und irgendwann ist er nimmer heimgefahren aus Oberbayern. Der Liebe wegen ist er da geblieben. Aber diese Liebe gilt nicht nur seiner oberbayerischen Frau, sondern auch der Tracht, der Tradition und vor allem der Musik. Vom Trompeter in einer Blaskapelle in Großkarolinenfeld im Landkreis Rosenheim hat es der begeisterte Blasmusikfan jetzt ganz nach vorne geschafft. Jetzt dirigiert er die Kapelle und die spielt wieder Konzerte.
1: Kurz vor einem Konzert in Großkarolinenfeld. Dirigent Noah Branker ist
2: natürlich nervös, weil es sein Konzert ist, aber na, ich glaube, es wird gut. Es wird gut. Ja.
1: Seit gut 3 Monaten dirigiert der 28-Jährige aus England die Kolberer Dorfmusi. Er ist von Anfang an richtig eingetaucht hier in Oberbayern, nicht nur in die Blasmusik, sondern auch in die dazugehörige Tracht. Leibe, Trachtenhemd, lange schwarze Hose, Haferlschuhe, wie sich das gehört für ein Konzert.
2: Wenn ich hier umgezogen bin, vor 6 Jahren, das habe ich eigentlich am ersten gekauft. Mein erstes Geld, was ich ausgegeben habe, war gleich Tracht. So, ja, schon. Aber ich mag das. Ich finde das echt, schaut schick aus.
1: Schick und gut vorbereitet also. Das Konzert kann losgehen. Die Stücke hat Noah Branker als Dirigent ausgewählt und mit seiner Musikkapelle geprobt. Ortswechsel. Altes Rathaus in Großkarolinenfeld. In einem Saal unterm Dach übt die Kolberer Dorfmusi.
2: Nochmal, gleiche Stelle.
1: Geboren ist Noah Branker in London. Mit 4 Jahren hat er angefangen, Trompete zu spielen. Mehr als 15 Jahre lang Klassik und Jazz. Dann ist er der Liebe wegen nach Oberbayern gezogen und hat bei einer Blasmusikprobe mitgespielt.
2: Ich war ganz verwirrt auch, weil wie bayerische Musik geschrieben ist, ist schon ganz anders.
1: Doch es war sozusagen Liebe auf den ersten Ton.
2: Und jetzt träume ich über, höre ich immer Blasmusik.
1: Und als der Dirigent der Kolberer Dorfmusi aufgehört hat, hat die Kapelle den 28-Jährigen gefragt, ob er es sich vorstellen könnte, sie zu dirigieren.
2: Ich dachte mir, ja, ich habe noch nie sowas gemacht und vielleicht schauen wir mal. Schauen wir mal, sehen wir schon. Und dann habe ich das

0: sauber gemacht wird.
1: Er ist auch richtig begeistert bei der Sache und das finde ich eigentlich total schick. Er geht da so richtig auf drinnen. Das macht so richtig Spaß mit ihm.
2: Und so ist die Kolberer Dorfmusik gut vorbereitet gewesen fürs Konzert. Ein voller Erfolg. Wie geht's dem Dirigenten?
3: Heiß, schwitzig, ja. Ja, zufrieden, ja, richtig zufrieden.
2: Doch nicht nur Noah Branker ist zufrieden, auch Sepp Garnreiter, der Vorstand der Musikkapelle.
4: Der Noah hat uns gut durchs Konzert gebracht. Wir sind echt stolz, dass wir ihn haben. Wir sind froh, dass wir ihn haben. Das ist ein großes Glück für unseren Verein, dass er das auch ehrenamtlich für uns macht.
3: Das ist eine echte Ehre, dass er machen darf. Das, diese Chance hat nicht jeder und dass man einfach tolle Menschen dirigieren kann. Und der Kolber Musi, das ist ein Traum, das ist ein echter Traum.
2: Der noch lange nicht ausgeträumt ist. Das nächste große Ziel von Noah Branker, er will mit seiner Blaskapelle auf dem Rosenheimer Herbstfest spielen. Aus Groß-Carolinenfeld,

Südtiroler Tanzelmusik mit dir ein Walzer. Und in der Sakristei ist die Oberrohner Musi gesessen und hat brav musiziert. So. 8.55 Uhr haben wir es gleich, geht auf 9 Uhr zu, das war's dann fast schon wieder gewesen mit dem Heimatspiegel. Heute am 4. Mai, wo der Florian Geburtstag, nein, nicht Geburtstag, ja, also mancher Florian wird vielleicht Geburtstag haben heute, aber vor allem ist es der Namenstag des Florian. Feuerwehrler haben praktisch alle Namenstag heute. Zu uns kommt heute aber, um vorauszuschauen auf den Vormittag, um 10 Uhr kein Feuerwehrler, sondern sowas ähnliches, ein Bergwachtler, und zwar der Dr. Klaus Burger, der Nick Burger, der Einsatzleiter ist in Bad Reichenhall, Regionalleiter bei der Bergwacht für die Landkreise Altötting, Traunstein und Berchtesgadener Land. Und wir werden mit ihm zusammen reden über die neuen Folgen der im BR-Auftrag produzierten Doku-Serie In höchster Not, Bergretter im Einsatz. Kennen viele schon von der ersten Staffel her, abrufbar in der Mediathek, in der ARD-Mediathek, war ein Riesenerfolg. Und jetzt gibt's eben die neuen Folgen ab übermorgen. Mit dabei diesmal auch die Reichenhaller Bergwachtlerinnen und Bergwachtler. Und mit dem Klaus Burger werden wir ein bisschen reden, was neu ist an diesen Folgen, welche Einsätze die Reichenhaller so haben und ganz allgemein über die Einsätze der Bergwacht, was sich geändert hat, was vielleicht auch juristisch interessant ist, wie viel Unvernunft zum Beispiel muss man zulassen oder ab wann sagt man zu einem Bergwanderer, Spezi, so kannst du nicht weitermarschieren mit deinen Klapperl, wir retten dich jetzt. Darf man das? Wo haben da die rechtlichen Grenzen? Alles das werden wir mit dem Klaus Burger besprechen, der auch Jurist und Gutachter ist in solchen Fällen. So, ich bin Gutachter in Volksmusikmoderation und hätte jetzt die Tegernseer Tanzelmusik anzubieten. Die hören wir schon mit dem Fletzbohrischen in Zirchbesetzung ist es. Und dann, meine ich, gehen sie auch noch die Kranzberg bloß mit ein paar Takten aus. Die blicken zum Karwendel. Wie passend. Wir blicken voraus schon auf den Vormittag. Auf 10 habe ich die Ehre.

Die Tegern sehr Danzl, muss ich wie gesagt, und ein bisschen Kranzbergblas zum Ausklang noch. Blick zum Karwendel. Ich weiß, wenn der Markus Dremmel, muss mir jetzt gar nicht groß verabschieden, außer du warst dann schon unterwegs und wir hören uns nicht mehr. Ansonsten mein Tipp um 10. Gleiche Stelle, gleiche Welle. Blicken auch wir nicht nur zum Karwendel, sondern überhaupt in die Berge, was da los ist. Und die Bergwacht bzw. der Bergwachtler, der Klaus Burger, wird uns ein bisschen davon berichten. Nicht nur ein bisschen, da gibt es vieles zu berichten. Also, Servus 3.

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1: Neun Uhr, die Nachrichten des Bayerischen Rundfunks mit Anna Greiter. Die Übersicht. Phils Eck gilt als möglicher Kandidat für US-Truppenabzug. Merz setzt weiter auf stabile schwarz-rote Koalition. Dobrindt will Grenzkontrollen weiterführen. Das Wetter in Bayern erst freundlich, später gewittrig. München. Wenn die USA wie angekündigt aus Deutschland Truppen abziehen, dürften sie das vor allem in Bayern tun. Das sagte der verteidigungspolitische Sprecher der Unionsfraktion im Bundestag, Erndl, auf Bayern 2. Es liege doch sehr nahe, dass die Amerikaner nicht an Standorten mit besonderer Bedeutung für ihren eigenen Betrieb und ihre Machtprojektion reduzierten, wie etwa Ramstein. Die bayerischen Standorte nutze das US-Militär zum Üben. Dort sei es wahrscheinlich einfacher zu reduzieren, sagte der CSU-Politiker. Nach BR-Informationen ist etwa das 2. Kavallerieregiment in Phils Eck in der Oberpfalz im Gespräch. Ähnlich wie Erndl sagte allerdings auch der CDU-Außenpolitiker Kiesewetter im ARD-Morgenmagazin, viel gravierender und für die Sicherheit relevant sei der Verzicht der Amerikaner, Mittelstreckenraketen in Deutschland zu stationieren. Kiesewetter sprach von einem Riesenfehler. Berlin. Bundeskanzler Merz fordert in der schwarz-roten Regierungskoalition eine bessere Zusammenarbeit. Angesichts der jüngsten Spannungen zwischen Union und SPD rief er in der ARD-Sendung Karin Mioska dazu auf, fair miteinander umzugehen. Es gebe sowohl in der CDU als auch in der CSU einen größer werdenden Unmut über Kompromisse mit der SPD und die Zweifel an der Koalition würden mehr. Gemeinsam mit den beiden SPD-Vorsitzenden Baas und Klingbeil bekannte sich Merz aber dazu, die Koalition fortzuführen. London. Großbritannien will sich am 90 Milliarden Euro Kredit der EU für die Ukraine beteiligen. Premierminister Starmer will dazu heute beim Treffen der Europäischen Politischen Gemeinschaft in Armenien mit seinen Gesprächspartnern verhandeln, gab sein Büro bekannt. Hintergrund: London und Brüssel wollen in Verteidigungsfragen enger zusammenarbeiten. Dazu treffen sich heute auch Vertreterinnen und Vertreter aus fast 50 europäischen Staaten in der armenischen Hauptstadt Erivan. Sie wollen die Demokratie in Europa stärken, die Energieversorgung sicherer machen und die wirtschaftliche Entwicklung Europas vorantreiben. Berlin. Bundesinnenminister Dobrindt hat noch einmal deutlich gemacht, dass die Kontrollen an den deutschen Grenzen vorerst bestehen bleiben. Im ersten verwies der CSU-Politiker darauf, dass an den Übergängen nach wie vor Menschen zurückgewiesen würden. Aus seiner Sicht ein Zeichen dafür, dass das europäische Migrationssystem nicht funktioniere. Erst wenn sich daran etwas ändere, könnten die Kontrollen zurückgefahren werden. Ruhpolding. Weil es derzeit warm und trocken ist, steigt auch die Waldbrandgefahr weiter an. Auf dem Saurüsselkopf in den Chiemgauer Alpen ist gestern Abend ein Feuer ausgebrochen. Da das Gelände sehr steil und schwer zugänglich ist, konnten die Einsatzkräfte den Brand bisher noch nicht unter Kontrolle bringen. Heute früh soll die Lage nun erstmal aus der Luft begutachtet werden. Ein Krisenstab wurde eingerichtet. Gefahr für die Bevölkerung besteht laut Gemeinde nicht. In vielen waldbrandgefährdeten Gebieten in Bayern starten derzeit wieder Beobachtungsflüge. Schwerpunkt ist die Oberpfalz. Zum Fußball. Die Spielerinnen des FC Bayern haben das Rückspiel im Champions-League-Halbfinale in Barcelona mit 2:4 verloren. Nach einem 1:1 im Hinspiel sind sie damit ausgeschieden. In der Bundesliga der Männer spielten Freiburg-Wolfsburg 1:1, Gladbach-Dortmund 1:0 und St. Pauli-Mainz 1:2. Das Wetter in Bayern. Heute Vormittag ist es noch freundlich, ab dem späten Nachmittag örtlich Schauer oder Gewitter. Höchstwerte 21 bis 28 Grad. In der Nacht viele Wolken, im Norden und der Mitte regnet es immer wieder bei 7 bis 4 Grad. Ab morgen bis Donnerstag wird es immer wechselhafter mit vielen Wolken, Regen und Gewittern. Und es wird kühler. Morgen noch bis 26 Grad, dann Werte zwischen 16 und 19 Grad. Soweit die Nachrichten. Es ist 9:05 Uhr. Die Verkehrsmeldungen: A99 Westumfahrung München Richtung Nürnberg zwischen Germering Nord und Dreieck Feldmoching 10 Kilometer stockend. A995 Kreuz München Süd Richtung München zwischen Taufkirchen West und Giesing 2 Kilometer Stau. B13 Ingolstadt Richtung München zwischen Neuherberg und Neuherbergstraße Stau. B300 Augsburg Richtung Eichach zwischen Dasing West und Dasing Ost 2 Kilometer Stau. Soweit die Verkehrsübersicht.
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1: Uhr, die Nachrichten des Bayerischen Rundfunks mit Anna Greiter. Die Übersicht. US-Truppenabzug könnte Vilseck in der Oberpfalz treffen. SPD und CSU dringen auf Korrekturen bei der Gesundheitsreform. Wiedervernässung der Moore in Bayern verläuft schleppend. Das Wetter in Bayern noch freundlich, später gewittrig. Berlin. Der von US-Präsident Trump angekündigte Teilabzug von Truppen aus Deutschland könnte auch bayerische Standorte treffen. Das bestätigte der verteidigungspolitische Sprecher der Unionsbundestagsfraktion Erndl im BR. Genaue Informationen habe man aber noch nicht. Nach BR-Informationen gilt das 2. Kavallerieregiment in Vilseck in der Oberpfalz als möglicher Kandidat. Dazu sagte Erndl, es liege sehr nahe, dass die USA nicht bei den Standorten reduzierten, die für ihren eigenen Betrieb von besonderer Bedeutung seien, wie Ramstein, Landstuhl oder Wiesbaden. Die bayerischen Standorte nutze das US-Militär zum Üben. Dort sei es wahrscheinlich einfacher zu reduzieren. Washington. Die USA wollen es Handelsschiffen möglich machen, wieder frei durch die vom Iran blockierte Straße von Hormus zu fahren. Der Einsatz Project Freedom solle heute beginnen, kündigte US-Präsident Trump an. Das Militär stellt nach eigenen Angaben Lenkwaffenzerstörer, mehr als 100 Flugzeuge und 15.000 Soldaten bereit. Der Iran sieht in der Ankündigung von Trump die vereinbarte Waffenruhe verletzt und drohte damit, US-Schiffe anzugreifen, sollten sie sich der Straße von Hormus nähern oder in sie einfahren. In der wirtschaftlich wichtigen Meerenge stecken seit Beginn des Iran-Krieges Hunderte von Schiffen fest. Berlin. Die Gesundheitsreform von Ministerin Waken ist in der schwarz-roten Koalition weiterhin umstritten. Sowohl die SPD als auch die CSU fordern Korrekturen an der Gesetzesinitiative. SPD-Fraktionschef Miersch nannte als Beispiel die beitragsfreie Mitversicherung von Ehepartnern in der gesetzlichen Krankenversicherung, die künftig eingeschränkt werden soll. Für den CSU-Vorsitzenden, Bayerns Ministerpräsidenten Söder, besteht unter anderem beim Thema Bürgergeldempfänger Nachbesserungsbedarf, insbesondere bei der Frage, in welchem Umfang deren Gesundheitskosten weiterhin von den Beitragszahlern finanziert werden sollen. Berlin. Die Kauflaune in Deutschland ist so niedrig wie seit über 3 Jahren nicht mehr. Das ergibt sich aus dem Konsumbarometer, das für den Handelsverband Deutschland erstellt wurde. Der Wert im Mai fiel demnach auf 92,3 Punkte. Der Handelsverband verweist auf die anhaltenden globalen Konflikte, die steigenden Preise und die Sorgen um eine schwache Konjunktur. Das Barometer bildet nicht ab, wie sich die Menschen aktuell verhalten, sondern erfasst die Erwartungen für die kommenden Monate, etwa wie stark die Leute sparen wollen oder wie sich Einkommen und Konjunktur entwickeln werden. München. Die Wiedervernässung der Moore in Bayern scheint nicht gut voranzukommen. 5 Jahre nach der angekündigten Offensive sind bisher rund 1.700 Hektar Moore renaturiert worden. Das geht aus einer Anfrage der Grünen an das bayerische Umweltministerium hervor. Damit erreicht Bayern bis jetzt nur etwa 3% des Ziels der Staatsregierung. Bis 2040 sollen 55.000 Hektar Moore wiedervernässt werden. Für die Fraktionschefin der Grünen im Landtag, Schulze, steht damit fest, Bayern ist beim Moorschutz immer noch viel zu langsam. Das Wetter in Bayern. Am Vormittag ist es noch freundlich, ab dem späten Nachmittag örtlich Schauer oder Gewitter. Höchstwerte 21 bis 28 Grad. In der Nacht viele Wolken. Im Norden und der Mitte regnet es immer wieder bei 7 bis 4 Grad. Ab morgen bis Donnerstag wird es immer wechselhafter mit vielen Wolken, Regen und Gewittern. Und es wird kühler. Morgen noch bis 26 Grad, dann Werte zwischen 16 und 19 Grad. Soweit die Nachrichten. Es ist 10.04 Uhr. Die Verkehrsmeldungen. A3 Passau Richtung Nürnberg zwischen Neumarkt in der Oberpfalz und Oberölsbach Stau. Dort brennt nach einem Auffahrunfall ein Pkw. A995 Kreuz München Süd Richtung München zwischen Taufkirchen West und Giesing 2 Kilometer Stau und weiter auf der Tegernseer Landstraße bis Candidplatz Stau nach einem Unfall. Und die B304 München Richtung Wasserburg am Inn ist zwischen der Kameruner Straße und H nach einem Unfall blockiert. Der Verkehr wird an der Unfallstelle vorbeigeführt. Soweit die Verkehrsübersicht.
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2: Genau, und grüß Gott einander zu Habe die Ehre. Ich weiß, der Markus Dremmel und packen wir es nochmal heute Vormittag miteinander, oder? Heute geht's um die Bergwacht, ihre Aufgaben und ihre Einsätze und um die neue Staffel in höchster Not, Bergretter im Einsatz. Und unseren Gast stelle ich dann gleich vor, nach dem Gruß aus Bozen von die Raffi Moser Musik.

0: Die Raffe muss ja. Musikanten mit einem Gruß aus Bozen. Wir grüßen aber aus dem BR Heimat Habe die Ehre Studio. Und Habe die Ehre, da ist heute zu Gast der Nick Burger, offiziell Dr. Klaus Burger, Einsatzleiter bei der Bergwacht Bad Reichenhall und aktive Einsatzkraft, zugleich Regionalleiter der Bergwacht Chiemgau. Servus Nick, was habe ich jetzt alles noch nicht aufgezählt, was du alles bist oder warst?
1: Ja, das Servus beieinander, danke für die Einladung. Ja, das muss man nicht alles aufzählen. Ich bin halt gerne in die Berge unterwegs, war in der ganzen Wegschicht unterwegs und bin vom Beruf Jurist und insofern bin ich in das alpine Einsatzgeschehen eingebunden. Ich bin Vorsitzender vom Deutschen Gutachterkreis für Alpin und für die alpine Ausrüstung und Materialprüfung.
0: Auf diese Juristerei oder auch auf deine Gutachten werden wir vielleicht in der nächsten Stunde zwischen 11 und 12 dann noch eingehen. Gibt es ja auch oft interessante Fragen rund um die Bergrechtung. Was ist rechtlich möglich oder wo haben so Graubereiche und wie viel Unvernunft am Berg muss man vielleicht zulassen oder auch nicht, gell?
1: So, genau, ja.
0: So manche will ja gar nicht gerettet werden.
1: Nein, da gibt es immer kritische Fragestellungen, aber es lässt sich alles eigentlich ganz gut auflösen.
0: Ja. Kommst du gerade von einem Einsatz oder musst du schon wieder weg? Geht's gerade jetzt zwischen 10 und 12, oder?
1: Ja, ich bin gestern Abend schon nach München gefahren, weil das war mir doch ein bisschen zu gleich da im Berufsverkehr, heute eine von Reichenhall, ich wohne in Reichenhall. Am Samstag haben wir einen Einsatz gehabt und gestern um 19 Uhr ist der Alarm gegangen, ist auch schon in die Medien, Bergwacht Ruppolding, am Saurüsselkopf, das ist ein guter Name, gell, für einen Berg, war eine Rauchentwicklung und die hat sich jetzt wirklich zum Waldbrand entwickelt und da läuft jetzt momentan ein großer Einsatz.
0: Da muss dann
1: da wäre ich dann am Nachmittag hinfahren.
0: Wir werden uns unterhalten heute von 10 bis um 12 in Habe die Ehre mit dem Nick Burger. Wir zwei haben vorher beim Kaffee schon Habe die Ehre gesagt, waren uns gleich sympathisch und darum reden wir uns auch mit Duo.

0: Da krapfen Walzer von den Unterländler und von den Schönau-Musikanten haben wir einen gern streitbarischen gehört. Viertel nach 10, das ist Habe die Ehre, heute am 4. Mai. Und ab 6. Mai, also als ab übermorgen, haben die neuen Folge der im BR-Auftrag produzierten Doku-Serie In höchster Not, Bergretter im Einsatz in der ARD-Mediathek verfügbar, kann man dann schon abrufen. Und in diesen Dokumentationen ist zum Sehen, wie die meist ehrenamtlichen Bergretter unterwegs sind, von der anspruchsvollen Helikopterrettung bis zur Suche nach vermissten Wanderern. Im Mittelpunkt stehen die Bergretterinnen und Bergretter der Bergwachten in Grenau, Ramsau und Bad Reichenhall. In Bad Reichenhall ist der Nick Burger Einsatzleiter und auch Einsatzkraft und er ist heute bei uns zu Gast. Den habe ich die Ehre, Nick. Die Reichenhaller haben in diesen neuen Folgen jetzt zum ersten Mal dabei, oder?
1: Genau.
0: Warte mal, Nick, ich muss da noch mal das Mikro aufmachen. Sechst das schon her? Jetzt.
1: Genau, letztes Jahr haben wir angefangen, im Juli waren sie das erste Mal da und es war natürlich am Anfang ein bisschen gewöhnungsbedürftig. Gell? Wir haben ja in der Bereitschaft abgestimmt, ob wir das wollen, ist kein Geheimnis, aber die ganz große Masse hat sich dafür entschieden, weil es einfach für die Bergwacht gut ist, weil es das Ehrenamt abbildet, weil es die Teamarbeit abbildet, weil es ohne jetzt überheblich zu sein, aber auch unsere Professionalität abbildet. Und ja, war schon, ich glaube, wir waren beim ersten Einsatz dabei. Da kriegt man dann so ein GoPro umgeschnallt, entweder auf dem Helm auf oder um den Brustkorb um. Und am Anfang ist es ja immer schwierig, die Lage festzustellen, weil das Meldebild ist ja nicht immer klar. Man weiß nicht genau, was los ist. Und das ist am Anfang schon ein bisschen Anspannung gewesen, wenn man dann damit rechnen muss, dass das im Fernsehen kommt und dann die absoluten Profis zuschauen, wie man einem Patienten umgeht oder wie man richtig in Hubschrauber ein- und aussteigt oder sowas. Aber das legt sich dann, weil wenn der Einsatz läuft, dann denkt man nur noch an einen Einsatz, an einen Patienten und vergisst es eigentlich, dass man da eine Kamera um sich hat.
0: Es braucht auch keine schauspielerische Ausbildung, oder? Das war auch nicht hilfreich.
1: Nein, überhaupt nicht. Das war nicht hilfreich. Und das ist ja das Besondere, glaube ich, an der Serie, dass da, wir haben schon einen super Regisseur, einen Hirschbäder, kann man ja sagen, der das dann ein bisschen zusammenfasst, oder mehr, oder gut zusammenfasst. Aber, wir haben keine Regie, also wir sagen jetzt nicht, wir steigen jetzt in den Hubschrauber so ein und jetzt nochmal Klappe 2 oder sowas, probieren wir nochmal, das geht nicht. Ja. Da muss man schauen, dass man sein Gurt richtig anzieht und nicht reinhudelt und dass man schnell ist und die richtige Taktik praktisch fährt. Und nicht jetzt sagen, was kommt im Fernsehen am besten an oder wie sind meine Haare gerichtet oder sonst was. Gell? Man schaut ja völlig zersaust aus oder schweißtriefend oder schmutzig oder sonst was. Völlig egal. Es geht um einen Einsatz.
0: Und du hast gerade gesagt auch, ihr habt abgestimmt, weil ich kann mir schon vorstellen, also ob es da mitmacht, der Bergwachtler an sich ist jetzt nicht so der mediengeile Typ, der wo unbedingt da vorne draufstehen muss, oder?
1: Nein, überhaupt nicht. Wir sind eher zurückhaltend, eher ein bisschen bescheiden, der Bert Skoner und mir sowieso, wir schauen erst einmal an, was die Leute sagen oder sowas und sitzen einfach mal da und reden erst einmal nicht so viel. Wir sind jetzt nicht die Social-Media-Typen, ja, die auf TikTok umeinander tanzen wollen oder sonst was. Das ist schon ein bisschen ungewöhnlich für uns. Auf der anderen Seite ist natürlich für die Bergwacht schon eine Bereicherung, weil die Gesellschaft einfach mal sieht, wie das Ehrenamt arbeitet und die Botschaft ist die eigentlich, man soll nicht auf den Staat warten, dass was geschieht, sondern man soll die Sachen selber in die Hand nehmen. Eine Gesellschaft, eine Gemeinschaft entsteht eben, wenn Leute zusammenhalten und helfen und nicht, wenn man wartet, dass der Staat irgendwas anschafft und bezahlt oder so.
0: Wie eure Arbeit so im Detail ausschaut, darüber reden wir noch in diesen 2 Stunden heute auf Habe die Ehre, was es für Erlebnisse gibt, gute, schöne, aber auch tragische, dramatische, werden wir noch Zeit haben. Nach der nächsten muss ich, nach der Dollwinkel-Musi, nach die Innsbrucker Volksmusikanten, gehen wir noch mal auf die Staffel ein, die jetzt dann startet, wo die Reichenhaller das erste Mal dabei haben. Und dann erzählst du uns, Nick, vielleicht, was so ein bisschen anders ist in der Folge, weil unser PR-Unterhaltungschefin hat gesagt, so nah wie bei diesen neuen Folgen waren wir noch nie dran. So, und jetzt, wenn ich die Musi finde, schau her, jetzt starten wir.

0: Die Innsbrucker Volksmusikanten mit dem Fußbodenländler habe die Ehre, heute am 4. Mai, zwei Tage bevor die neue Staffel der BR-Doku-Serie in höchster Not Bergretter im Einsatz in der ARD-Mediathek startet, später dann auch mal im linearen Fernsehen. Und neben den Berchtesgadener und Greinauer Bergwachtlern sind in den neuen Folgen auch dabei die Kolleginnen und Kollegen aus Bad Reichenhall und aus Reicherhall. Heute bei uns im Studio der dortige Einsatzleiter, der Nick Burger. Nick, unser BR-Unterhaltungschefin, hat die neuen Folgen so angekündigt oder kündigt sie so, oh Zitat, diese Staffel geht näher ran als alles, was wir bisher gezeigt haben. Und weiter, wer glaubt, Bergrettung zu kennen, wird sie hier völlig neu erleben. Was ist denn das mal so anders nochmal?
1: Na sauber. Ja, in Greinau haben sie sehr grimmige Szenen gedreht, also Gewitter am Höllental, fern an der Zugspitz, wo es wirklich ernst, sehr ernst geworden ist, auch für die Einsatzkräfte, was ab und zu vorkommt. Und das in echt zu sehen und in Echtzeit zu sehen und zu erleben, das ist schon was Besonderes. Da sieht man halt, dass die Bergrettung und die Bergretter wirklich ans Limit gehen, ja. Und teilweise darüber hinaus und wie nah eigentlich das Glück und Unglück am Berg sein kann. Also der Tod und das Leben, die sind oft ganz nah beieinander und das kommt in diesen Folgen sehr erkenntnisreich irgendwie rüber. Was jetzt das Reichenhaller Einsatzgebiet betrifft, wir haben auch sehr, sehr vielseitige Einsätze. Wir haben über 430 Quadratkilometer, also vom Untersberg über Dreitalm bis hinter zum Sonntagshorn an die österreichische Grenze wieder. Und bei uns haben sie, soweit ich informiert bin, zwei Folgen gedreht, die ein bisschen typischer für uns sind, weil wir einfach sehr vielseitig unterwegs sind, auch wie andere Bereitschaften natürlich auch. Das ist eine Canyoning-Rettung, wo einer ins Wasser gefallen ist und zu ertrinken gedroht wird, und eine Hunderettung. Hunderettung ist natürlich, das habe ich gesehen, das ist natürlich ein Klassiker, gell? Wenn da irgendein Hund mit drei doofen Augen irgendwo in die Latschen sitzt und der gerettet wird, das kommt, ist ein bisschen fast schon Walt Disney, aber es zeigt auch unsere Arbeit, dass wir Tiere genauso schätzen und wir für Tiere auch letztendlich zuständig sind, wenn sie in Not sind.
0: Genau, wo war denn da die, sagen wir nochmal, die Abwägung? Man kann ja nicht jedem Hund hinterher retten, oder?
1: Nein, also am streunenden Hund, den können wir natürlich nicht retten. Wir haben einen Auftrag nach dem Bayerischen Rettungsdienstgesetz, um es einmal juristischer zu formulieren. Da steht der Begriff Personen drin, also erkrankte, verletzte oder hilflose Personen. Und selbst der verständnisvollste Tierliebhaber kann das nicht umdeuten, wenn ein Jurist ist, eine Person ist kein Tier. Aber wir haben eine Ordnung in der Bergwacht, die uns erlaubt, auch solche Rettungen durchzuführen. Wir müssen natürlich schauen, dass das Tier in der Notlage ist. Also wir brauchen eine hinreichende Wahrscheinlichkeit, dass es eine Notlage ist. Das leitet man aus dem Tierschutzgesetz ab, weil man darf keinem Tier Leiden und Schmerzen zufügen, aktiv und auch passiv. Und da müssen wir natürlich schauen, dass wir auch unsere Kräfte für die Personenrettung vorhalten. Weil wenn wir einen schweren Einsatz haben, eine laufende Reanimation, kann man nicht sagen, der holt irgendeinen Hund raus, der irgendwo auf einem Absatz sitzt oder sowas. Und das Risikomanagement ist auch ein bisschen anders. Menschen, da geben wir ein größtes Risiko ein, letztendlich, als wenn man jetzt einen Hund irgendwo rettet. Aber wir versuchen natürlich auch alle Tiere zu retten, weil wir sind grundsätzlich, denke ich mal, alle auch Tierliebhaber.
0: Und wenn es jetzt einmal so, sagen wir mal, ein Gamsbock verstiegen hat, also gilt das auch für Wildtiere?
1: Gams habe ich noch nicht gehabt, weil das ist ja irre, wie die umeinander hupfen. Die hupfen ein 2er-3er-Gelände auch auf. Das ist, wenn man das einmal sieht. Aber also Schafin oder Kuhrettung oder sowas, das haben wir schon ab und zu. Da gibt es auch Netze, wo die dann teilweise ja rausgeflogen werden. Ja. Das gehört auch zu unserem Aufgabenspektrum.
0: Und um es nochmal ganz deutlich zu sagen, weil man von den Einsätzen, wenn du gerade so verzeihst, es ist keine scripted reality, wenn man heute so sagt, also nichts Geschrimms, nichts mit Regie, sondern das sind die Einsätze, so wie es tatsächlich stattfinden.
1: Ja, das ist, man hat natürlich auch sehr viele skurrile Einsätze, ja, und ich bin auch schon mal auf Nacht angerufen worden, dass der Hund entlaufen ist oben und ob wir den nicht zuhören können oder so, dann sage ich, wir müssen einen Alarm auslösen, weil dann sind wir ja versichert, wir können nicht einfach jetzt einen Hund irgendwo am Berg suchen und ich kann ein paar Späßeln anrufen und in der Bergwachtkleidung da rumlaufen. Aber ein Drehbuch haben wir eigentlich nie, weil die Lage ja oft noch nicht ganz klar ist. Wir leben in der Lage und die Lage entwickelt sich. Und oft stellt sich die Lage dann heraus, wenn ich einen Notruf habe, eine hilflose Person, das kann einer sein, der keine Lust mehr hat zum Weitergeben, so übertrieben zu sagen, oder der kann vital bedrohlich sein, der in einer bedrohlichen Situation sein, weil er einen totalen Unterzucker hat und in einen Zustand kommt, der lebensbedrohlich ist.
0: Und das, Nick, bei Tag und bei Nacht, bei Vollmond und bei Neumond. Wir haben gleich die Neumond-Polka von den Tiroler Tanzmusikanten. Wie sich Tag- und Nachteinsätze unterscheiden und was da die besonderen Herausforderungen haben und was möglich ist und machbar und was vielleicht auch nicht geht mitten in der Nacht, da können wir gleich drüber reden.

0: So, die Viererpop muss ich haben gehört mit dem Mitterkaiserwalzer und davor eben die Neumondpolka und da haben wir gesagt, Einsätze der Bergwacht, der Bergrettung in der Nachthand, Nick, wahrscheinlich schon nochmal was anderes wie bei Tage, obwohl mit moderner Technik auch inzwischen mehr geht als früher wahrscheinlich, oder?
1: Ja, auf alle Fälle. Wir sind von Haus aus 24/7, sagt man, also rund um die Uhr alarmierbar. Der Einsatzleiter hat ein Einsatzleitfahrzeug, ein Blaulichtfahrzeug immer bei sich. Das steht dann im Hof umeinander, wo man wohnt. Weil ohne Blaulicht kommt man nicht schnell genug zum Hubschrauberlandeplatz. Wir haben manchmal Wäldebilder, laufende Reanimation oder sowas, da passiert's. Da, wenn man gerade unter der Dusche steht und sich einschamponiert hat, das war ganz schlecht oder sowas. Und in der Nacht ist es halt so, da muss man aus dem Schlafanzug rausspringen und dann ins Auto und den Einsatz dann leiten. Es ist so, dass nicht alle Hubschrauber nachtflugtauglich sind, sondern nur bestimmte. Die werden dann von der Leitstelle angefordert, wenn man es braucht. Die haben Wärmebildkamera, da kann man, wenn die Temperaturunterschiede entsprechend sind, sehr gut Personen feststellen. Natürlich nicht im urbanen Gelände, da ist es zu viel, aber am Berg schon. Die haben Suchscheinwerfer und wir gehen in der Nacht auch natürlich am Berg und teilen Suchbereiche ein. Und da ist natürlich, da kommt uns die ganz große Stärke zum Vorschein, dass wir halt sehr ortskundig sind, gell? Weil wir daheim wohnen und wir sind im Grunde genommen schon alles abgeklatscht und gegangen.
0: Also moderne Technik allein macht es nicht aus, sondern wenn du einen Bergwachtel hast, der sich ein bisschen auskennt.
1: Nein, wir haben zum Beispiel mal einen Fall gehabt, die Alarmierungen auf Nacht sind ja oft Vermissten suchen. Also irgendjemand Angehöriger ruft an und sagt, mein Mann ist am Berg gegangen und er wollte das und das machen, wenn es gut ist oder er weiß gar nicht, wo er hingegangen ist, irgendwo nach Berzgau gefahren und dann gehen die Suchen los. Wenn man so einen Verdacht hat, da ist was schief gegangen, der ist recht zuverlässig und ist nicht zurückgekommen, da muss irgendwas passiert sein. Und am Staffel haben wir mal einen Fall gehabt, haben wir dann in der Nacht einen Hubschrauber angefordert, der hat aber auch nichts gefunden mit der Wärmebildkamera. In der Früh ist eine weitere Maschine gekommen und dann haben wir so Anhaltspunkte gehabt, dass der so ganz alte Kletterrouten gehen wollte. Und ich bin die auch mal gegangen in der Jugend, die geht man heute nicht mehr, weil es ziemlich breselig ist und keine schöne Klettertour ist halt. Die jungen Leute, die gehen lieber gesicherte Routen, was auch richtig ist. Und dann habe ich gesagt, wenn er die gegangen ist und runtergefallen ist, dann liegt er da und da. Und dann bin ich in den Hubschrauber eingestiegen und den lenkt man ja dann immer. Man sagt, 3 Uhr, 50 höher, tiefer, 12 Uhr. Und dann habe ich gesagt, da unten, das passt nicht zusammen, das Pudel. Hubschrauber ist runtergegangen und tatsächlich ist er tragischerweise da gelegen und abgestürzt und war tot.
0: Aber das hat die Ortskenntnis dann einfach, weil du auskennt hast.
1: Ein bisschen schneller braucht,
0: ja. Genau. Apropos Meldung, weil sagst du, erst auch mitten in der Nacht angerufen, kriegst du von deinem gesamten Regionalgebiet oder nur aus Bad Reichenhall Einsatzgebiet die Alarmierungen? Weil da bist du ja jede Nacht.
1: Also ich krieg vom gesamten Regionalgebiet, weil ich als Regionalleiter meine Aufgabe recht ernst nehme. Und es kann immer mal ein Einsatz sein, wo man sagt, das ist ganz gut, wenn man da hinfahrt, einfach weil es eine Wertschätzung für die örtliche Einsatzleitung ist. Oder man kann ein bisschen helfen, macht Pressearbeit oder man geht vielleicht selber ins Gelände und kann vielleicht den einen oder anderen Tipp geben, wobei unsere Einsatzleiter schon sehr gut geschult sind. Aber ich habe alle Schleifen drum und das ist manchmal schon eine Zach. Ja.
0: Und wie früher die Signalkette funktioniert hat, also vor so, sagen wir mal, 100 Jahren, ich hab nämlich da ein paar so Signaltöne da, also zumindest gedruckt. Das erklärst du uns gleich nach die Wendelsteiner Buben.

0: Wendel Stoner Burm mit der Suppenleffe Polka. Habe die Ehre, heute am 4. Mai und bei uns zu Gast im Studio ist der Nick Burger, offiziell, ganz offiziell Dr. Klaus Burger, Einsatzleiter bei der Bergwacht Bad Reichenhall, auch aktive Einsatzkraft und zugleich Regionalleiter der Bergwacht Chiemgau. Da gehören dazu die Landkreise Berchtesgadener Land, Traunstein und Alt-Edding.
1: Genau.
0: Ja, ja. Bevor wir schnell auf die Alarmierung kommen, bei Alt-Edding denken wir über, Haui Berg haben die jetzt nicht direkt, oder?
1: Nein, das ist eine ergänzende Bergrettungswache, so nennen wir das. Die unterstützen uns, die unterstützen die Berzgrone im Winter im Skidienst und sind bei uns in der Ausbildung, sind auch super Leute, gute Leute. Und die haben eine Spezialzuständigkeit seit ein paar Jahren und das ist Vegetationsbrandbekämpfung. Die sind jetzt zum Beispiel auch in Ruppeding im Einsatz.
0: Was gerade brennt.
1: Genau.
0: Saurüssel.
1: Ja. Das ist nämlich ein Spezialgebiet, da braucht man spezielle Kenntnisse, da braucht man spezielle Ausrüstung. Die Seile müssen vorher fest sein, soweit es geht, und die Kleidung oder sowas, dass man nicht selber, dass die Schuhe zum Brennen anfangen. Nicht? Das war natürlich schlecht, wenn man im Wald steht.
0: Jetzt haben wir eben vorher im Begleitheft zum 100-jährigen Jubiläum der Bergwacht plattelt. 2024 war das Jubiläum. Genau. Und da steht drin, zum Beispiel von 1936 wird da die Signalkette oder die Signale gelaufen haben. Heute haben wir gesagt, wir sind in jeder Alarmierungsschleife per Handy drin, aber früher ist das anders gegangen.
1: Ja, wir haben natürlich die Handy-Alarmierung, das ist eine Zusatzalarmierung. Die offizielle Alarmierung ist ein Digitalfunkgerät. Also, aber die Handy-Alarmierung funktioniert auch sehr gut. Und da haben wir auch gleich die Lagekarten. Bei den neuen, das muss man sagen, bei den neuen Smartphones gibt es ja die AML-Funktion, das heißt die Advanced Mobile Location. Das heißt, wenn ihr einen 112er Druck, einen Notruf absetzt, dann kriegt die Leitstelle, die integrierte Leitstelle, gleich meine Daten. Und die werden wieder zurückgespult auf unser Handy und auf den Bayernatlas zum Beispiel. Und dann wissen wir in der Regel genau, wo sich der Mann befindet. Früher war es natürlich ganz anders. Da hat man keinen Funk gehabt. Und mit dem Schreien ist es halt auch nicht so gegangen. Wenn der Wind gescheit gegangen ist oder wenn die Entfernungen zu groß waren, war es dann aus. Da hat es sogenannte Notsignalhörner gegeben. Und da hat man dann auch so einen eingravierten Kodex drauf gehabt. Das haben wir Leute gesagt, die leben ja nicht mehr so, aber die in der Nähe noch waren zeitlich. Da hat es zum Beispiel durchgehend geblasen, heißt dann Helfer nötig. Jetzt haben wir in der Ostwand irgendwo oben und unten im Bartholomäe und oben blast einer. Und zweimal unterbrochen heißt gefunden, tot. Dreimal ganz kurz unterbrochen heißt dann gefunden, lebt. Und so hat man sich halt verständigt und Material angefordert. Und die unten haben wir gewusst, was dann zu machen ist, weil man eben keinen Funk gehabt hat. Gell? So war es früher.

0: die Bärlauch-Polka, gespielt von der Weinbergmusik und von der Zittermusik Fütterer, haben wir den Isarwinkler Landler gehört und davor eben die Wendelstorner Burm. Ab dem 6. Mai haben die neuen Folge der im BR-Auftrag produzierten Doku-Serie In höchster Not, Bergretter im Einsatz, in der ARD-Mediathek verfügbar. Und in diesen Folgen ist diesmal auch die Bergwacht Bad Reichenhall mit dabei. Dort ist der Nick Burger Einsatzleiter, auch selbst Einsatz im Einsatz unterwegs. Und da kommt ihm aber auch zugute seine langjährige Erfahrung als Alpinist. Aber Nick, die haben es selber auch schon retten müssen, oder?
1: Retten nicht, das war immer Kameradenrettung. Also ich bin einmal früher, wenn man jung war, war man unsterblich natürlich, gell, und dann gespurt gescheit. Eigentlich hätte man nicht mehr gehen können, Lawinenwarnstufe sehr hoch. Und dann hat es mich erwischt, dann bin ich verschüttet gewesen. Das ist natürlich der Super-GAU, also das will man nicht einmal für den ärgsten Feind, gell, weil man weiß nicht, wo unten und oben ist. Und man kann sich nicht bewegen, weil es einzementiert. Und dann haben wir die Kameraden gerettet und deswegen sitze ich heute noch da. Gell. Und wenn man halt früh unterwegs ist, im Himalaya oder in die Anden, oder halt ein bisschen ambitioniert geht, um es einmal so zu formulieren, vorsichtig, dann geht man halt auch Risiken ein. Manchmal ist man nicht ganz vernünftig, das gebe ich zu. Aber das ist halt individuell ein bisschen unterschiedlich. Man wird mit dem Alter natürlich schon gescheiter, sei klar.
0: Und genau mit der Frage werden wir uns unter anderem auch in der nächsten Stunde dann habe die Ehre befassen. Welches Risiko ist vernünftig, beziehungsweise wie schätzt man das Risiko ein für andere Bergsteiger oder Bergwanderer als Bergwachtler?
1: Ja, das ist eine ganz große Frage. Wer sagt oder wer gibt vor, was für wen in welcher Situation vernünftig oder unvernünftig ist? Da kann man richtig gut philosophieren. Ja.
0: Wir machen mal Musi und philosophieren, da haben wir dann in der nächsten Stunde wieder. Zu Gast bei uns heute der Bergwachtler Nick Burger, Dr. Klaus Burger, Einsatzleiter, selbst auch Bergwachtler in Bad Reichenhall und Regionalleiter für die Landkreise Euredingen, Traunstor und Berchtesgadener Land. Musik.

0: Und Faller aus Ruperti Blech mit dem Höglerborischen in Habitiere auf BR Heimat heute am 4. Mai, wo aus Bad Reichenhall zu Gast ist der Nick Burger, Nikolaus, hätten sie ihn genannt, sagen wir es, aber gleich Klaus hat er dann offiziell geheißen, aber Nick sagen sie alle, gell, Nick?
1: Ja, genau.
0: Einsatzleiter, Bergwachtler. Wenn wir gleich von den Leusachtaler Musikanten das Stück Kreuzfidel hören, Nick, kommt mir in den Sinn, Kreuzfidel haben heute schon sehr viel Leute in die Berg unterwegs. Hängt es auch damit zusammen oder täuscht der Eindruck, dass man halt einfach sich denkt, ja, mit dem Handy, wenn es gerade ist, rufe ich halt Bergwacht an dann?
1: Ja, also, du meinst so ein bisschen als Kraftreserve der alpinen Selbstverwirklichung, oder? Wenn man sagt, dass man einfach sagt, die Bergwacht funktioniert, ist professionell, in höchster Not, sieht man das, die rücken aus, die Jungs und die Mädel, und die holen alle raus. Und das geht meistens auch sehr gut aus. Und da drücke ich halt einfach 112er, die Netzabdeckung ist nicht schlecht. Aber das ist natürlich nicht immer so. Man muss schon feststellen, dass bei uns ist die Nähe zum urbanen Raum noch gegeben in die Alpen. Wenn ich in Kanada bin oder Mount McKinley, oder dann weiß ich auch, was ich mich einlasse. Da habe ich schon lange Anfahrtswege, Trekkingwege dazu zum Brandfuß oder sonst was. Das ist bei uns nicht so. Und diese Nähe zum urbanen Raum in die Wildnis, das täuscht ein bisschen vor, als da war alles schön machbar. Ja. Das, glaube ich, spielt auch ein bisschen eine Rolle. Der Übergang ist oft abrupt von der urbanen Sicherheit plötzlich in die absolute Wildnis, wo das Gewitter kommt und es lebensbedrohlich wird. Das unterschätzen die Leute.
0: Und was man da alles erlebt, was du da alles schon erlebt hast, darüber reden wir in der nächsten Stunde.

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1: Um 11 Uhr mit Anna Greiter. Der von US-Präsident Trump angekündigte Teilabzug von Truppen aus Deutschland könnte auch bayerische Standorte treffen. Davon geht der verteidigungspolitische Sprecher der Unionsbundestagsfraktion Erndl aus, wie er im BR-Gespräch sagte. Der CDU-Außenpolitiker Kiesewetter sieht Deutschland und Europa geschwächt durch die US-Pläne. Neben dem Truppenabzug verzichtet Washington ja auch darauf, Mittelstreckenraketen bei uns zu stationieren. Kiesewetter schlägt daher vor,
2: insgesamt Europa enger miteinander koordinieren, die Staaten, die es wollen. Deutschland kommt da eine Schlüsselrolle zu. Und dann stehen wir auch ganz anders gegenüber den USA da,
1: sagte der CDU-Außenpolitiker Kiesewetter im Morgenmagazin von ARD und ZDF. Die hohen Spritpreise hängen ja mit der Blockade der Straße von Hormus zusammen. Deutschland will jetzt helfen, den Schiffsverkehr durch die Meerenge sicherer zu machen. Das deutsche Minenjagdboot Fulda soll dabei helfen. Heute bricht es mit 45 Soldaten an Bord deshalb in Richtung Mittelmeer auf, um schon mal näher an der Meerenge zu sein.
3: Dorthin soll das Minenjagdboot erst fahren, wenn die Kampfhandlungen enden und ein offizieller Auftrag vorliegt, ein Mandat vom Bundestag und, so wünscht es sich die Bundesregierung, eines von den Vereinten Nationen. Die Boote sollen mit Hilfe von Sonartechnik, also einem Unterwasserradar, Minen aufspüren, außerdem mit Unterwasserdrohnen. Anschließend werden diese Minen dann unschädlich gemacht, das heißt, sie werden gezielt gesprengt. Oliver Neuroth, Berlin.
1: Der Anteil von Kaiserschnitten bei Geburten ist auf dem höchsten Stand seit der Wiedervereinigung. So war 2024 jede dritte Geburt im Krankenhaus ein Kaiserschnitt, wie das Statistische Bundesamt mitteilte. Die Statistiker verweisen auf regionale Unterschiede. Die Rate war mit 36,4% am höchsten in Hamburg. Bayern liegt mit 32,9% im Mittelfeld. Schlusslichter sind Brandenburg und Sachsen mit je rund 27%. Wer diese Woche von München aus in den Urlaub fliegt, sollte zeitig aufbrechen. Die S-Bahn fährt nämlich nicht durch bis zum Terminal. Ab heute Abend, 10:45, endet die Flughafenlinie S8 am Besucherpark. Von da geht's nur noch mit dem Bus weiter. Wer mit dem Regionalzug kommt, muss in Freising in den Bus umsteigen. Bis Freitag ist das so. Grund sind die Arbeiten an einem neuen elektronischen Stellwerk. Für Schülerinnen und Schüler der 4. Klasse in Bayern ist heute ein wichtiger Tag. Sie erhalten ihre Übertrittszeugnisse. Von ihnen hängt weitgehend ab, ob es für sie auf einem Gymnasium, einer Real- oder einer Mittelschule weitergeht. Entscheidend ist die Durchschnittsnote der Fächer Deutsch, Mathematik sowie Heimat- und Sachunterricht. In Bayern gibt es deutliche Unterschiede, je nach Region. Der BR hat Daten analysiert und kommt zu dem Schluss, dass zum Beispiel fast 56% aller Viertklässler im Landkreis München aufs Gymnasium wechseln, aber nur 25% im Landkreis Regen in Niederbayern. Das Wetter in Bayern. Heute Vormittag ist es noch freundlich, ab dem späten Nachmittag örtlich Schauer oder Gewitter, Höchstwerte 21 bis 28 Grad. In der Nacht viele Wolken, im Norden und der Mitte regnet es immer wieder bei 7 bis 4 Grad. Ab morgen bis Donnerstag wird es immer wechselhafter mit vielen Wolken, Regen und Gewittern und es wird kühler. Morgen noch bis 26 Grad, dann Werte zwischen 16 und 19 Grad. Soweit die Nachrichten, es ist 11.04 Uhr. Die Verkehrsmeldungen A3 Passau-Nürnberg zwischen Hengersberg und Kreuz-Deggendorf, schlechte Sicht durch Rauch, dort ist die Feuerwehr im Einsatz. A3 Passau Richtung Nürnberg zwischen Neumarkt-Ost und Oberölsbach, Stau nach einem Fahrzeugbrand. A7 Würzburg Richtung Ulm zwischen Dinkelsbühl-Fichtenau und Ellwangen 6 Kilometer stockend. A8 München Richtung Salzburg zwischen Felden und Grabenstedt 5 Kilometer Stau an einer Baustelle. A95 München Richtung Garmisch-Partenkirchen. Hier ist die Anschlussstelle Schäftlarn gesperrt, dort wird die Fahrbahn ausgebessert. Und die B305 Berchtesgaden-Reit im Winkel ist zwischen Laubau und Wappachtal in beiden Richtungen wegen Löscharbeiten gesperrt. Soweit die Verkehrsübersicht.
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4: Und habe die Ehre, sagt heute der Markus Tremmler am Mikrofon, zum Gast, Nick Burger von der Bergwacht. Und wir haben es heute von der Bergwacht, von den Einsätzen am Berg, was man alles erleben kann. Darüber reden wir in dieser Stunde.

0: Die Aufhammer-Klarinettenmusik hat den Auftakt gemacht mit der Högler-Polka. Also Aufhammer sozusagen, zweite Stunde. BR Heimat habe die Ehre. Ab 6. Mai haben die neuen Folge der im Auftrag des Bayerischen Rundfunks produzierten Doku-Serie In höchster Not, Bergretter im Einsatz in der ARD-Mediathek verfügbar. Großer Erfolg war ja schon die erste Staffel, jetzt also die zweite Staffel. Und in diesen Folgen ist zum Sehen, wie echte, also wirklich echte Bergwacht-Einsätze bei uns in Bayern ablaufen. Nichts regisseurt, also nichts unter Regie oder gescriptet, wie man heute modern sagt, sondern genau so laufen die Einsätze ab und die Kameras sind einfach nur dabei, ganz nah dran. Einer, der als Einsatzleiter ganz nah dran ist, ist der Nick Burger. Er ist auch Jurist, gelernter Jurist, war im Sozialministerium, war Staatsanwalt, Richter und zuletzt Chef vom Amtsgericht Laufen im Berchtesgadener Land. Seine Expertise bei der Bergwacht ist nicht nur die eines erfahrenen Alpinisten am Berg, er kennt auch die rechtlichen Belange am Berg. Nick, gibt's im Gebirg auch einen Staatsanwalt?
1: Ja, gibt der Polizei, Alpinpolizei, die ist für uns ja ganz wichtig, mit der arbeiten wir prima zusammen, Alpinzüge der Bayerischen Landespolizei. Aber es gibt natürlich einen Staatsanwalt oder wie man im Glocknerverfahren, wenn es willst, können wir drüber reden, gesehen hat, gibt es natürlich auch Richter- und Gerichtsverhandlungen. Es gibt Alpin-Gutachter, die dann meistens eingeschaltet werden, weil der Richter selber in der Regel ja kein erfahrener Alpinist ist und das nicht aus eigener Sachkenntnis beurteilen kann. Nein, der Berg ist natürlich kein Rechtsfreiraum. Es gibt Sorgfaltspflichten. Es gibt Sorgfaltspflichten für einen Bergführer. Es gibt auch Sorgfaltspflichten für einen Bergretter natürlich. Als Einsatzleiter bin ich für meine Leute verantwortlich. Ich darf die natürlich nicht in einer unkalkulierbares Risiko schicken. Ich darf den nicht in den Tod schicken, ja, das ist auf gut bayerisch gesagt. Und ich muss da schon gewisse Grundsätze berücksichtigen. Da kommt man nicht drum rum. Auf der anderen Seite ist es so, wenn wir von der Leitstelle alarmiert werden über einen 112er und den Einsatz annehmen, dann sind wir in gewisser Weise, haben wir eine Garantenstellung natürlich für die hilflose oder erkrankte oder verletzte Person. Da kann ich auch nicht plötzlich sagen, was ist denn das für ein Schmarrn? Ja? Beispiel, wir haben einmal einen Anruf gehabt von einem hohen Berg und der hat dann gefragt, was die Rettung kostet. Ja, sie sind jetzt 5 Leute und sie haben bloß noch so ein Funzel und müssen jetzt in der Dämmerung absteigen und so. Was kostet denn der Hubschrauber? Dann kann ich auch nicht sagen, was seid ihr für Deppen? Ja? Verstehst du schon, was ich meine? Und mich zurücklehnen aufs Sofa und nichts machen, sondern da muss ich wirklich überlegen, die könnten in eine gefährliche Situation kommen, wenn es Nacht wird und versuchen runter, da gibt es Zulinen oder sonst was, wo sie reinfallen können und da muss ich die Rettungskette irgendwie in Gang setzen. Also ist kein rechtsfreier Raum.
0: Es ist aber auch so, gell, ich habe da mal was gelesen, auch von dir schon, dass du sagst, oder so wird es auch empfohlen, natürlich sagt man als Bergwachtler manchmal, wie du es gerade gesagt hast, was hat denn das für ein Ohr, aber letztlich lieber den Notruf wählen, als wir selber dann einen Schmarrn machen und vielleicht doch in Notlage geraten, oder?
1: Ja, absolut, absolut. Mhm. Also wir sind Retter und keine Richter. Das passt zwar jetzt nicht ganz auf mich oder sowas, aber das ist unser Grundsatz. Wir urteilen nicht, sondern wir retten, wir helfen den Menschen in Not, das ist unsere Aufgabe. Und wer das nicht erpackt, dass einer mal einen Schmarrn gemacht hat, einen gescheiten oder sowas, der ist auch nicht ganz richtig bei uns aufgekommen. Das ist meine Meinung. Und das Handy ist mittlerweile ja Teil der Notfallausrüstung. Man muss ja immer schauen, dass das Handy geladen ist, also einen vollen Akku. Und wenn es kalt ist, bitte am Körper tragen oder allgemein am Körper tragen, weil wenn ich irgendwo runterfliege und der Rucksack fliegt mir weg oder sowas, ist das Handy auch weg. Und wir sagen, lieber einmal zu viel alarmieren, als zu spät alarmieren oder gar nicht alarmieren. Und da braucht man auch als dritte Person, wenn man irgendwo sieht, dass einer Hilfe benötigt, keine Angst haben, dass man da in Regress genommen wird. Wir als Einsatzleiter beurteilen die Situation, wir stellen die Lage fest, wir machen einen Rückruf und wir tun dann schon das Richtige in die eine oder die andere Richtung. Also bitte keine Angst haben vor der Alarmierung, wenn wirklich eine Notsituation möglich ist.

0: der Moosbach, Mosi, der Mühlberger Landler. Viertel nach elf, gut schon. Und bei uns zu Gast heute habe ich die Ehre, der Nick Burger aus Bad Reichenhall, aktiver Bergwachtler, Einsatzleiter, Regionalleiter, aber auch ein Jurist. Dr. Klaus Burger heißt er ganz offiziell. Er regelt jetzt zwar keine direkten juristischen brenzligen Fragen am Berg, aber er publiziert dazu über juristische Fragen, kennt sich aus. Und vorher haben wir gerade auch gesprochen, den Regress. Wer zahlt eigentlich die Bergrettung? Und Nick, wann müsste man dann selber zahlen?
1: Also wir haben in Deutschland eine sehr komfortable Rechtslage. Das heißt, wenn man erkrankt ist oder verletzt ist am Berg, dann übernimmt die Krankenkasse die Kosten. Das ist genauso, wie wenn irgendein Motorradfahrer mit überhöhter Geschwindigkeit aus der Kurve fliegt, dann zahlt auch die Krankenkasse. Egal, ob er jetzt einen Fehler gemacht hat oder nicht. Wenn man nur hilflos ist, also nicht erkrankt und nicht verletzt, also blockiert, wie man neudeutsch sagt, dann muss man selber zahlen. Aber viele Leute haben Zusatzversicherungen, zum Beispiel der Alpenverein deckt das ab. Und der Alpenverein hat ja über 1,6 Millionen Mitglieder, soweit ich weiß, mittlerweile. Also da viele Leute sind schon zusatzversichert, auch wenn sie nur hilflos am Berg sind.
0: Andere rechtliche Frage, wie ist es, wenn man, weil du gerade die Unvernunft da hochgesprochen hast, wie weit oder ab wann ist unvernünftig? Als Bergwachtler muss man dann ja oft auch entscheiden, rettet man jemanden jetzt, der sagt, ich bin doch gut benannt, fällt nichts?
1: Ja, man muss dazu sagen, juristisch, jetzt ein bisschen hochtrabend, der Staat hat nicht das Recht, den zur freien Willensbestimmung fähigen Menschen, Betroffenen zu erziehen, zu bessern oder auch zu hindern, sich selbst zu schädigen. Das ist jetzt nicht von mir oder vom Hansi Hinterseher oder sonst von jemand, sondern das ist vom Bundesverfassungsgericht. Und wie wir auch wissen, das allgemeine Persönlichkeitsrecht, aus dem das abgeleitet wird, umfasst mittlerweile auch das Recht nach dem Bundesverfassungsgericht auf selbstbestimmtes Sterben. Also das ist schon eine richtige Thematik, wie viel Unvernunft darf ich am Berg haben, unabhängig jetzt von den Kosten. Da gilt halt grundsätzlich, mal solange ich keine andere schädige oder andere mit Verfassungsrang ausgestattete Rechte verletze, darf ich im Grunde genommen schon unvernünftig sein. Ja, das ist halt so. Ja.
0: Über so unvernünftige Beispiele aus deiner aktiven Bergwachtzeit reden wir gleich nach der Rothofen-Klarinettenmusik und der Tauernpost-Polka.

0: Die Quartelmusik haben wir uns jetzt noch angehört mit dem Christina-Walzer, aber jetzt reden wir weiter mit unserem Gast. Den habe ich die Ehre heute mit dem Nick Burger, Bergwachtler, aktiv im Einsatz unterwegs, aber eben, wie wir gehört haben, auch ein Jurist, Staatsanwalt und Richter war er. Und drum jetzt an den Juristen Nick Burger mal die Frage: Nick, gibt's einen Anspruch oder gibt's ein Recht auf Rettung, auch wenn man, wie wir schon gesagt haben, sich völlig unvernünftig und deppert in diese Situation gebracht hat?
1: Ja, es gibt schon einen Anspruch auf Rettung, aber nicht auf unbedingte Rettung. Also es ist so, es gibt einen Anspruch darauf, dass bei Alarmierung über Notruf die Rettungskette in Gang gesetzt wird, dass der Einsatzleiter Bergwacht alarmiert wird und damit die Rettungskette anläuft. Aber ob wir, die Bergretterinnen und die Bergretter, dann immer den absolut unvernünftigen, bei absolut widrigen Bedingungen, lebensgefährlichen Bedingungen für die Bergretter rausholen, das ist eine weitaus komplexere Frage. Und es gibt schon auch tragische, aber auch gut ausgegangene Beispiele, wo die Einsätze unterbrochen worden sind, weil das Risiko für die Einsatzkräfte zu groß war. Zum Beispiel bei der Bergwacht Ramsau am Hochkalter, glaube ich 2022 war das, wo dann die Person leider erst Wochen später dann tot aufgefunden worden ist. Das war Vereisung und Sturm und da ging einfach nichts. Das war einfach zu gefährlich. Oder auch in Mitten mal einmal, wo die Retter bei höchster Lawinengefahr einfach den Hang nicht mehr queren konnten und die jungen Leute dann einfach die Nacht überstehen haben müssen. Da muss man einfach sagen, ihr müsst es durchhalten irgendwie und wir warten am nächsten Tag auf ein Wetterfenster, wo vielleicht dann die Flugrettung möglich ist, von oben aus oder sowas. Das gibt's schon. Also man kann zusammenfassen, also die Bergrettung ist keine absolut sichere Rettungsoption, weil wir als Einsatzleiter schon rechtliche Vorgaben haben, unsere Leute nicht in den Tod zu schicken, um es mal drastisch auszudrücken. Gell.
0: Genau, aber auch vielleicht wichtig festzustellen, oder wenn ich es richtig verstanden habe, ihr überlegt es nicht, ist der jetzt der aus Unvernunft in die Lage geraten oder nicht, sondern das ist kein Entscheidungskriterium, sondern es geht allein darum, kämen wir da wieder lebend raus, wenn wir da reingehen in den Einsatz?
1: Oder? Absolut. Wir retten nach dem Maß der Not und bewerten nicht und urteilen nicht.
0: Was ist jetzt, was auch manchmal vorkommt, dass man das Gefühl hat als Einsatzleiter oder als Bergwachtler, der bräuchte die Rettung, derjenige sagt aber, alles easy, passt alles, also ich fahre nicht mit euch.
1: Ja, das ist dann der Fall, wenn Dritte alarmieren, also wenn man zum Beispiel eine Besoffene vom Berg runtergehen sieht, die auf der Hütte ein bisschen zu viel getankt haben oder gescheit getankt haben oder sowas und dann ein paar Mal hingefallen sind und die Nase schon blutig ist und der umeinander lallt und die gehen dann vorbei und sagen, da unten geht's gar hobby. Das ist ein Gelände, wo man wirklich abstürzen kann und dann die Bergrettung alarmieren. Das wäre teilweise schon schwierig. Gell? Da muss man dem entgegengehen oder wenn er weit oben ist, fliegt man auf und schaut einmal, was man machen kann. Wenn sich der wirklich weigert, dann braucht man natürlich die Polizei, weil wir haben keine Zwangsbefugnisse. Die kommt auch dann. Wir arbeiten sehr gut mit der Alpinpolizei zusammen. Aber es gibt auch andere Fälle, ich kann mich an einen Fall erinnern, bei uns am Staufen, eine blockierte Person, die nicht mehr vor und zurückgekommen ist, haben einen Hubschrauber geholt, weil es anscheinend doch ein bisschen passiert hat. Die Meldebilder sind am unklar, man weiß ja nicht, ob er vital bedroht ist oder einfach bloß aufgeregt ist oder aus welchen Gründen er nicht mehr vor und zurückgekommen. Ein Notarzt ist abgelassen worden an der Winde, der Hubschrauber hat nicht landen können, also in dem steilen Gelände, und dann hat er halt die Flugrettung verweigert. Also er hat gesagt, der fliegt da nicht mit. Und dann ist der Notarzt, der hat dann entschieden, dass er ihn nicht ruhig spritzt, weil er es nicht wollte. Das ist ja Körperverletzung gegen seinen Willen, weil der anscheinend noch relativ klar war. Und dann ist halt die bodengebundene Rettung angelaufen. Über Stunden, seilgesichert, haben wir den halt dann runtergeführt. Aber es nützt ja nichts. In der Dunkelheit waren wir dann drunten mit dem.
0: Weil du gerade blockierte Personen angesprochen hast, man hört das immer öfters, blockierte Personen am Berg, was ist eine blockierte Person?
1: Also blockierte Person ist eine Person, die nicht wesentlich verletzt ist und nicht wesentlich erkrankt ist, die einfach nicht mehr vor und zurück kann, die nicht mehr weiter kann, die nach dem Gesetz hilflos ist. Und da kann man natürlich jetzt, das ist ein großes Thema. Also ich habe vor kurzem gelesen, dass in der Schweiz 38% der Einsätze nicht mehr verletzt oder erkrankt sind, sondern blockiert sind einfach Personen, die bis zum Anschlag gehen oder nicht mehr vorher zurückkommen und dann Notruf absetzen. Bei uns im Chiemgau sind es so ungefähr 20%. relativ hoch, aber von der Zahl gleichbleibend. Und in Bayern, glaube ich, sind es auch in dem Bereich. Und blockierte Personen ist ein großes Thema. Aber es nützt nichts. Wir müssen trotzdem ausrücken.
0: Wir wollen gleich darüber reden, denke ich, im Anschluss daran, ob der Eindruck täuscht, dass es mehrere Bergunfälle gibt, oder ist es einfach gerade die mediale Aufmerksamkeit, oder haben tatsächlich mehr Bergnotfälle, müsste es öfters ausrücken oder kriegt man es bloß so mit? Reden wir nach der Wolpertinger Tanzlmusik und der Tiroler Kirchtagmusik.

0: Tiroler Kirchtagmusik mit dem Hintermoos-Walzer. Und davor die Wolperdinger Tanzelmusik mit der Laubenbacher Polka. Im Hintermoos spazieren gehen ist wahrscheinlich nicht besonders gefährlich. Nick Burger, aber täuscht der Eindruck oder ist es wirklich so, dass in den letzten Jahren allerweil mehr Bergunfälle passieren oder meint man das bloß?
1: Na, die mediale Aufmerksamkeit ist natürlich größer geworden, vielleicht auch jetzt durch diese Geschichte in höchster Not vom Bayerischen Rundfunk. Aber grundsätzlich ist es so, dass die Einsatzzahlen schon kontinuierlich steigen, nicht signifikant, aber sie steigen. Also wir haben in Bayern ungefähr jetzt letztes Jahr über 9000 Alarmeinsätze gehabt und im Chiemgau sind es knapp 1200. Da merkt man schon gewisse Steigerungen. Aber man muss auch sagen, das sind die relativen Zahlen. Wenn man es absolut betrachtet und davon ausgeht, dass der Bergsport boomt, dass immer mehr Leute in den Berg gehen, aus welchen Gründen auch immer, und das sieht man auch an den Alpenvereinszahlen, immer mehr Mitglieder. Wenn man das absolut betrachtet, dann kann man möglicherweise, das habe ich jetzt nicht evaluiert oder sowas, weil ich nicht weiß, wie viele Leute in die Berg gehen, immer mehr. Aber wenn man es absolut betrachtet, kann man fast schon sagen, dass die Zahlen jetzt nicht dramatisch steigen. Gell?
0: Also kurz gefasst, mehr der Leute in die Berg heißt auch mehr der Unfälle, ganz einfach. Ja. Genau. Und bei welchen Betätigungen in den Bergen, was du jetzt gerade mit dem Alpenverein angesprochen hast, es gibt ja die sportlichen Leute in die Berg, die Wanderer, die Kletterer. Wo passieren die meisten Unfälle?
1: Also es sind nicht die Kletterer und die Eiskletterer, sondern es sind die Wanderer und die Bergsteiger. Also wandern so bis zur Waldgrenze oder wo es noch nicht so absturzgefährlich ist oder dann die Bergsteiger. Da haben wir die meisten Unfälle und erstaunlich ist, dass fast die Hälfte davon internistischer Natur sind, also Herz-Kreislauf-Probleme. Also es ist nicht der klassische Bergrettungseinsatz, ist nicht der abgestürzte Bergsteiger, der 200 Meter oder 300 Meter die Wand runterfliegt.
0: Also mehr so, ja, wie du sagst, Kreislauf, man bricht zusammen unterwegs.
1: Und dann gibt es bestimmte Betätigungsfelder, wo wir auch Zunahmen haben, lässt sich wahrscheinlich leicht erraten, das sind die Mountainbiker. Und dabei die E-Biker, weil das sind schwere Radeln und manche Leute überschätzen sich halt dann, gerade beim Obifahren oder sowas, da haben wir eine deutliche Zunahme von Unfällen.
0: Ein Thema, das wir noch gar nicht angesprochen haben, aber das bestimmt auch signifikant ist, das weiß ich von dir, sind Suizidversuche am Berg oder auch tatsächliche Selbstmorde.
1: Der Suizid am Berg ist ein Thema. So traurig das ist. Und wir haben in Reiherhall jetzt auch schon zwei Einsätze dieses Jahr gehabt. Einer tragisch ausgegangen und einmal konnte man retten. Es ist ein Thema. Der Berg ist kein suizidfreier Raum und hat da eine gewisse Anziehungskraft. Obispringer oder mit Tabletten nehmen und sich irgendwo hinsetzen. Also das kommt auch vor. Aber man muss sagen, wir sind da, ich hätte es jetzt nicht angesprochen, wir sind da sehr zurückhaltend, das wird auch in die Medien nicht gebracht. Also wir berichten über die Einsätze natürlich, weil das natürlich eine Wertschätzung gegenüber den Einsatzkräften ist, aber da gibt es halt auch so einen Pressekodex, da besteht immer so eine Nachahmungsgefahr und auch den Angehörigen tut man das nicht an, weil das ist wirklich eine grausame Geschichte, weil man macht sich dann Vorwürfe und so weiter. Das ist ganz eine harte Geschichte.
0: Ich habe es angesprochen, weil es natürlich auch auf der Hand liegt, auf der anderen Seite. Auf der anderen Seite weiß ich von dir auch, dass du gesagt hast, die Menschen, die man dann noch rettet, die würden sagen, noch mehr darf ich das nicht machen.
1: Ja, es gibt wissenschaftliche Ausarbeitungen, die gut evaluiert sind. Leute, die einen Suizidversuch hinter sich haben und dann gefragt worden sind, ob sie es nochmal machen würden, wenn sie stabilisiert worden sind. Da gibt es eine hohe Prozentanzahl, ich habe es jetzt nicht genau im Kopf, aber weit über 70%, die sagen, sie werden es nicht mehr machen.
0: Nach der nächsten Musik reden wir noch über gesetzliche Vorgaben, die es vielleicht gibt. Ich weiß nicht, ich frage dich nicht. Gesetzliche Vorgaben, was die Rettung betrifft, wann man wie rettet.
1: Es gibt ein paar, aber Gott sei Dank nicht viel, weil wir wollen unsere Eigenständigkeit da bewahren.
0: Ist auch vernünftig, weil ihr seid die Experten, aber wir reden gleich darüber, was es für Vorgaben vielleicht gibt.

0: Die Lieblingsmusi mit dem Gfuis-Chaos. Um ein Gfuis-Chaos am Berg zu vermeiden, vor allem auch bei der Rettung, glaube ich, Nick Burger, Einsatzleiter und aktiver Bergwachtler, ist auch ganz gut, wenn man gewisse Vorgaben hat, die man jetzt hat. Ich hab's intern, die Bergwacht, jede Bergwacht hat wahrscheinlich ihre Strukturen und Abläufe, aber so ganz drüber gibt's auch ein paar gesetzliche Vorgaben, wann man wie retten soll, muss, darf, kann.
1: Ja, wenig, weil wir legen schon großen Wert darauf, dass wir die Situation selber gut beurteilen können und nicht zu eng geknebelt werden rechtlich. Es gibt natürlich den Grundsatz in Bayern in der Ausführungsverordnung im Rettungsdienstgesetz, dass wir am schnellsten verfügbare geeignete Einsatzmittel einplanen müssen. Das heißt, wenn wir einen medizinisch relevanten Zeitvorteil haben am Berg oder sowas, dann holen wir einen Hubschrauber. Wir arbeiten sehr viel mit den Hubschraubern zusammen, mit den Rettungshubschrauber bei unserer Christo 14 in Traunstein, aber auch mit der Landespolizei, Bundespolizei, SAR-Maschinen oder mit österreichischen Hubschraubern. Wir müssen natürlich schauen als Einsatzleiter, dass die richtigen Leute aufgehen. Ich brauche einen, der nicht gut klettert, nicht in ein steiles Klettergelände schicken, ist auch klar. Und mittelbar gilt für uns als Arbeitsschutzgesetz. Das heißt, wir müssen die Gefährdungen beurteilen und dann entsprechend schauen, ist das Restrisiko noch vertretbar oder nicht. Und da haben wir schon gewisse Vorgaben. Wir haben da so Parameter, wie hoch ist die Eintrittswahrscheinlichkeit und welcher Schaden kann entstehen. Also wenn ich Lawinenwarnstufe 5 habe und dann in der Lawine komme, bin ich tot in der Regel oder kann ich davon ausgehen und dann ist ein roter Punkt, dann kann ich halt da nicht in den Hang reingehen. Und da muss ich halt entscheiden, springe den Hang oder mache ich andere Schutzmaßnahmen mit Airbag und einzeln reingehen oder irgendwie. Das haben wir aber ganz gut im Griff und mit diesem Risikomanagement, das wir auch lehren, im Bad Tölz in unserer Zentrale, da finden die Lehrgänge statt oder auch im Gelände, Sommer und Winter, sind wir auf einem guten Weg.
0: Apropos Risikomanagement oder Lagen einschätzen, wie schätzt du die Lage ein? Was ist falsch gelaufen damals am Großglockner? Das ist ja durch die Medien gegangen. Jetzt gerade war kürzlich das Urteil. 5 Monate auf Bewährung für den Bergsteiger, der seine Freundin dort am Großglockner zurückgelassen hat, die dann gestorben ist. Ja. Völlig unterkühlt. Was war da richtig, was falsch?
1: Also es waren 9 Monate und 4 Monate, glaube ich, sind auf, das ist eine österreichische Besonderheit, dann in der Geldstrafe umgewandelt worden. Das gibt es bei uns nicht, aber 5 Monate im Ergebnis kommt sie. Ja, es ist halt so, grundsätzlich halte ich mich zurück, wenn es um die Beurteilung von Fehlern am Berg von anderen geht, weil ich selber auch schon Fehler gemacht habe. Aber Bergsteigen ist halt mehr als Sport, mehr als Erlebnis, mehr als Freiheit, sondern gemeinschaftliches Bergsteigen ist halt auch Kameradschaft und Hilfe in Not. Und die hat halt da nicht funktioniert, nach meinem Sachstand. Ich war nicht am Berg dabei und ich habe den Prozess schon verfolgt. Ich habe damals, bin ja damals gefragt worden bei euch im BR. Mich überrascht das Urteil nicht. Aber das muss auch die alpine Community nicht verunsichern. Es ist also nicht so. Und es gibt vergleichbare Fälle, in denen das schon bestätigt worden ist. Nicht jeder, der besseres Können hat oder besser ausgebildet ist, besser drauf ist, oder führt oder die Tour geplant hat, ist automatisch verantwortlich für den Schwächeren. Sondern da muss mehr dazu kommen. War die sogenannte faktische Führung. Das heißt, ich muss sagen, ich bin der Führer und der andere muss sagen, ich unterwerfe mich dir. Ich gebe meine autonome Entscheidungsfreiheit auf und folge dir und du sagst, was richtig und falsch ist. Und wenn das am Berg so abläuft, dann kann ich mich rechtlich natürlich nicht mehr wegducken. Und das ist halt da falsch gelaufen. Man kann es ganz schwer nachvollziehen, warum man da nicht einen Notruf abgesetzt hat oder das Y-Zeichen gegeben hat oder sowas. Und wenn man, ich bin ja auch schon altersmilde bald, gell? Und wenn man noch so altersmilde ist als Richter oder noch so milde ist oder sowas, aber da kann man rechtlich nicht wegschauen. Das, was da passiert ist, das soll so nicht sein. Gell? Ein Freispruch, der ist nicht vorstellbar gewesen. Aber wie schon gesagt, rein rechtlich, das ist jetzt, müssen wir richtig vertiefen. Aber es gibt schon Grundsätze, wenn man in einer Gefahrengemeinschaft ist, wenn einer Hilfe benötigt ist, dann ist schon ethisch die Kameradschaftspflicht, dass man hilft. Und dann sagt auch der Jurist, du musst auch helfen, wenn du einen Notruf absetzen kannst, wenn es zumutbar ist, dass du Hilfe leistest, wenn du einen Notruf absetzen kannst, wenn der Hubschrauber schon über dir steht, dann machst du halt das Y-Zeichen und dann wird die Rettungskette in Gang gesetzt. Um das geht's eigentlich. Und der Hype um das Verfahren und die Verunsicherung, die ist nicht ganz richtig, weil es einfach ein Extremfall ist.
0: Genau, wichtig festzuhalten, ist ein Extremfall. Es ist nicht jeder, der, wie du gesagt hast, der jetzt mit Freunden oder mit anderen unterwegs ist, sofort vor Gericht, wenn dem anderen was passiert.
1: Nein, da hast du recht.
0: Ja, genau. Danke, Nick Burger.

0: was wir machen sollen oder nicht machen sollen.
1: Ja, das Wichtigste ist eigentlich, sich richtig einzuschätzen, gell? Was die körperliche Leistungsfähigkeit anbelangt und was natürlich auch die Erfahrung anbelangt. Dann eine sorgfältige Tourenplanung ist natürlich das A und O. Und bitte nicht nur digital irgendeinen Dreck hinterherlaufen. Da haben wir auch schon Unfälle gehabt, wo die einfach dann ins Nichts oder in den Abgrund geführt haben. Sondern eine Karte gehört eigentlich immer in den Rucksack, weil das Handy kann auch ausfallen. Und eine saubere, analoge Planung, das gehört einfach dazu. Eine vollständige, gute Ausrüstung mit Windschutz, Wetterschutz und so weiter, Biwaksack, aufgeladenes Handy. Das Handy immer bei sich tragen, vielleicht nicht in den Rucksack legen. Und, was ganz wichtig ist, auch den Mut haben, rechtzeitig umzukehren, weil umkehren ist eine Stärke und keine Schwäche.
0: Ein gutes Schlusswort. Vielen Dank, Dr. Klaus Burger, Nick Burger, von der Bergwacht. Danke fürs Kommen heute.
1: Gern.
0: Und wir zwei sagen jetzt alle beide, habe die Ehre. Das war's gewesen. Heute habe die Ehre am 4. Mai. Wir hören uns morgen wieder.

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1: Um 12 Uhr mit Marlene Reichert. Seit dem Wochenende steht die Drohung der US-Regierung im Raum. 5000 in Deutschland stationierte amerikanische Soldaten sollen das Land verlassen. Bislang war aber unklar, um welchen Standort es geht. Jetzt ist die Entscheidung aber durchgesickert. Mehr dazu von Markus Wolf.
2: Die 5000 US-Soldaten sollen aus Bayern abgezogen werden, genauer aus der Oberpfalz. Dort betreibt die US-Armee ihren größten Stützpunkt im Ausland. Nach exklusiven Informationen des BR soll die sogenannte Striker-Brigade aus Vilseck verlegt werden. Das bestätigte eine interne Quelle. Damit reaktiviert die US-Regierung einen Plan aus der ersten Amtszeit von Präsident Donald Trump. Schon 2020 stand die betreffende Brigade kurz vor dem Abzug. Trumps Nachfolger Joe Biden stoppte das Vorhaben allerdings kurzfristig.
1: Die USA wollen von heute an mit einem großen Militäraufgebot Handelsschiffe durch die Straße von Hormus eskortieren. Der Iran droht mit Angriffen auf die US-Streitkräfte in der Meerenge und spricht von einem Bruch der Waffenruhe. Die Lage vor Ort ist kritisch, Behörden mahnen zur Vorsicht. Anna Favik mit den Einzelheiten.
3: Laut der britischen Behörde für die Sicherheit der Handelsschifffahrt ist die maritime Sicherheitslage in der Straße von Hormus wegen der andauernden Militäroperation weiterhin kritisch. Die Behörde riet Handelsschiffen, die Region nur vorsichtig zu durchqueren und sich über Seefunk mit den Behörden im Oman abzustimmen. Weil die USA vor der Küste von Oman eine verstärkte Sicherheitszone eingerichtet haben, sollen Seeleute eine Route durch omanisches Hoheitsgewässer prüfen.
1: Seitdem das ehemalige Twitter vom US-Unternehmer Elon Musk übernommen und in X umbenannt wurde, steht die Plattform zunehmend in der Kritik. Beispielsweise spart das Unternehmen bei der Bekämpfung von Fake News. SPD, Grüne und Linke haben nun in einer gemeinsamen Aktion erklärt, die Plattform zu verlassen. X fördere zunehmend Desinformation, hieß es zur Begründung. Es geht dabei um die Accounts der einzelnen Parteien, der Bundestagsfraktionen und von zahlreichen Politikerinnen und Politikern. Der gesellschaftliche Zusammenhalt in Deutschland wird einer Umfrage für die Krankenkasse DAK zufolge von vielen Bundesbürgern als schlecht oder sogar sehr schlecht bewertet. Das gaben 67% der vom Meinungsforschungsinstitut Forsa Befragten an. Das sind 6 Prozentpunkte mehr als im Vorjahr. Auch Beleidigungen, Respektlosigkeit und Aggressivität steigen der Wahrnehmung der meisten Befragten zufolge. In Schwaben haben zwei Kinder beim Spielen an einem Flussufer eine Granate aus dem Zweiten Weltkrieg gefunden. Die 6 und 8 Jahre alten Brüder hatten das Geschoss in einem Kiesbett am Lech nahe Totenweiß gefunden und ihrem Vater gezeigt. Der verständigte die Polizei, der Kampfmittelräumdienst untersuchte und sprengte die Granate dann vor Ort. Das Wetter in Bayern. Ab dem späten Nachmittag örtlich Schauer oder Gewitter. Höchstwerte 21 bis 28 Grad. In der Nacht kühlt es ab auf 7 bis 4 Grad. Ab morgen bis Donnerstag wird es immer wechselhafter mit vielen Wolken, Regen und Gewittern. Morgen maximal 26 Grad, dann 16 bis 19 Grad. Soweit die Nachrichten. Es ist 12.03 Uhr. Die Verkehrsmeldungen. A7 Würzburg Richtung Ulm, zwischen Dinkelsbühl, Fichtenau und Ellwangen 8 Kilometer stockender Verkehr. A8 München Richtung Salzburg, zwischen Felden und Grabenstedt 6 Kilometer Stau an einer Baustelle. A93 Regensburg Richtung Holledau, zwischen Regensburg Nord und dem Kreuz Regensburg 4 Kilometer Stau. A99 Ostumfahrung München Richtung Nürnberg, zwischen Hohenbrunn und Haar, ein Unfall mit 3 Fahrzeugen. B8 Neumarkt Richtung Nürnberg, zwischen Postbauerhäng und Feuch, 3 Kilometer Stau. Die B12 Buchloe Richtung Kempten ist zwischen der Ausfahrt von der A96 bei Jengen-Kaufbeuren und Jengen wegen eines Fahrzeugbrandes gesperrt. Dort gibt es Sichtbehinderungen durch Rauch. Und die B305 Berchtesgaden-Reit im Winkel ist in beiden Richtungen zwischen Laubau und Wappachtal wegen Löscharbeiten gesperrt. Soweit der Service.
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4: Mit Bettina Arne, ich grüße ganz herzlich. Viel los heute an diesem Montag in Bayern. Wir haben es gerade in den Nachrichten gehört. Die USA ziehen 5000 Soldaten aus Vilseck ab und auf dem Saurüsselkopf in den Chiemgauer Alpen brennt's aktuell. Wir bringen Sie in den kommenden 2 Stunden auf den aktuellen Stand der Informationen.

0: 5000 US-Soldaten werden auf Anordnung von Präsident Trump aus Deutschland abgezogen. Und wir wissen seit wenigen Minuten, dass sie aus der Oberpfalz abgezogen werden. Alles Aktuelle dazu hören wir gleich. Familie, Freunde und Weggefährten haben am Wochenende einen der ganz großen deutschen Schauspieler verabschiedet. Trauerfeier für Mario Adorf.
1: Das Wiedererstarken von Nationalismus und der offenen Ausgrenzung von Bevölkerungsgruppen brachte ihn dazu, sich zu fragen, was er als Zeitzeuge tun könne, um sich im Rahmen seiner Mittel und Fähigkeiten für die Werte unseres Rechtsstaats einzusetzen.
0: Eindrücke von der Trauerfeier hören wir dann gegen halb. Und was alles zu tun ist, bevor ein Freibad dann wirklich eröffnet werden kann und in die Saison startet, das schauen wir uns mal in Amberg an.

0: die Tassilo-Musikanten. Heute früh war es noch eine Befürchtung, jetzt ist es eine Tatsache. Die US-Armee zieht 5000 Soldaten aus Bayern ab, und zwar die sogenannte Striker-Brigade aus Vilseck. Das bestätigt eine Quelle aus Kreisen der US-Armee. Dieses 2nd Cavalry Regiment ist in den Rose Barracks auf dem Truppenübungsplatz in Grafenwöhr beheimatet. Und es ist interessant, es stand 2020 schon mal kurz vor einem Abzug. Und damals hat dann die Abwahl Trumps als US-Präsident den Abzug verhindert. Jetzt ist es offenbar soweit und die Stimmung vor Ort hat Margit Ringer für uns eingefangen.
1: Kurz vor 11 ist der neue erste Bürgermeister von Vilseck, Thorsten Gräter, noch gut gelaunt. Klar, seinen ersten Amtstag hätte er sich anders vorgestellt. Da bricht die große Weltpolitik über die 6500 Einwohnerstadt herein. Sorgen mache er sich schon, sagt er.
2: Die Welt lebt von den Überraschungen und ich habe es ja am Wochenende schon gelesen gehabt, dass sich aufgrund der Aussagen vom Präsidenten Trump einiges ändern könnte, was wir natürlich in Vilseck nicht hoffen. Aber trotz alledem sind wir gespannt, wie es weitergeht.
1: Kurz nach 11 Uhr gibt es Neuigkeiten. Wir müssen ihn damit konfrontieren, dass die 5000 Soldaten, die aus Deutschland abgezogen werden sollen, die Striker-Brigade aus seiner Kleinstadt Vilseck in der Oberpfalz ist.
3: Trifft mir jetzt hart, muss ich echt sagen. Sehr emotional, ja. Ist schon heftig. Also das trifft uns hart. Da muss ich sagen, da müssen wir jetzt alles Menschenmögliche in die Wege leiten, dass man es vielleicht noch umschwenken kann.
1: Sein erster Amtstag verläuft nun anders. Die Vilsecker selber fühlen sich etwas machtlos.
4: Ja, was willst du? Da können wir nichts dagegen da. Das kommt von oben. Da kannst du nicht aufregen und nichts. Das kommt ja alles, wird alles von oben gesteuert.
5: Man kann nicht einschauen. Auf der anderen Seite immer Hü und Hot. Und
6: ich habe schon viele Amerikaner als Mieter, aber ich lasse es gelassen auf mich zukommen. Wenn es so ist, dann sollen sie gehen. Ich meine, das ist halt so. Kann man nichts machen.
4: Wenn sich von uns ein Politiker nicht so blöd über den Trump geäußert hat, dann war man jetzt in so einer Zwickmühle, weil wir jetzt sind.
1: In Vilseck dreht sich alles um die Amerikaner. Eine Monostruktur. Taxis, Handwerksbetriebe, Restaurants, Wohnungsmarkt, Lieferdienste, Einzelhandel. Zwei neue Supermärkte. Alles ausgerichtet auf die Wirtschaftskraft der Amerikaner, sagt Bürgermeister Thorsten Grädler. In vielen Anrainerkommunen des Truppenübungsplatzes von Grafenwöhr.
2: Wir sprechen von einer Wirtschaftskraft von 650 bis 700 Millionen jährlich. Und es wird ja auch nach wie vor gebaut. Also der Truppenübungsplatz ist einer der größten in Europa, der größte für die USA überhaupt. Und die USA investiert da rund 800 Millionen. Die Bundeswehr investiert 180 Millionen. Also da sprechen wir von Milliardenbeträgen, die den Truppenübungsplatz, der schon der modernste ist, weiterhin ausbaut. Und jetzt hören wir davon, dass Truppen abgezogen werden.
1: Was den neuen Bürgermeister aber auch schmerzt, das Menschliche, die deutsch-amerikanische Freundschaft. Erst letzte Woche noch hat man den Maibaum gemeinsam aufgestellt.
2: Der Bürgermeisterkollege aus Grafenwöhr, der Edgar Knobloch, nennt dann auch gerne, die Amerikaner fühlen sich bei uns wohl. Und die sagen immer, home away from home. Seit 80 Jahren existiert der Truppenübungsplatz. Dieses gemeinsame Miteinander, dieses gemeinsame Mitfeiern.
1: Mit den Soldaten ziehen auch die Familien weg und zivile Arbeitsplätze stehen auf dem Spiel. Im Rathaus glühen jetzt die Drähte. An seinem ersten Amtstag muss der Bürgermeister gleich bei Landtagsabgeordneten und der Staatsregierung um Hilfe bitten. Denn es gibt zwar ein neues Gewerbegebiet in Vilseck, ab Herbst könnten dort Unternehmen zu bauen beginnen. Doch die wirtschaftlichen Rahmenbedingungen insgesamt in Deutschland, dass sich das schnell füllt, sind schwierig.

0: Die Feels Like a Gitarrenmusi. Einfach einsteigen und losfahren. Nicht für jeden Zug, jeden Bus, jede Trambahn, jede U-Bahn eine eigene Fahrkarte lösen zu müssen. Das war die Idee hinter dem Deutschlandticket. Vor 3 Jahren ist es eingeführt worden mit großem Erfolg. Allerdings ist es mittlerweile deutlich teurer als zu Anfang und deshalb werden immer mehr Forderungen laut, den Ticketpreis einzufrieren. Rüdiger Kronthaler berichtet.
1: München, S-Bahn-Station Hackerbrücke, die Fahrgäste strömen die Treppen vom Bahnsteig hinauf. Laura schiebt ihr Kind im Kinderwagen aus dem Fahrstuhl. Etwa 14,5 Millionen Menschen haben das Deutschland-Ticket. Laura ist eine von ihnen.
2: Ich bin super zufrieden. Also ich hatte es von Anfang an. Es wird ja leider immer teurer, was für mich jetzt kein Problem ist, aber ich glaube für viele andere Leute schon. Also es wäre, glaube ich, schön. Das 9-Euro-Ticket war, glaube ich, optimal und hat wirklich viele auch motiviert, statt dann das Auto zu nehmen, einfach mit den Öffentlichen zu fahren.
1: Das 9-Euro-Ticket war im Sommer 2022 befristet eingeführt worden als Gegenstück zum Tankrabatt. Das Ziel, die Bevölkerung wegen der gestiegenen Energiekosten zu entlasten und Menschen auf die Schiene zu locken. Das Nachfolgeangebot Deutschland-Ticket wurde offiziell am 1. Mai 2023 eingeführt, kosten 49 Euro pro Monat. Im zweiten Jahr stiegen die Kosten auf 58 und seit diesem Jahr auf 63 Euro pro Monat. Gültig ist das Deutschland-Ticket für alle Fahrten im öffentlichen Regional- und Nahverkehr. Ijaz kommt die Treppen von der S-Bahn herauf. Er arbeitet bei einem Wachdienst.
3: Jede Jahre immer kommt 3-4 Euro immer hoch. Und das ist ein bisschen Schwierigkeit für die normalen Leute, weil verdienen wir immer noch gleiche, aber Auskommen ist so hoch geworden.
1: Der Fahrgastverband Pro Bahn oder auch der Verkehrsminister von Nordrhein-Westfalen, Oliver Krischer von den Grünen, fordern den Preis des Deutschland-Tickets im kommenden Jahr nicht zu erhöhen. Der öffentliche Nahverkehr dürfe nicht auf der Strecke bleiben, wenn gleichzeitig Milliarden für Tankrabatte mobilisiert würden, sagte Krischer der Rheinischen Post. Bund und Länder stellen 3 Milliarden Euro jährlich bereit, damit die Verkehrsunternehmer das Deutschland-Ticket anbieten können. Für die Preisgestaltung sind die Verkehrsminister der Länder zuständig. Sie haben sich nach zähem Ringen auf einen Preismechanismus geeinigt, der die zukünftige Preisentwicklung nach einem komplizierten Schlüssel an den Kostenentwicklungen orientiert. Den Ticketpreis jetzt einzufrieren, das weist der bayerische Verkehrsminister Christian Bernreiter von der CSU zurück.
4: Ich kann mir nicht vorstellen, dass das der Kollege da ernst meint. Wir haben natürlich weitere Preissteigerungen, Energiekosten, Tarif, Personalkosten.
1: Schließlich kommt Alexander aus der S-Bahn-Station in Lederhose. Er geht aufs Frühlingsfest. Ja, auch er habe ein Deutschland-Ticket ausprobiert und sei dann wieder zum Auto zurückgekehrt.
5: Man muss sich nur darauf verlassen können, dass man auch von A nach B kommt. Und wenn es daran scheitert, dann ist es für mich tatsächlich nicht so ganz lukrativ.
1: Die chronische Unpünktlichkeit der Bahn. Ein Dämpfer zum 3. Geburtstag des Deutschland-Tickets.

0: Plammerberg-Mosi. Er war einer der ganz Großen in der deutschen Film- und Fernsehlandschaft. Mario Adorf, der Anfang April gestorben ist. In der Kirche St. Michael in der Münchner Innenstadt haben am Samstagnachmittag Familie, Freunde und Weggefährten Abschied von ihm genommen. Eindrücke von Manuel Rauch.
1: Weiße Lilien stehen links und rechts des Altars. Und zwei große Schwarz-Weiß-Porträts. Mario Adorf, den Kopf auf einen Arm gestützt, ein Lächeln auf den Lippen. So wollen sie ihn in Erinnerung behalten. Familie, Freunde und Weggefährten sind an diesem Samstagnachmittag in die St. Michaelskirche mitten in der Münchner Fußgängerzone gekommen. Allen voran seine Frau Monique Fay und seine Tochter Stella Maria Adorf. Außerdem nehmen viele Schauspielkollegen Abschied. Uschi Glas, Senta Berger, Axel Mielberg, Lilli Krug und Veronika Ferres, die etwa 1997 zusammen mit Adorf in Helmut Dietls Komödie Rossini vor der Kamera stand.
2: Mario war ein Wegbegleiter über viele, viele Jahrzehnte. Und er hat mich über 35 Jahre begleitet, war auch ein enger Freund meines Vaters, die im gleichen Jahr geboren waren. Und wir haben viele Filme zusammen gemacht, Urlaube miteinander verbracht. Und ja, es hat uns eine tiefe Freundschaft verbunden, auch mit Monique. Und es sind viele schöne Erinnerungen.
1: Um die Kirche drängen sich auch einige Passanten, die neugierig auf die Promis warten, aber auch in Mario Adorf Erinnerungen schwelgen.
3: In meiner Jugend, Winnetou, wo er die Schwester von Winnetou erschossen hat.
4: Und was mich vielleicht noch mehr beeindruckt hat, sind nicht die Filme, sondern eben die Dokumentation, die Interviews mit ihm. Da muss ich sagen, ist es einer der größten deutschen Schauspieler, die es gegeben hat. Ich bin jetzt nicht so ein Sensationsmensch, aber ich will auch nicht Promis gucken, sondern einfach, deshalb haben sie mich auch wieder mit gefalteten Händen hier gesehen, dass ich auch da gedenke dran.
1: In der Kirche hält Schauspielerin Iris Berben eine Trauerrede, direkt an Mario Adorf gewandt. Er habe geliebt, was er getan hat und seine Kunst nie verschwendet, so Berben.
5: Die Bühne hatte nur dann einen Sinn für dich, wenn sie von der Welt erzählte. Du hast Kunst als Transportmittel für Botschaften genutzt, ohne je den Zeigefinger zu erheben.
1: Seine Neugier und Beobachtung von gesellschaftlichen Prozessen hebt auch Adorfs Tochter Stella Maria in ihren Abschiedsworten hervor. Adorf, der zur Zeit des Nationalsozialismus ein Kind war, sei in den vergangenen 10 Jahren zutiefst beunruhigt gewesen.
6: Das Wiedererstarken von Nationalismus und der offenen Ausgrenzung von Bevölkerungsgruppen brachte ihn dazu, sich zu fragen, was er als Zeitzeuge tun könne, um sich im Rahmen seiner Mittel und Fähigkeiten für die Werte unseres Rechtsstaats einzusetzen.
1: Ihre Rede schließt Stella Maria Adorf mit den Worten: Vielen Dank, Mario. Vielen Dank, Papi, für alles. Mario Adorf war am 8. April im Alter von 95 Jahren in Paris gestorben. Dort lebte er bis zuletzt zusammen mit seiner Frau. Auch in München hatte er eine Wohnung. Beigesetzt wird Adorf in Saint-Tropez an der französischen Riviera.

0: die Weißenbacher Danzelmusi. Die Nacht vom 30. April auf den 1. Mai, das ist ja je nach Region, die sogenannte Freinacht, auf jeden Fall wird da in ganz vielen Orten, Dörfern, auch kleineren Städten einfach immer Blödsinn gemacht und auch geduldet. Was in Memmingen passiert ist, ist aber kein Blödsinn, sondern eine Straftat. Unbekannte haben die Moschee mit Blut beschmiert und einen Schweinekopf auf das Symbol des Halbmonds gesteckt. Die Generalstaatsanwalt München ermittelt und Memminger Bürger und Politiker verurteilen die Tat.
1: Der bayerische CSU-Fraktionsvorsitzende Klaus Holleczek nannte die Attacke auf die Memminger Moschee widerlich, respektlos und absolut inakzeptabel. Wer so etwas tue, überschreite jede Grenze, sagte er dem evangelischen Pressedienst EPD. Der Vorfall vom Freitag sei ein Angriff auf ein Gotteshaus und damit auch auf die Werte des friedlichen Miteinanders und der Religionsfreiheit. Der Memminger Oberbürgermeister Jan Rothenbacher betonte, man stehe fest an der Seite der Gemeinde und die Stadt werde alles in ihrer Macht Stehende tun, die Moschee zu schützen und die Täter zur Rechenschaft zu ziehen. Gleich am Freitag hatten sich auch rund 200 Bürgerinnen und Bürger zu einer Solidaritätsaktion versammelt. Aus dem BR-Studio Allgäu, Andrea Trübenbacher.

0: Die Bayerische Brise war es gerade. Ja, das Wochenende hat sich in Bayern vielerorts schon angefühlt wie Sommer und bestimmt wären viele auch schon gern ins Freibad gegangen, waren aber noch nicht überall geöffnet. Die meisten machen erst jetzt dann auf. Meistens ist Muttertag oder Mitte Mai so der Stichtag. Zum Beispiel in Bogen in Niederbayern ist es so. Und unsere Reporterin, die Christina Weiß, hat mal zugeschaut, was man alles tun muss, bevor so ein Bad dann wieder aufmachen kann. Splish, splash,
1: I was taking a bath. Strahlender Sonnenschein, ein wolkenloser Himmel und steigende Temperaturen. Schreit das nicht ganz laut nach? Freibad?
2: Absolut, ja.
3: Wäre schon cool, wenn es auch hätte, ja.
4: Ich könnte mich schon drauf einstellen.
1: Umso besser, dass die ersten Freibäder in Bayern schon offen sind. Und auch die anderen Bäder werden bald ihre Tore aufsperren. Wie im niederbayerischen Bogen. Dort soll es spätestens in 2 Wochen losgehen. Bis dahin ist aber noch einiges zu tun. Gerade wird das 50-Meter-Becken geschrubbt. In einer Ecke schimmert noch ein Rest grünliches Wasser. Die Schwimmmeisterin Manuela Buchen befreit es mit einer Schaufel von Laubblättern und Schlamm.
5: Man muss halt immer wieder hinterher spülen, auch hinterher wischen und putzen, um den groben Dreck rauszubekommen. Und am Montag wird das ganze Becken nochmal mit einer Edelstahlpflege behandelt.
1: Rund 1,5 Wochen braucht das Team für die Reinigung des großen und des Kinderbeckens. Danach heißt es endlich Wassermarsch. Bis die perfekte Badetemperatur erreicht ist, braucht es dann aber doch noch ein wenig.
5: Ja, das dauert schon 1 Woche, bis wir da auf Betriebstemperatur sind. Man sagt so, jeden Tag 2 Grad ist möglich, auch nach Wetterlage. Wenn es natürlich kalte Nächte hat, dann kühlt es direkt wieder.
1: Viele Freibäder haben schwer zu kämpfen. Da wäre vor allem der Personalmangel. Manche Freibäder hatten im Sommer 2025 deshalb nur eingeschränkt offen. Andere mussten sogar ganz zusperren. Das Freibad Bogen hat in diesem Jahr zum Glück genügend Personal.
5: Weil wir mir auch wirklich super zuverlässige Aushilfen haben. Wenn man Krankheitsausfall hat, okay, dann schaut es wieder anders aus. Aber auch da haben wir noch Kapazitäten.
1: In besonders heißen Sommern besuchen allein das Freibad Bogen dann bis zu 35.000 Menschen. Dort ist der Eintritt vergangenes Jahr teurer geworden. 2026 bleibt dagegen alles beim Alten. Ganz zur Freude von Schwimmmeisterin Manuela Buchen.

0: haben ja jetzt Preiserhöhung erst kürzlich gehabt und beabsichtigen in den nächsten Jahren auf keinen Fall eine Preiserhöhung. Dass ein Bart sich in dieser Form selber trägt, ist fast utopisch. Aber die Preise ins Unermessliche steigen lassen, ist auch keine Lösung.
1: In anderen Freibädern sieht es finanziell deutlich angespannter aus. Da wären zum einen dringende Sanierungen, denn die Technik ist oft veraltet. Zum anderen sind es aber vor allem die steigenden Betriebskosten. Viele Freibäder versuchen deshalb, mit nachhaltigen Konzepten gegenzusteuern, wie in Bogen.
0: Wir haben jetzt seit diesem Jahr eine PV-Anlage auf dem Dach und können damit fast kostendeckend Strom für uns, für den Eigenbedarf produzieren.
1: Bis dahin zeigen die meisten Schwimmbadgänger Verständnis für die teureren Preise, wenn auch mit Einschränkungen.
2: Generell denke ich, dass es einigermaßen kostendeckend sein muss, aber die Gemeinden sollten natürlich ihren Teil dazu beitragen.
3: Es wird ja alles teurer. Auf der anderen Seite wäre es halt wichtig, wenn man gerade junge Leute ein bisschen fördern würde, ins Schwimmbad zu gehen.
1: Egal ob jung oder alt, wie ihre Kollegen in den anderen Freibädern, freut sich auch Bademeisterin Manuela Buchen auf die Gäste.
0: Kinderaugen, das ist wirklich immer das Größte. Ja, und wenn man einen 30-Grad-Tag hat und das Bad einfach voll besetzt ist und alles friedlich abläuft, das ist auch wichtig, ne?
1: Na dann.

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1: Um 13 Uhr mit Marleen Reichert. Die US-Armee plant offenbar den Abzug von 5000 Soldaten aus Bayern. Nach BR-Informationen soll die sogenannte Striker-Brigade aus Vilseck in der Oberpfalz verlegt werden. Das hat eine interne Quelle bestätigt. Markus Wolf berichtet.
2: Schon 2020 stand die betreffende Brigade kurz vor dem Abzug. Trumps Nachfolger Joe Biden stoppte das Vorhaben allerdings kurzfristig. Bisher hatte man auf US-Seite regelmäßig die strategische Bedeutung der Truppe betont. Sie stelle einen wichtigen Pfeiler der konventionellen Abschreckung der NATO dar, hieß es. Was nun hinter der Entscheidung steckt, ist nicht ganz klar. Das US-Verteidigungsministerium teilte zuletzt mit dem Schritt trage man den Anforderungen im Einsatzgebiet sowie den Bedingungen vor Ort Rechnung.
1: Iranische Streitkräfte sprechen davon, das US-Militär an der Einfahrt in die Straße von Hormuz gehindert zu haben. Von den USA gibt es dazu noch keine Angaben. Zuvor hatte es scharfe Drohungen von beiden Seiten gegeben. Hintergrund ist eine Ankündigung von US-Präsident Trump, die Marine solle festsitzende Schiffe durch die Straße von Hormuz eskortieren, notfalls auch mit Gewalt. Der Iran drohte daraufhin, ein solches Vorhaben sei ein Bruch der Waffenruhe und man werde Militär, das sich der Meerenge nähere, angreifen. Seit Freitag gilt der sogenannte Tankrabatt, also eine Senkung der Energiesteuer auf Benzin und Diesel um etwa 17 Cent pro Liter. Das aber kommt nicht in vollem Umfang bei den Verbrauchern beim Tanken an, wie der ADAC ausgerechnet hat. Gestern waren die Preise im bundesweiten Durchschnitt nur um etwa 11 Cent günstiger als noch am 30. April. Und das, obwohl der Rohölpreis seitdem gesunken ist, so der ADAC. Die Weltgesundheitsorganisation meldet den Ausbruch einer Atemwegsinfektion auf einer Atlantikkreuzfahrt. Drei Personen sollen nach der Infektion mit dem Hunter-Virus gestorben sein.
3: Drei weitere Personen seien infiziert. Eine von ihnen werde in Südafrika intensivmedizinisch betreut. Zwei befänden sich noch auf dem Schiff. Das teilte die WHO in Genf auf ihrer Plattform X mit. Unter den Opfern ist nach Agenturberichten ein niederländisches Ehepaar. Das Hunter-Virus kann beim Kontakt mit Ausscheidungen von Nagetieren auf den Menschen übertragen werden. In seltenen Fällen wird der Erreger auch von Mensch zu Mensch übertragen, so die WHO. Das Kreuzfahrtschiff MV Hondius eines niederländischen Betreibers befindet sich zurzeit im Hafen von Kapverde. Marie-Christine Werner, Genf.
1: Das Wetter in Bayern, zunächst wechselnd bewölkt mit teils längeren sonnigen Abschnitten. Ab dem späten Nachmittag örtlich Schauer oder Gewitter, Höchstwerte 21 bis 28 Grad. In der Nacht Tiefstwerte um 11 Grad. Morgen bis Donnerstag oft bewölkt und gebietsweise Schauer und Gewitter. Höchstwerte morgen bis 26 Grad, danach kühlt es etwas ab. Soweit die Nachrichten, es ist 13.03 Uhr. Die Verkehrsübersicht: A3 Passau Richtung Nürnberg zwischen Neumarkt Ost und Oberölsbach, 5 Kilometer stockender Verkehr wegen Bergungsarbeiten. A7 Würzburg Richtung Ulm zwischen Dinkelsbühl, Fichtenau und Ellwangen, 7 Kilometer stockender Verkehr. A8 München Richtung Salzburg zwischen Felden und Grabenstedt, 5 Kilometer Stau an einer Baustelle. A93 Regensburg Richtung Holledau zwischen Regenstauf und dem Kreuz Regensburg, 8 Kilometer stockender Verkehr und an den Tunneln Blockabfertigung. B8 Neumarkt Richtung Nürnberg zwischen Postbauerhänge und Feucht, 4 Kilometer Stau. B28 Neu-Ulm Richtung Hittistetten zwischen Neu-Ulm und Senden steht ein brennendes Fahrzeug. Und die B305 Berchtesgaden-Reit im Winkel ist in beiden Richtungen zwischen Laubau und Wabachtal wegen Löscharbeiten gesperrt. Soweit der Service.
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4: Mit Bettina Arne, ich grüße Sie recht herzlich. Eine wichtige Nachricht hat uns vor wenigen Minuten aus Veitshöchheim erreicht. Die beliebte Fasnacht in Franken wird im nächsten Jahr nicht wie immer an einem Freitag, sondern an einem Donnerstag gefeiert. Es gibt auch einen Grund dafür, und das ist die Wahl des neuen Bundespräsidenten oder der neuen Bundespräsidentin nur 2 Tage später. Im kommenden Jahr wird übrigens schon die 40. Sendung gefeiert und das wird bestimmt ganz großartig. Hier ist die Südtiroler Sechser Musik und dann sage ich Ihnen unsere Themen.

0: Sie hören das Mittagsmagazin auf BR Heimat und das sind unsere Themen. Es brennt auf dem Saurüsselkopf bei Ruhpolding und jetzt am späten Vormittag ist auch der Katastrophenfall ausgerufen worden. Dazu hören wir gleich mehr. Außerdem haben wir den neuen Oberbürgermeister von München, Dominik Krause, an seinem ersten Arbeitstag begleitet. Wir stellen ein neues Gerät aus der Reha-Technik vor, das Unfallopfern hilft, aus dem Rollstuhl ins Auto einzusteigen.
1: Das heißt, wir üben mit einem Rutschbett den Transfer ins Auto zu machen. Wenn wir das haben, kann als erstes mal diese Leute mit einer Rückenmarksverletzung wieder im Alltag mit Angehörigen vielleicht ins Café fahren, Familie besuchen, rauskommen aus diesem Klinikleben.
0: Und im unterfränkischen Framersbach waren wir bei der Bayerischen Meisterschaft im Bobbycar-Fahren dabei. Und das hier ist die Zeitlang-Musik.

0: Die Raffaele Musik Quittlinger Milz. Amtswechsel war am 1. Mai, aber in Bayern haben die 25 neu gewählten Oberbürgermeister, über 70 erste Bürgermeister und knapp 30 neue Landräte natürlich heute ihren ersten wirklichen Arbeitstag. Auch im Münchner Rathaus gibt's ja einen Bürowechsel. Dominik Krause von den Grünen sitzt ab sofort da, wo sein Vorgänger Dieter Reiter 12 Jahre lang seinen Platz hatte. Den Feiertag am 1. Mai hat Krause gleich mit einem Besuch beim Maibaumaufstellen verbunden, und zwar im Stadtteil Dagelfing. Die Münchner OB-Aufgaben, die liegen aber schon länger in seiner Hand. Birgit Grundner berichtet.
1: Der 1. Mai für den neuen Oberbürgermeister, Feiertag oder Tag der Arbeit?
2: Beides. Ich freue mich schon sehr, dass es jetzt auch ganz offiziell losgeht.
1: Einer der ersten Termine für Dominik Krause, ein Besuch beim Maibaumaufstellen in München-Bogenhausen. Ein fröhlicher Einstieg und sicher auch eine willkommene Abwechslung. Die Grünen Rosa Liste stecken mitten in den Koalitionsverhandlungen mit SPD, FDP und Freien Wählern. Und weil der vorherige OB Dieter Reiter gleich nach der verlorenen Stichwahl die politische Bühne verlassen hat, führt sein bisheriger Stellvertreter Krause schon seit Wochen die Amtsgeschäfte. Zuletzt ist er selten vor Mitternacht heimgekommen.
2: Ich will mich da auch gar nicht beklagen, weil gerade jetzt am Anfang werden die Weichen für die nächsten 6 Jahre gestellt. Und ansonsten gibt es auch einiges in der Stadt zu tun. Das war auch das Versprechen an die Münchner und Münchner, da loszulegen. Und es macht auch ehrlich gesagt wahnsinnig viel Spaß. Also es ist ein großes Privileg, an einer Position sein zu können, wo man so entscheidend dann auch die Stadt mitgestalten kann.
1: Oberbürgermeister in seiner Heimatstadt München sein, das ist für den 35-Jährigen ein Traumjob. Trotz oder vielleicht auch gerade wegen der riesigen Herausforderungen. Die Hauptthemen liegen auf der Hand. Finanzen, Verkehr und Wohnen in einer Stadt, die weiter wachsen wird. Krause sieht Zuzug auch als Bereicherung.
2: Es wird auch weiterhin Wachstum in München geben. Wichtig finde ich aber, dass wir ihn gut steuern. Und da sind wir dann wieder bei den großen Fragen Wohnen, Mobilität. Wenn wir nichts tun, wenn wir nicht in den ÖPNV investieren, dann wächst uns das Ganze über den Kopf. Dann haben wir endlose Staus und deswegen müssen wir ganz dringend zum Beispiel den ÖPNV ausbauen.
1: Die Positionen der potenziellen Koalitionspartner liegen bei all diesen Themen zum Teil weit auseinander. Ein Beispiel: Grüne und SPD setzen beim Wohnungsbau auch auf die städtebauliche Entwicklungsmaßnahme, bei der man Boden Preise einfrieren könnte. FDP und Freie Wähler sehen das kritisch. Auch sonst wird es Kompromisse brauchen, wenn es mit der Koalitionsbildung klappen soll. Die praktische Arbeit werde das dann aber schon sehr erleichtern, sagt der Münchner Politikwissenschaftler Martin Groß vom Geschwister-Scholl-Institut.
3: Also rechtlich gesehen könnte ich ja jedes Mal bei einer Abstimmung neu nach Mehrheiten suchen. Das ist aber in dem Stadtrat, der dann doch so fragmentiert ist, weil eben ja keine 5%-Klausel zum Beispiel vorherrscht und sehr viele Fraktionen oder Vertretungen dabei sind, unglaublich mühsam und schwierig. Das heißt, die Akteure selber haben ja einen Anreiz, eine feste Koalition zu bilden.
1: Allerspätestens bis zur konstituierenden Sitzung des neuen Stadtrats am 11. Mai soll die Münchner Koalition stehen. An diesem Tag wird der neue OB Krause auch die Amtskette von seinem Vorgänger Dieter Reiter bekommen, der sich bereits mit einem offenen Brief und in den sozialen Medien von den Bürgern verabschiedet hat.
4: Meinem Nachfolger und der kommenden Stadtregierung wünsche ich stets eine glückliche Hand zum Wohl meiner Heimatstadt und Ihnen allen, liebe Bürgerinnen und Bürger. Es war mir eine große Ehre, Ihr Oberbürgermeister zu sein. Alles Gute für Sie und für unsere Stadt. Machen Sie es gut.

0: Die Raffaele Musik, Hüttlinger, Milz war es gerade und dann der Daniel Zacher. Wegen der wochenlangen Trockenphase hat sich die Waldbrandgefahr in Bayern ja sehr zugespitzt und aktuell brennt es auf dem Saurüsselkopf in den Chiemgauer Alpen bei Ruhpolding. Auf Bildern sieht man wieder große Rauchwolken aus einem bewaldeten Berg aufsteigen und mittlerweile ist auch der Katastrophenfall ausgerufen worden.
1: Landrat Andreas Danzer hat heute um kurz nach 10 Uhr die höchste Eskalationsstufe des bayerischen Katastrophenschutzes ausgerufen. Das bedeutet, ab sofort übernimmt das Landratsamt die zentrale Führung aller Einsatzkräfte. Feuerwehr, Behörden und Fachstellen arbeiten unter einheitlichem Kommando. Diese Stufe ermöglicht es, schnell und unbürokratisch zusätzliche Kräfte und Mittel anzufordern, auch überregional. Auslöser ist der Waldbrand am Saurüsselkopf, der seit Sonntagabend wütet. Rund 4 bis 5 Hektar Wald stehen in Flammen. Das besondere Schutzziel, das Trinkwasserschutzgebiet Laubau, das direkt bedroht ist. Mehrere Polizeihubschrauber bekämpfen das Feuer aus der Luft. Am Boden laufen Bewässerungsmaßnahmen entlang der Forstwege. Das steile, schwer zugängliche Gelände erschwert den Einsatz erheblich. In der Nacht war ein Eingreifen unmöglich gewesen. Für die Bevölkerung besteht laut Landratsamt keine unmittelbare Gefahr. Im Bereich südlich und östlich der Chiemgau-Arena kann es zu leichtem Ascheregen kommen. Fenster und Türen sollten geschlossen bleiben. Die Einsatzkräfte bitten die Menschen, das betroffene Gebiet zu meiden und Zufahrtsstraßen freizuhalten. Aus dem BR-Studio Traunstein, Laura Rautkamp.

0: mit der Bergmusi war das gerade, es wird gleich 13:30. Einsteigen, losfahren, frei sein. Was für viele selbstverständlich ist, kann nach einem Unfall zur Herausforderung werden, wieder Auto fahren zu können. Das bedeutet dann mehr als Mobilität. Es ist einfach ein entscheidender Schritt zurück in ein selbstbestimmtes Leben. Ein wichtiger Baustein dabei ist ein neues Reha-Coaching-Car bei der Reha-Klinik in Murnau, und Martin Breitkopf erläutert uns das mal näher.
1: Vincent schwebt. Waagrecht liegt er auf einer Hightech-Maschine, die ihn trägt. Vor ihm eine virtuelle Skipiste auf einem Bildschirm. Mit kleinen Gewichtsverlagerungen steuert er einen Skifahrer durch den Schnee. Es wirkt wirklich alles total echt. Vor 3 Jahren hat Vincent sein Bein verloren. Ein LKW ist in seine Baustelle gerast. Heute kämpft er sich zurück mit einer Beinprothese.
2: Das war tatsächlich auch vorher schon mein Hobby. Fahr Ski, seit ich 4 Jahre alt bin. Und das will ich auch danach wieder machen. Und das ist dann schon cool, wenn man das dann mal wieder, klar, die Figur durch den Schnee fährt, muss man dann bestimmte Punkte einsammeln. Das ist schon cool.
1: Was aussieht wie ein Computerspiel, ist harte Arbeit. Kraft, Koordination und Gleichgewicht werden trainiert. Nebenan steht ein Baggersimulator für den Wiedereinstieg in den Beruf. Mit einem Joystick wird die virtuelle Baggerschaufel gesteuert. Und es gibt hier auch VR-Brillen, die gerade bei Amputationen helfen. Warum das so wichtig ist, erklärt Therapeutin Resa Schieselbauer.
3: Unser Gehirn registriert ja, dass etwas fehlt, und dieses Signal wird natürlich immer ausgestrahlt. Wenn man dann das aber mal nicht mehr sieht und eben in dieser virtuellen Realität ist, die einen wirklich komplett einnimmt, dann ist es schon gut.
1: Die BG-Unfallklinik Murnau leistet Pionierarbeit. Viele Anwendungen wurden speziell für die Therapie entwickelt. Neu ist hier auch das Reha-Fahrzeug. 3 große Bildschirme sorgen für eine täuschend echte Fahrsimulation. Stadtverkehr, Landstraße, Regen oder Schnee, alles ist möglich. Hier üben Patienten aber auch das Umsteigen vom Rollstuhl ins Auto und dann das Fahren mit Handgas. Was das für den Alltag bedeutet, sagt Bereichsleiterin Marlena Ahrens.
4: Das heißt, wir üben, mit einem Rutschbett den Transfer ins Auto zu machen. Wenn wir das haben, kann als erstes mal diese Leute mit einer Rückenmarksverletzung wieder im Alltag mit Angehörigen vielleicht ins Café fahren, Familie besuchen, rauskommen aus diesem Klinikleben. Das zweite ist dann die Simulation und so ein bisschen den ersten Schritt in die Integration in den Alltag wieder erbringen.
1: Das stärkt nicht nur die Mobilität, sondern auch den Kopf. Welche Wirkung das hat, beschreibt Chefarzt Dr. Matthias Vogel.
5: Diese Schritte hinsichtlich einer Selbstständigkeit, einer Mobilität mit so einem Auto öffnet, wie gesagt, halt neue Perspektiven, macht psychisch stabiler, macht Motivation und gibt natürlich dann dem Behandlungsteam und dem Patienten neue Chancen.
1: Und Vincent, der trainiert weiter mit einem klaren Ziel.
2: Das Hauptziel ist schon, dass ich wieder das Skifahren im frischen Schnee, das ja, auf den Anfang das Ziel.
1: Moderne Technik hilft und bringt Vincent seinem Ziel jeden Tag ein Stück näher.

0: Das Trio Huber, Steindl, Küberger haben wir gerade gehört. 3,5 Jahre nach dem Diebstahl des keltischen Goldschatzes aus dem Kelten- und Römermuseum in Manching wird wieder intensiv nach dem verbliebenen Gold gesucht. Wie das Bayerische Landeskriminalamt mitteilt, durchsuchen Kunstfahnder seit heute früh das Wohnanwesen des Hauptbeschuldigten und dessen Lebensgefährtin in der Nähe von Schwerin.
1: Es geht um mehr als 400 keltische Goldmünzen und einen Gusskuchen aus Gold, die noch fehlen. Die Ermittler prüfen neue Erkenntnisse, wonach die Lebensgefährtin des in Haft sitzenden Hauptbeschuldigten angeboten haben soll, eingeschmolzenes Gold zu verkaufen. Deswegen wurde gegen sie und ihren Partner ein neues Ermittlungsverfahren eingeleitet wegen Geldwäsche. Bei der heutigen Durchsuchung des Wohnanwesens wird auch Radartechnik eingesetzt. Damit werden die Bodenplatte des Einfamilienhauses und das Grundstück auf versteckte Hohlräume hin untersucht. Die Wohnräume werden vermessen und die jeweilige Größe mit dem Bauplan verglichen, um mögliche doppelte Wände aufzuspüren. Bei allen Möbelstücken wird geprüft, ob sie ein Geheimversteck enthalten. Zudem sind 4 Goldspürhunde aus Ungarn im Einsatz. Die aufwendige Durchsuchung könnte sich bis morgen hinziehen. Der Hauptverdächtige war einer von 4 Männern, die im Juli 2023 festgenommen wurden. Damals wurden 18 Goldklumpen sichergestellt, laut LKA eingeschmolzene Münzen aus Manching. Im Strafverfahren wurde der Mann aus Plate bei Schwerin in erster Instanz zu 11 Jahren Haft verurteilt. Das Urteil ist noch nicht rechtskräftig. Henning Pfeiffer, München.

0: Die Sendnerstuben, muss ich. Ist es nicht nett, wenn das Kind oder der Enkel auf dem Bobbycar durch die Wohnung rutscht? Ja, mit solch einem Fahrzeuglein kann man aber auch ein bisschen schneller den Berg hinunterfahren, sogar zu Meistertiteln. Am Wochenende gab es in Frammersbach im Landkreis Mainz-Spessart die zweiten bayerischen Meisterschaften im Bobbycar-Fahren. Von den Dreijährigen bis hin zur Profiklasse waren die Rennfahrer unterwegs. Darunter natürlich auch viele Fahrerinnen und Fahrer aus der Region. Und Albrecht Rau war für uns dabei.
1: 3, 2, 1, los!
2: Unter den Profis Ronja Schwarz aus Ostheim vor der Rhön. Sie startet das erste Mal in dieser Klasse. Im vergangenen Jahr gewann sie den Weltmeistertitel bei den Amateuren. Und heute?
3: Ja, also ich rechne mir meine Chancen schon relativ gut aus eigentlich. Kurvige Strecken sind für mich aufgrund meines geringeren Gewichts im Vergleich zu anderen Fahrern relativ gut geeignet. Ob es das Treppchen wird, schön wäre es auf jeden Fall. Ich würde mich sehr freuen.
2: Die Strecke 480 Meter. Für die Profis 3 Kurven, darunter eine mit 180 Grad. Eine Herausforderung an Mensch und Maschine. Doch die Konkurrenz ist stark. So geht auch der amtierende Weltmeister an den Start. Dominik Rivola aus Biberbach bei Augsburg. Und auch Stefan Kittel aus Krieglingen gehört zu den Favoriten.
4: Wir hoffen natürlich, dass wir heute Abend ein bisschen das Sekt riechen. Das heißt, wir waren auf dem Podest gestanden. Also, und das wünschen wir uns beide, glaube ich.
2: Starke Konkurrenten. Überheblich sind die beiden aber nicht.
4: Alle machen uns Angst. Also, ich meine,
5: es ist jetzt keiner davor gewarnt, dass er keine Fehler macht. Es kann der Reifen ausgehen, man kann einfach mal in die Seite hinausfahren. Und von dem her ist jeder ein ernsthafter Gegner. Und so wird er auch wahrgenommen.
2: Doch Ronja hat eine Taktik, um gegen die starken Männer zu bestehen.
3: Wir haben auf mein Fahrzeug fast 5 Kilo zusätzlich noch drauf gemacht. Und wir schauen auch immer mit dem Reifendruck, wie viel Bar wir da ungefähr brauchen.
2: 2 fahren immer gegeneinander. Wer 2-mal verliert, ist raus. Noch hält sich Ronja ganz gut. Doch gegen diese Konkurrenz hat sie dann doch keine Chance. Am Ende reicht es noch zu Platz 7.
3: Es gab heute einige

0: Show gut unterhalten, dass es den Zuschauern Spaß gemacht hat, aber es war echt eine knappe Kiste, gell?
1: Ja, war echt knapp.
0: Also cool genug geblieben diesmal. Ja.
2: Ronja Schwarz aus Ostheim wird in der von Männern dominierten Sportart weiterkämpfen und vielleicht steht sie dann schon das nächste Mal ganz oben auf dem Treppchen.

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Und das war's vom Heimataktuell-Team an diesem Montag, den 4. Mai. Nach den Nachrichten frische Musik im Tradimix. Und ich sage Ihnen Dankeschön fürs Zuhören. Einen schönen Nachmittag wünsche ich.

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1: Um 14 Uhr mit Marlene Reichert. Die US-Armee wird nach Informationen des BR 5000 Soldaten aus Vilseck in der Oberpfalz abziehen. Wie eine interne Quelle bestätigt hat, soll die Striker-Brigade verlegt werden. Was der Abzug für die Region bedeutet, dazu Margit Ringer.
2: Da ist alles auf die Amerikaner ausgerichtet. Lieferdienste, Taxis, Handwerksbetriebe, Hotel, Gastronomie, Einzelhandel, die Mietwohnungen darf man nicht vergessen. Sehr, sehr viele außerhalb des Übungsplatzes. Insgesamt geben die Amerikaner pro Jahr 650 Millionen Euro außerhalb des Übungsplatzes aus. Also da gehören auch Gesundheitsleistungen dazu. Und da wird jetzt natürlich einiges wegbrechen in der ganzen Region. Vor allem in Vilseck, hier eine kleine Stadt, die bislang total auf Amerikaner ausgerichtet war. Und es geht auch um Arbeitsplätze. 3000 zivile Arbeitsplätze gibt es insgesamt auf dem Übungsplatz. Auch da wird jetzt sicherlich ein Teil wegfallen.
1: Die USA haben Meldungen iranischer Medien dementiert, wonach ein US-Kriegsschiff in der Straße von Hormus angegriffen wurde. Die europäischen Staats- und Regierungschefs bleiben derweil weiterhin zurückhaltend, den Amerikanern in der Meerenge unter die Arme zu greifen.
3: Nachdem die US-Regierung angekündigt hatte, eine Initiative zu starten, um feststeckenden Schiffen in der Meerenge zu helfen, sagte Frankreichs Präsident Macron, wenn die USA die Straße von Hormuz freiräumen wollten, sei das sehr gut. Allerdings werde er sich nicht an einer Mission beteiligen, die keinen klaren Auftrag habe, so Macron beim Gipfel der Europäischen Politischen Gemeinschaft in der armenischen Hauptstadt Erivan. Ähnlich zurückhaltend äußerte sich EU-Außenbeauftragte Kaya Kallas. Man unterstütze eine diplomatische Lösung, um die Straße von Hormuz wieder zu öffnen, so Kallas. Jean-Marie Magro aus Erivan.
1: Eine klare Mehrheit der Menschen in Deutschland unterstützt einer Studie zufolge die Regeln und Werte der Demokratie. Im aktuellen Demokratiemonitor der Bertelsmann Stiftung gaben das 82% der Befragten an. Damit, wie die Demokratie hierzulande funktioniert, sind demnach aber nur 29% zufrieden. Und die Parteien erhielten für ihre Arbeit in der Studie nur eine Zustimmung von 17%. Das Landeskriminalamt sucht erneut nach dem gestohlenen Goldschatz von Manching. Die Ermittler vermuten, dass die Beute auf dem Grundstück des Hauptverdächtigen und seiner Partnerin in Mecklenburg-Vorpommern versteckt ist. Am Morgen startete deswegen eine Suchaktion mit Röntgen- und Radartechnik. Demnach wird jedes einzelne Möbelstück und die Räume auf Verstecke wie beispielsweise doppelte Wände durchsucht. Seit dem Diebstahl 2022 fehlen unter anderem noch über 400 Goldmünzen. Das Wetter in Bayern. Zunächst wechselnd bewölkt mit teils längeren sonnigen Abschnitten. Ab dem späten Nachmittag örtlich Schauer oder Gewitter. Höchstwerte 21 bis 28 Grad. In der Nacht Tiefstwerte um 11 Grad. Morgen bis Donnerstag oft bewölkt und gebietsweise Schauer und Gewitter. Höchstwerte morgen bis 26 Grad. Danach kühlt es etwas ab. Soweit die Nachrichten. Es ist 14.03 Uhr. Die Verkehrsmeldungen: A3 Passau Richtung Nürnberg zwischen Neumarkt Ost und Oberölsbach, 4 Kilometer stockender Verkehr wegen Bergungsarbeiten nach einem Unfall. A8 München Richtung Salzburg zwischen Felden und Grabenstedt, 5 Kilometer stockender Verkehr an einer Baustelle. Die A9 Nürnberg Richtung München ist zwischen Hilpoltstein und Grieding nach einem Unfall gesperrt. Dort ist ein Rettungshubschrauber im Einsatz. Die B12 Mühldorf-Passau ist in beiden Richtungen zwischen Pocking und der B388 bei Rottau nach einem Unfall gesperrt. Die B22 Nürnberg Richtung Neuhaus an der Pegnitz ist zwischen Bayreuth und Mistelbach ebenfalls nach einem Unfall gesperrt. Es staut sich hier. Und die B305 Berchtesgaden-Reit im Winkel ist in beiden Richtungen zwischen Laubau und Wappachtal wegen Löscharbeiten gesperrt. Soweit das Service.
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1: Um 15 Uhr mit Marlene Reichert. 5000 US-Soldaten sollen aus Deutschland abgezogen werden und nach BR-Informationen offenbar alle aus Bayern. Einer internen Quelle der US-Armee zufolge betrifft es die sogenannte Striker-Brigade in Vilseck in der Oberpfalz. Für den neuen Bürgermeister Grädler und den Ort bedeutet das auch wirtschaftliche Auswirkungen, wie Margit Ringer von dort berichtet.
2: Mit den Soldaten ziehen auch die Familien weg und zivile Arbeitsplätze stehen auf dem Spiel. Im Rathaus glühen jetzt die Drähte. An seinem ersten Amtstag muss der Bürgermeister gleich bei Landtagsabgeordneten und der Staatsregierung um Hilfe bitten. Denn es gibt zwar ein neues Gewerbegebiet in Vilseck, ab Herbst könnten dort Unternehmen zu bauen beginnen. Doch die wirtschaftlichen Rahmenbedingungen insgesamt in Deutschland, dass sich das schnell füllt, sind schwierig.
1: Aus der Straße von Hormus gibt es widersprüchliche Berichte über einen Angriff auf ein US-Militärschiff. Während iranische staatliche Medien angaben, das Schiff sei mit Raketen getroffen worden, dementieren die USA das. US-Präsident Trump hatte in der Nacht angekündigt, dass die USA festsitzende Schiffe durch die Straße von Hormus eskortieren werde, notfalls auch mit Gewalt. Aus Teheran kamen daraufhin Drohungen, man werde alle ausländischen Streitkräfte angreifen, die sich der Meerenge näherten. Als Maßnahme gegen die hohen Spritpreise hat die Bundesregierung die Energiesteuer für Benzin und Diesel zum 1. Mai gesenkt, und zwar um rund 17 Cent pro Liter. Das Bundeskartellamt kritisiert nun, die Spritpreise seien zwar gefallen, aber nicht entsprechend der Steuersenkung.
3: Rechnerisch sieht das an den Zapfsäulen so aus. Während die Steuersenkung rund 17 Cent beträgt, gingen die Preise im Tagesdurchschnitt zuerst um 13 Cent runter. Bis heute sind sie aber Tag für Tag wieder langsam gestiegen. Der Präsident des Bundeskartellamtes, Andreas Mund, mahnt die Mineralölkonzerne zu mehr Zurückhaltung. Er sagte, die Steuersenkung solle die Verbraucherinnen und Verbraucher entlasten, ebenso die Wirtschaftsbetriebe, aber nicht die Mineralölkonzerne. Aus Bonn, Anne Burkhardt.
1: Großbritannien will sich an dem Milliardenkredit der EU für die Ukraine beteiligen. Das hat Premierminister Starmer angekündigt. London wolle enger mit der EU zusammenarbeiten, um die Ukraine mit wichtiger militärischer Ausrüstung zu unterstützen. Entsprechende Gespräche sind heute auf dem Gipfel der Europäischen Politischen Gemeinschaft in Armenien geplant. Das Darlehen stärke die Verteidigung der Ukraine und verschaffe britischen Unternehmen entscheidenden Zugang zu künftigen Aufträgen, so Starmer. Das Wetter in Bayern zunächst wechselnd bewölkt mit teils längeren sonnigen Abschnitten, ab dem späten Nachmittag örtlich Schauer oder Gewitter. Höchstwerte 21 bis 28 Grad. In der Nacht Tiefstwerte um 11 Grad. Morgen bis Donnerstag oft bewölkt und gebietsweise Schauer und Gewitter. Höchstwerte morgen bis 26 Grad. Danach kühlt es etwas ab. Soweit die Nachrichten. Es ist 5.03 Uhr. Die Verkehrsübersicht. Die A3 Passau Richtung Nürnberg ist zwischen Neumarkt in der Oberpfalz und Oberölsbach wegen Aufräumarbeiten nach einem Unfall gesperrt. Aktuell 4 Kilometer Stau. A6 Waidhaus Richtung Nürnberg zwischen Waidhaus Autobahn und Pleistein 4 Kilometer Stau an einer Baustelle. A6 München Richtung Salzburg zwischen Felden und Grabenstedt 5 Kilometer stockender Verkehr an einer Baustelle. A9 Nürnberg Richtung München zwischen Allersberg und Greding 8 Kilometer stockend wegen Bergungsarbeiten. Nach einem Unfall, die Sperre ist aufgehoben. Die B22 Nürnberg Richtung Neuhaus an der Pegnitz ist zwischen Bayreuth und Mistelbach nach einem Unfall gesperrt und es staut sich. Und die B305 für Berchtesgaden-Reit im Winkel ist in beiden Richtungen zwischen Lobau und Wappachtal wegen Löscharbeiten gesperrt. Soweit der Service.
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1: Um 16 Uhr mit Marlene Reichert. Es ist eine heftige Nachricht für Vilseck in der Oberpfalz. Die US-Armee wird nach BR-Informationen 5000 Soldaten aus der Stadt abziehen. Wie eine interne Quelle bestätigt hat, soll die Striker-Brigade verlegt werden.
2: Wirtschaftlich gibt es in Vilseck wie in vielen Anrainerkommunen des Truppenübungsplatzes Grafenwöhr eine Monostruktur. Alles ist auf die Amerikaner ausgerichtet. Nun bangt man um zivile Arbeitsplätze, um wirtschaftlichen Impact. Immerhin geben die Amerikaner pro Jahr 650 Millionen Euro außerhalb des Übungsplatzes aus. Und man bangt um Freunde. Zusammen leben hier über 10.000 US-Amerikaner in Vilseck. Aus Vilseck, Margit Ringer.
1: Die Spannungen an der Straße von Hormus verschärfen sich derzeit wieder. Der Iran meldet, ein US-Militärschiff mit Raketen getroffen zu haben, was die USA wiederum dementieren. Hintergrund ist die Ankündigung von US-Präsident Trump, festsitzende Schiffe sollten nun mit Militärgeleit durch die Meerenge eskortiert werden. Wie das bei der Union aufgenommen wird, dazu Evi Seibert.
3: Der außenpolitische Sprecher der Unionsfraktion Jürgen Hart sagt im SWR-Interview, die festsitzenden Tanker in der Straße von Hormus könnten nicht klassisch durch Kriegsschiffe geschützt werden. Seiner Ansicht nach bedroht der Iran die Schiffe von Land aus mit kleinen Raketen oder Drohnen. Da könnten Begleitschiffe nicht genug Schutz bieten. Auf jeden Fall sollte Deutschland aber die Straße von Hormus mit absichern, wenn es einen Friedensplan gäbe.
1: Um auf einen solchen Fall vorbereitet und schneller vor Ort zu sein, ist das Minenjagdboot Fulda heute in Richtung Mittelmeer gestartet. Im oberbayerischen Erding ist heute ein Drohnenabwehrzentrum der Landespolizei eröffnet worden. Die Lage in der Nähe des Münchner Flughafens sowie zu einem Innovationszentrum der Bundeswehr für Drohnen soll schnelle Abstimmungen und Reaktionen ermöglichen. Ministerpräsident Söder lobte bei der Eröffnung, dass nun alles an einer Stelle gebündelt sei.
4: Drohnen, die Sicherheit gefährden, müssen erkannt werden, müssen im Zweifelsfall abgeschossen werden. Und deswegen muss die Polizei imstande versetzt werden, dies neben der Bundespolizei auch als bayerische Polizei zu machen.
1: Sagt Ministerpräsident Söder. Der Bund hat bereits Ende vergangenen Jahres sein Drohnenabwehrzentrum in Berlin eröffnet. Seitdem das ehemalige Twitter von US-Unternehmer Elon Musk übernommen und in X umbenannt wurde, steht die Plattform zunehmend in der Kritik. Beispielsweise spart das Unternehmen bei der Bekämpfung von Fake News. SPD, Grüne und Linke haben nun in einer gemeinsamen Aktion erklärt, die Plattform zu verlassen. X fördere zunehmend Desinformation, hieß es zur Begründung. Es geht dabei um die Accounts der einzelnen Parteien, der Bundestagsfraktionen und von zahlreichen Politikerinnen und Politikern. Das Wetter in Bayern, ab dem späten Nachmittag örtlich Schauer oder Gewitter, Höchstwerte 21 bis 28 Grad. In der Nacht Tiefstwerte um 11 Grad, morgen bis Donnerstag oft bewölkt und gebietsweise Schauer und Gewitter, Höchstwerte morgen bis 26 Grad, danach kühlt es etwas ab. Soweit die Nachrichten, es ist 16.03 Uhr. Die Verkehrsmeldungen: A3 Linz Richtung Passau, zwischen Suben und Passau Süd 7 Kilometer stockender Verkehr. A3 Passau Richtung Nürnberg, zwischen Neumarkt Ost und Oberölsbach 3 Kilometer Stau wegen Aufräumarbeiten. A7 Würzburg Richtung Ulm, zwischen Dinkelsbühl, Fichtenau und Ellwangen Stau. A8 München Richtung Salzburg, zwischen Felden und Grabenstedt 3 Kilometer Stau. A93 Regensburg Richtung Weiden, zwischen Lue, Wildenau und Weiden Süd 3 Kilometer Stau. A99 West Umfahrung München Richtung Lindau, zwischen Fröttmanning Nord und Dreieck Allach 10 Kilometer Stau und stockender Verkehr. Und die B22 Nürnberg-Neuhaus an der Pegnitz ist in beiden Richtungen zwischen Bayreuth und Mistelbach nach einem Unfall gesperrt. Soweit der Service.
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1: Um 17 Uhr mit Marlene Reichert. Die US-Armee plant offenbar den Abzug von 5000 Soldaten aus Bayern. Nach Informationen soll die sogenannte Striker-Brigade aus Vilseck in der Oberpfalz verlegt werden. Der neue Bürgermeister Thorsten Grädler sagte, das treffe ihn und die Stadt hart. Margit Ringer.
2: Der neue Bürgermeister muss am ersten Amtstag gleich Land und Bund um Hilfe bitten, entweder abzuwenden oder aber die Auswirkungen abzufedern. Ihm geht es aber nicht nur ums Wirtschaftliche, sagt er, sondern auch die deutsch-amerikanische Freundschaft in der ganzen Region, die 80 Jahre lang gewachsen ist. Denn es gehen ja nicht nur Soldaten, es gehen auch die Familien mit, also Fußballkollegen, Kindergartenkinder, Vereinskameraden und das sehr schnell. Spätestens in 12 Monaten soll es ja abgeschlossen sein.
1: Das Minenjagdboot namens Fulda der Bundeswehr ist am Mittag ausgelaufen. Es nimmt jetzt Kurs in Richtung Mittelmeer. Ziel ist es, dass das Schiff und die Besatzung von bis zu 45 Soldaten schon näher an der Straße von Hormus sind, falls sie dort gebraucht werden. Die Bundesregierung lehnt einen Einsatz zum jetzigen Zeitpunkt ab, hat sich aber bereit erklärt zu unterstützen, wenn die Kämpfe dort aufhören und der Bundestag einem Einsatz zustimmt. Seit Freitag gilt der sogenannte Tankrabatt, also eine Senkung der Energiesteuer auf den Benzin und Diesel um etwa 17 Cent pro Liter. Das aber kommt nicht in vollem Umfang bei den Verbrauchern beim Tanken an, wie der ADAC ausgerechnet hat. Gestern waren die Preise im bundesweiten Durchschnitt nur um etwa 11 Cent günstiger als noch am 30. April. Und das, obwohl die Rohölpreise seitdem gesunken sind, so der ADAC. Nach dem Ausbruch des Hunter-Virus auf einem niederländischen Kreuzfahrtschiff sind laut Weltgesundheitsorganisation 3 Menschen gestorben. Wie das Kreuzfahrtunternehmen mitgeteilt hat, ist auch ein Deutscher unter den Toten. Was über den Passagier bekannt ist, dazu Julia Macher.
3: Die Person aus Deutschland ist laut der Schifffahrtsgesellschaft am 2. Mai gestorben. Allerdings konnte das Hunter-Virus bei ihr noch nicht einwandfrei nachgewiesen werden. Bei den anderen beiden Todesfällen handelt es sich um ein holländisches Ehepaar. Beide starben bereits im April. Ein Brite wird derzeit auf einer Intensivstation in Johannesburg behandelt. Nur bei ihm wurde das Virus bisher bestätigt.
1: Wer diese Woche von München aus in den Urlaub fliegt, sollte zeitig aufbrechen. Die S-Bahn fährt nämlich nicht durch bis zum Terminal. Ab heute Abend 10:45 endet die Flughafenlinie S8 am Besucherpark. Von da geht's nur noch mit dem Bus weiter. Wer mit dem Regionalzug kommt, muss in Freising in den Bus umsteigen. Bis Freitag ist das so. Grund sind die Arbeiten an einem neuen elektronischen Stellwerk. Das Wetter in Bayern. Örtlich Schauer oder Gewitter, Höchstwerte heute 21 bis 28 Grad, in der Nacht Tiefstwerte um 11 Grad. Morgen bis Donnerstag oft bewölkt und gebietsweise Schauer und Gewitter, Höchstwerte morgen bis 26 Grad, danach kühlt es etwas ab. Soweit die Nachrichten, es ist 17.03 Uhr. Die Verkehrsübersicht: A3 Linz Richtung Passau, zwischen Suben und Passau Süd 7 Kilometer stockender Verkehr. A7 Würzburg Richtung Ulm, zwischen Dinkelsbühl, Fichtenau und Ellwangen 7 Kilometer stockender Verkehr. A8 München Richtung Salzburg, zwischen Felden und Grabenstedt 3 Kilometer Stau. A9 Berlin Richtung Nürnberg, zwischen Gefrees und Dreieck Bayreuth-Kulmbach 8 Kilometer Stau. Dort steht ein defektes Fahrzeug im Baustellenbereich. A93 Regensburg Richtung Weiden, zwischen Lue, Wildenau und Weiden Süd 3 Kilometer Stau. A93 Regensburg Richtung Holledau, zwischen Regensburg-Prüfening und Regensburg-Königswiesen ein Lkw-Unfall. Und A99 Westumfahrung München Richtung Lindau, zwischen Fröttmanning Nord und Dreieck Allach 10 Kilometer Stau und stockender Verkehr. Soweit der Service.
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1: Um 18 Uhr mit Karin Schumacher. Mindestens 5000 US-Soldaten sollen aus Deutschland abgezogen werden und nach BR-Informationen offenbar alle aus Bayern. Einer internen Quelle der US-Armee zufolge betrifft es die sogenannte Stryker-Brigade in Vilseck in der Oberpfalz. Für den neuen Bürgermeister Grädler und den Ort hat es auch wirtschaftliche Auswirkungen, wie Margit Ringer von dort berichtet.
2: Mit den Soldaten ziehen auch die Familien weg und zivile Arbeitsplätze stehen auf dem Spiel. Im Rathaus glühen jetzt die Drähte. An seinem ersten Amtstag muss der Bürgermeister gleich bei Landtagsabgeordneten und der Staatsregierung um Hilfe bitten. Denn es gibt zwar ein neues Gewerbegebiet in Vilseck, ab Herbst könnten dort Unternehmen zu bauen beginnen. Doch die wirtschaftlichen Rahmenbedingungen insgesamt in Deutschland, dass sich das schnell füllt, sind schwierig.
1: Die Spannungen an der Straße von Hormus verschärfen sich derzeit wieder. Der Iran meldet, ein US-Militärschiff mit Raketen getroffen zu haben, was die USA wiederum dementieren. Hintergrund ist die Ankündigung von US-Präsident Trump, festsitzende Schiffe sollten nun mit Militärgeleit durch die Meerenge eskortiert werden. Wie das bei der Union aufgenommen wird, dazu Efi Seibert.
3: Der außenpolitische Sprecher der Unionsfraktion Jürgen Hart sagt im SWR-Interview, die festsitzenden Tanker in der Straße von Hormus könnten nicht klassisch durch Kriegsschiffe geschützt werden. Seiner Ansicht nach bedroht der Iran die Schiffe von Land aus mit kleinen Raketen oder Drohnen. Da könnten Begleitschiffe nicht genug Schutz bieten. Auf jeden Fall sollte Deutschland aber die Straße von Hormus mit absichern, wenn es einen Friedensplan gäbe.
1: Um auf einen solchen Fall vorbereitet und schneller vor Ort zu sein, ist das Minenjagdboot Fulda heute in Richtung Mittelmeer gestartet. In der Innenstadt von Leipzig ist ein Auto in eine Menschenmenge gefahren. Dabei sind nach Angaben einer Polizeisprecherin mehrere Menschen verletzt worden. Die Lage sei derzeit unübersichtlich, sagte sie. Der Vorfall geschah nahe des Gewandhauses in einer Einkaufsstraße. Polizei und Rettungskräfte sind im Großeinsatz. Ein Kriseninterventionsteam betreut Verletzte und Betroffene, wie die Leipziger Volkszeitung berichtet. Das Landeskriminalamt sucht erneut nach dem gestohlenen Goldschatz von Manching. Die Ermittler vermuten, dass die Beute auf dem Grundstück des Hauptverdächtigen und seiner Partnerin in Mecklenburg-Vorpommern versteckt ist. Am Morgen startete deswegen eine Suchaktion mit Röntgen- und Radartechnik. Demnach werden jedes einzelne Möbelstück und die Räume auf Verstecke wie beispielsweise doppelte Wände durchsucht. Noch wurde nach Angaben des Bayerischen Landeskriminalamts allerdings nichts gefunden. Seit dem Diebstahl 2022 fehlen unter anderem noch über 400 Goldmünzen. In den Chiemgauer Alpen brennt es weiter am Saurüsselkopf. Seit dem Vormittag gilt der Katastrophenfall, was bedeutet, dass Einsatzkräfte, Behörden und Fachstellen zentral koordiniert werden. Mehrere Hubschrauber sind im Einsatz. Morgen sollen dann auch Helikopter der Bundeswehr unterstützen. Die Flammen bedrohen auch das Trinkwasserschutzgebiet eines Ortsteils von Ruhpolding. Seit gestern Abend brennt es auf dem Saurüsselkopf. Die Ursache ist noch unklar. Das Wetter in Bayern, zunehmend bewölkt, vor allem im Süden und in Teilen Frankens kann es regnen oder gewittern. Morgen im Südosten sonnige Abschnitte, sonst viele Wolken und bis Donnerstag vereinzelt Schauer und Gewitter möglich. Morgen Höchstwerte bis 26 Grad, danach kühlt es etwas ab. 18.04 Uhr. Und hier noch die Verkehrsmeldungen. A3 Linz Richtung Passau zwischen Suben und Passau Süd, 7 Kilometer stockender Verkehr. Die A8 München Richtung Salzburg wird heute zwischen Traunstein-Siegsdorf Ost und Bad Reichenhall von etwa 19 Uhr bis morgen früh 6 Uhr gesperrt. Hier muss die Fahrbahn ausgebessert werden. Es gibt eine Umleitung über die U91. Und A9 Berlin Richtung Nürnberg zwischen Gefräß und dem Dreieck Bayreuth-Kulmbach. Stockender Verkehr, zuletzt noch A99 Westumfahrung München Richtung Lindau. Zwischen Freudmanning Nord und dem Dreieck Allach 10 Kilometer Stau. Soweit die Verkehrsmeldungen.
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Mit dem lustigen Odenwälder von der fränkischen Dorfmusik lachen wir uns nein in die heutige Ausgabe von Fränkisch vor Sieben hier in BR Heimat. Und wie schaut's denn bei Ihnen aus? Haben Sie heute auch schon herzhaft gelacht? Glauben Sie mir's, in der Stunde, da werden Sie mit Sicherheit jede Menge Gelegenheiten haben, weil anlässlich des Weltlachtags habe ich von unseren fränkischen Kabarettisten und Comedians einiges rausgesucht, vielleicht sogar von Künstlern, von denen Sie schon ewig nichts mehr gehört haben, da lachen Sie sich mit Sicherheit kaputt. Für Sie im Studio Nürnberg ist der Balex Markus und lustig geht's natürlich auch bei unserer Stücklerheit zu, und zwar die ganze Stunde über. Gleich bei uns mit die Wutschdorfer Baum aus der Oberpfalz. Und immer lustig heißt's auch bei die Gosche Hobler.

0: Karneval ein wenig lustig, das volle Quartett. Hier ist Fränkisch für Sieben, hier ist BR Heimat. Und lustig, das habe ich Ihnen versprochen, wird's heute auch erstreckt mit ihm, mit Herbert Hiesel. Anlässlich des Weltlachtags habe ich nämlich einmal wieder was von ihm rausgesucht. Gelebt hat er von 1927 bis 1982. Wirklich eine fränkische Legende, was die Mundart betrifft. Dabei ist erst einmal ganz anders losgegangen mit dem Maschinenbaustudium und einer Laufbahn als Ingenieur bei Grundig. Ab 1961 hat er sich dann gesagt, jetzt mache ich mein Hobby zum Beruf. Und dann ging's los als Komiker, als Schallplattenstar, als Karnevalsredner. Es gab aber auch die Tiefpunkte und die Schicksalsschläge in seinem Leben. 1969 der Flugzeugunfall. Privat war einiges im Argen. Auch seine kurze Ehe mit Sissi Löwinger ist kaputt gegangen. Und wegen hoher Steuerschulden ist er auch noch geflohen aus Deutschland. 75 nach Nordamerika und ist dort hauptsächlich vor deutschstämmigem Publikum weiterhin aufgetreten. Er wollte es nochmal probieren in Deutschland mit einem Comeback. Das ist aber gescheitert. 82 ist er in Kanada an einem Herzinfarkt verstorben. Nicht nur die Franken, sondern ganz, ganz viele Leute erinnern sich aber heute immer noch sehr, sehr gern an Herbert Hiesel.
1: Der Hiesel, das war ein Original zu seiner Zeit. Ne? Diese urwüchsige nürnbergerische Sprache macht immer wieder Spaß, sie anzuhören. Ne?
2: Ja, wirklich. Einmal in meinem Leben habe ich Glück gehabt, habe ich eine Unfallversicherung abgeschlossen. Da ist mir gleich am nächsten Tag ein Backstab auf den Kopf gefallen. Aber meine Frau hat gesagt, es ist Pech, dass immer bloß so ein Glanzzeug rumfällt. Ne?
3: Fand ich sehr gut in Herbert Hiesel, weil er einfach ein Spaßkomiker pur ist. Es gibt Menschen, einmalige, die kommen so oft hin.
2: Sieht, wenn du ihren Suff hat musst, aufpassen, sag ich hin. Letztens hat sie in die Kuckucksuhr halt von Vogelfutter reingeschickt. Und den Kanarienvogel hat sie mit dem Uhrenschlüssel aufgezogen. Das ist ja auch nicht gerade das Gesindeste.
4: Ja, wirklich. Ja, Stichwort Jo, wirklich. Wenn man ja so alte Sachen von ihm hört, dann war er vielleicht für die damalige Zeit vielleicht auch schon ein bisschen voraus.
5: Der war schlagfertig, finde ich. Und er hat halt den Leuten aufs Maul geschaut und hat eigentlich seine Sketche, die er gemacht hat, die hat er recht gut gemacht.
2: Da war ich letztens auf einer vornehmen Gesellschaft eingeladen. Gell? Da war neben mir ein netter älterer Herr geguckt und hat eine Dame ein Singen angefangen. Da sagt er zu mir, gell, meine Frau singt schön. Sag ich, bitte? Sagt er, ich meine, meine Frau hat auch eine wunderbare Stimme. Sag ich, tut mir furchtbar leid, ich verstehe kein Wort, solange die alte so grölt.

0: immer lustig Ludwig, Musik aus Oberfranken, die Waldfreunde Musikanten aus Kulmbach. Wir werden heute auch lustig sein. Das ist der Plan. Anlässlich des Weltlachtags habe ich ein paar fränkische Ikonen rausgesucht und vielleicht auch welche, von denen Sie schon länger gar nichts mehr gehört haben. Unvergessen sind da auch unter anderem die zwei Bäderlersbaum, das Nürnberger Mundart-Duo, bestehend damals aus Willi Händel und dem Karl Vogt. 1958 sind sie zum allerersten Mal mit selbstgeschriebenen fränkischen Texten aufgetreten, zu bekannten Schlagermelodien, das war so der Anfang. Es folgten Rundfunkauftritte, Fernsehauftritte und die Bäderlersbaum wurden eigentlich zum Aushängeschild des fränkischen Humors, so wie Heid, Heißmann und Rassau. 1963 haben sie ihre erste Platte produziert, unter anderem mit dem berühmten Lied Day Bar. Und insgesamt über einen Zeitraum von 25 Jahren haben sie rund 300 Schlagerparodien rausgebracht. Legendär auch die Auftritte immer am Nürnberger Volksfest. 1988 war dann Schluss, weil Karl Vogt sehr überraschend verstorben war. Willi Händel hat gesagt, allein mache ich nicht weiter, weil uns gab's nur als Duo und hat sich ins Privatleben zurückgezogen. Bei uns gibt's jetzt aber noch einmal das Original zu hören. Ich habe was entdeckt von 1987, Fastnacht in Franken.
1: Wie ich letztens den Rheumatismus gehabt habe, hat meine Frau sofort ein Katzenfell aus der Stadt mitgebracht.
2: Ja? Aber doch sehr aufmerksam. Ja, ja. Hat's da was geholfen?
1: Also glaubst, ohne einen Schluck Bier habe ich keinen Bissen unterbracht.
2: Ich habe das doch schon ein paar Mal gesagt, du sollst nicht so viel saufen. Ja. Als Säufer hast du nach der Statistik nur die halbe Lebenserwartung. Weißt du das?
1: Dafür sieh ich doch alles, Tobit.
2: Du, ob das gerade ein rechter Vorteil ist, wenn ich da an deine Schwiegermutter denke. Ist denn die immer nur so aktiv und unternehmungslustig?
1: So, na nix so. Die hat die vorige Woche eine Annoncen losgelohnt, das war das reinste Inserat. Hat's reingeschrieben in die Zeitung, Blondine, sie, Blondine, mütterlicher Typ, mit eigener Oberkieferprothese, suchtporösen Herrn.
2: Moment mal. Das heißt nicht porösen Herrn, sondern seriösen Herrn.
1: Hast du das auch gelesen, gell?
2: Klar.

0: die böhmisch-bayerischen Musikanten aus der Oberpfalz. Jetzt kommen die lustigen Tage. Also ob wir gleich ganze Tage lustig sind, das weiß ich nicht. Auf jeden Fall heute in der Sendung von Fränkisch vor 7 zwischen 18 und 19 Uhr sind wir es definitiv. Zum Weltlachtag habe ich einmal das rausgesucht, was Franken so als echte Aushängeschilder hat, wenn es um Comedy geht, wenn es um Kabarettisten geht, wenn es darum geht, wie fränkischer Humor am besten getroffen wird. Und das wissen die zwei natürlich ganz genau. Heißmann und Rassau. Die ja aus ihrem mittelfränkischen Dialekt und aus ihrer Heimat, wo es herkomme, aus Fürth, kein Geheimnis machen. Besonders erfolgreich sind sie natürlich, wenn sie in Frauenkleider schlüpfen, als Waltraud und Mariechen. Aber sie können auch so viel mehr. Das wissen sie vielleicht, wenn sie zum Beispiel auch einmal live mit dabei waren in der Komödie in Fürth, im Gastspieltheater. Oder wenn sie bei uns im BR-Fernsehen häufiger mal reinschauen. Ich glaube, es gibt noch keine Figur, die die beiden nicht schon gespielt haben und das immer besonders gut. In diesem Fall sind sie aber jetzt als Waltraud und Mariechen unterwegs im Kino.
1: Waltraud!
2: Ja, Mariechen!
1: Ach, heute will ich mal einen Erdbeerkuchen mit Sahne.
2: Ah, oh ja, so einen klassischen, schönen Erdbeerkuchen.
1: Ja, aber nicht mit so einem Mürbteig drunter, sondern nur ein schöner Biskuitteig mache ich das.
2: Und er darf auch nicht so Tortenguss drauf.
1: Ja, im Kino letztendlich, da haben sie eine Himbeersahne gehabt, die haben sie aufgefroren. Das war nicht so gut. Ich war noch halb gefroren und haben mal gebissen, wenn man fast ein Egg rausbissen.
2: Ne? Hast du denn für einen Film gesehen?
1: Die Horrornacht des Grauens, oder was haben sie
2: gebracht? Ach, haben sie da bloß einen Spiegel hingestellt?
1: Nein, das war ein Horrorfilm. Und, ne?
2: Sieh mal, wie ich ins Kino bin, das war Armvorstellung, das weiß ich noch. Da war so ein junges Pärchen vor mir, die haben dann zwei Karten gekauft.
1: Ja.
2: Und die Kassiererin sagt, möchten Sie ein Popcorn dazu? Ja, hat der Bub gesagt, also der junge Mann. Und dann fragt die Kassiererin, mögen Sie es salzig oder süß? Dann sagt der Bu, hahaha, so wie meine Freundin, sagt nicht die Kassiererin, ja. Tut mir leid, hässliches Popcorn verkaufen wir nicht.

Der Montagabend in Fränkisch vor Sieben am 4. Mai, ja, und dass in einer Kneipe im Eck mal ein Blues klampft, das soll's schon geben haben, dass wir aber überm gemütlichen Bier den Mitgliedern eines Staatsorchesters lauschen, ich glaube, das ist was komplett Neues. Aber es ist möglich, am kommenden Sonntag, am 10. Mai, da bringt nämlich die Staatsphilharmonie Nürnberg Live-Musik, aber auf sowas von höchstem Niveau, in 5 Bars, in eine Buchhandlung und in einen Plattenladen in der Nürnberger Altstadt. Im Genauen ist das Korn und Berg, monoton in der Matahari-Bar, am Wanderer, in der Orca-Bar, an der Bar Europa und im Ludwigs finden die Konzerte statt, die immer so eine halbe Stunde dauern, geht jeweils um 18, 19 und 20 Uhr los, können also bequem von A nach B spazieren und sich den Frühlingswind um die Nase wehen lassen und gleich wieder eintauchen in Meisterwerke, der Klassik in diesem Fall. Der Eintritt zu allen Konzerten des Abends ist frei, vielleicht eine kleine Idee dann für den kommenden Sonntag, für den Muttertag.

0: Leid, lasst uns lustig sein. Eine gute Laune, Stückler, vor die Herzensblecher. Und gute Laune ist heute vorprogrammiert. Zum Weltlachtag habe ich mir gedacht, ich hole mal die fränkischen Kabarettisten und Künstler her, die uns Franken ausmachen. Und da, finde ich, gehört er auch dazu. Er kommt aus Spieß im Gemeindeteil der Stadt Betzenstein im Landkreis Bayreuth. Ihn haben's bestimmt auch schon ein paar Mal bei uns erlebt im BR, in der Sendung Franken Hellau zum Beispiel. Seine Alben heißen Roder Bressach und Lachus. Und er ist generell ein fränkischer Musikkomedian und Kabarettist, der vor allem für seine Wortspielereien und seine parodistischen Lieder weit über Franken hinaus sogar bekannt ist. Alexander Göttlicher, der dazu noch eine Podcast-Serie betreibt, die sich mal humorvoll mit den Franken und dem Nürnberger Land beschäftigt. Auch vor ihm habe ich gesagt, Mensch, zum Weltlach doch, deine beiden Lieblingswitze, die hast du uns mitgebracht. Alexander, grüß dich erst einmal, servus.
1: Ja, lieber Markus und liebe Hörer von BR Heimat, man sagt ja immer, so ein guter Witz kann einem so richtig die schlechte Laune verderben. Deswegen erzähle ich euch jetzt einmal zwei meiner Lieblingswitze. Also ein Nürnberger Spots und ein Förderspots verabreden sich am Samstag um 1 Uhr auf der Spitze vom Nürnberger Fernsehturm. Ja, und am Samstag um 1 Uhr hockt der Förderspots oben auf der Spitz und wartet, dann wird's schon 2 Uhr, dann wird's 2:45, 2:30, um 3:45 kommt dann endlich der Nürnberger Spots. Dann schreit der Förderspots, ja, was ist denn mit dir los, wo bleibst denn du, ich warte schon die ganze Zeit. Dann sagt der Nürnberger Spots, na, bei dem schönen Wetter hab ich gedacht, da lauf ich. Ja, und als ich damals meine Musikkneipe noch hatte, ist jeden Donnerstag einer gekommen, an Tresen hin, der hat immer 3 Bier bestellt. Ist reinkommen, hat gesagt, grüß Gott, ich hätte gern 3 Bier. Was, 3 Bier? Na, hab ihm 3 Bier hingestellt. Der hat die zack, zack, zack ausgetrunken, hat gezahlt und ist gegangen. Da habe ich mir gedacht, was ist denn mit dem los, ne? Und es ist jeden Donnerstag gewesen, immer 3 Bier bitte. Er hat die getrunken, nacheinander gezahlt und ist gegangen. Aber ich war neugierig, warum macht denn der das? Also habe ich ihn das nächste Mal dann gefragt, sagen Sie mal, warum bestellen Sie immer 3 Bier, trinken die aus und gehen? Sie können auch nacheinander bestellen und genießen und dann erst bezahlen und gehen. Da sagt er, ja, das ist folgendermaßen, ich habe 2 Brüder, die wohnen weit weg. Die wohnen in Australien, die trinken aber auch gern fränkisches Bier. Und so bestelle ich für die mit, trink für die mit. Und so habe ich das Gefühl, wie wenn ich mit denen feiern tät. Na gut, dann war ich beruhigt. Und so ist es aber Donnerstag für Donnerstag gegangen. Nur einen Donnerstag ist er mal gekommen, hat gesagt, hallo, ich hätte gern 2 Bier. Allmächt, habe ich gedacht, was ist denn passiert? Ist einer von ihren Brüdern gestorben oder was? Da sagt er, na, die leben schon noch, denen geht's gut, aber ich trinke nichts mehr.
0: Die Lieblingswitze vom Alexander Göttlicher aus Spieß. Es ist schon ein lustiger Bur. So wie jetzt auch gleich Blechquadrat uns das bestätigen können.

Die Tannengrindler Musikanten und Co. hat gelacht. Bei ihm lachen nicht bloß die K, bei ihm lachen alle. Bei Bernd Regenauer, der natürlich Arno mit der Zog hat, wenn man unsere lustigen fränkischen Aushängeschilder sprechen, obwohl er eigentlich in München auf die Welt gekommen ist. 56 geboren, feiert in diesem Jahr seinen 70. Geburtstag, aber in Nürnberg ist er aufgewachsen, der deutsche Kabarettist und Autor. Nach der Schule hat er seinen Wehrdienst gemacht, eine Lehre als Drucker, und dann hat er sich aber der Musik zugewandt und ist seit Anfang der 80er Jahre als Liedermacher aufgetreten, hat aber schon angefangen, auch politische Programme und zunehmend kabarettistische Programme auf die Beine zu stellen. Unter anderem hat er für bekannte Fernsehsendungen gearbeitet und geschrieben. Fürs Radio, fürs Fernsehen, für die Printmedien, ganz große Bekanntheit natürlich auch in den fränkischsprachigen Programmen und Hörspielen bekommen. Die Metzgerei Boggensack, da erinnere ich zum Beispiel immer sehr, sehr gerne dran. Er lebt nach wie vor noch in Nürnberg und, wenn man der Statistik so glauben darf, hat er fast die 4000 Auftritte bald voll. Ich habe mal ein paar so

0: fetten Ami und den fetten Europäer irgendwann der Planet eine Unwucht kriegt und zum Eiern anfängt.
1: Im Libanon haben ja die Israelis im Krieg haben die so Hilfskorridore eingerichtet. Links und rechts haben sie gebombt und geschossen. Und dazwischen war für Ärzte und Hilfsmannschaften der Hilfskorridor. Ist das zynisch, hä? Boah, das ist doch gerade mal so, wie wenn sich in Guantanamo während der Folter ein Psychologe daneben setzen darf. Der Folterer kommt mit Elektroschocks daher, der Gefolterte schreit wie am Spieß und der Psychologe sagt zu ihm, haben Sie ein Glück, dass Sie die Stromrechnung nicht zahlen müssen.

Na, ich hoffe, Sie sind noch bei mir und haben Sie noch nicht kaputt gelacht heute bei uns in der Sendung von Fränkisch vor Sieben, was eigentlich auch gar nicht geht, weil zu viel Lachen kann nicht schaden, eher zu wenig. Also es gibt sogar Statistiken und Studien, medizinisch erforscht, dass Lachen uns wieder gesund machen kann. Denn Lachen wirkt quasi wie eine Sauerstoffdusche für unseren Körper, fördert die Durchblutung, senkt den Blutdruck, entspannt die Muskulatur und vor allem das herzhafte Lachen, das wirkt schmerzlindert und es verbindet uns Menschen auch, baut angeblich auf.

auch noch Stresshormone ab, stärkt das Immunsystem und setzt Glückshormone, die berühmten Endorphine, frei. Besser könnt ihr aus der heiligen Sendung fast nicht aussteigen. Wenn's einmal wieder schlecht drauf sind, dann denken's vielleicht an mich, lachen's laut und schon geht's ihnen wieder besser, der Blutdruck senkt sich und manches ist vielleicht leichter zu ertragen. Ich wünsche Ihnen jetzt noch einen schönen Abend, ich bedanke mich fürs Zuhören, bis bald wieder hier in Fränkisch vor Sieben. Aus dem Studio Nürnberg sagt ganz herzlich Ade, Ihr Markus Balek.

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1: Um 19 Uhr mit Karin Schumacher. In Leipzig ist ein Auto in der Fußgängerzone in eine Menschenmenge gefahren. Mindestens ein Mensch sei getötet worden, hat die Polizei gesagt. Mehrere wurden verletzt, zwei davon schwer. Augenzeugen schilderten einem Reporter des MDR, dass das Auto mit ca. 60 oder 70 Kilometern pro Stunde durch die Fußgängerzone gefahren sein soll. Johannes Giesler berichtet.
2: Die Grimmarsche Straße ist eine beliebte Einkaufsstraße. Ein Rettungshubschrauber ist im Einsatz und landete auf dem Augustusplatz. Auf Bildern ist zu sehen, dass zahlreiche Rettungskräfte, auch von Feuerwehr und Polizei, im Einsatz sind. Der Fahrer des Fahrzeuges wurde nach Polizeiangaben festgenommen. Von ihm gehe derzeit keine Gefahr mehr aus, hieß es. Unklar ist, ob es sich um eine vorsätzliche Amokfahrt oder um einen Unfall handelt. Auch über den genauen Hergang sowie ein mögliches Motiv des Fahrers gibt es bislang keine Informationen.
1: Der Truppenabzug der US Army aus Vilseck in der Oberpfalz könnte die Region wirtschaftlich schwer treffen. Das befürchtet Bürgermeister Grädler. Das würde den gesamten Landkreis Amberg-Sulzbach und darüber hinaus betreffen, sagte er dem BR. Es gehe um eine Wirtschaftskraft von 650 bis 700 Millionen Euro jährlich. Auch das menschliche Miteinander in der Region ist Grädler zufolge stark von den US-Amerikanern geprägt. SPD, Grüne und Linke haben in einer gemeinsamen Aktion den Kurznachrichtendienst X verlassen. Sie wollen dort nichts mehr veröffentlichen und kritisieren, wie dort diskutiert wird. Philipp Eckstein berichtet.
3: Wortgleich erklären die drei Parteien und zahlreiche Spitzenpolitikerinnen und Politiker aus ihren Reihen, X sei in den letzten Jahren im Chaos versunken. Und sie betonen, Zitat, politische Debatten leben vom Austausch der Menschen erreicht und informiert. X werfen sie hingegen vor, Desinformation zu fördern. Elon Musk hatte Twitter 2022 gekauft und 2023 in X, auf Deutsch X, umbenannt. Musk selbst hatte in der Vergangenheit auch deutsche Politiker beleidigt und Inhalte von Rechtsextremisten verbreitet.
1: In Österreich ist der Fraktionschef der konservativen Regierung ÖVP Wöginger zurückgetreten. Er reagierte damit auf das Urteil eines Gerichts in Linz, wonach ihm Amtsmissbrauch vorgeworfen wird. Wöginger erhielt eine Bewährungsstrafe von 7 Monaten. Außerdem muss der ÖVP-Politiker eine Geldstrafe von rund 43.000 Euro zahlen. Ihm wird vorgeworfen, einem Parteifreund einen hohen Posten zugeschanzt zu haben. Wöginger will sich gegen das Urteil zur Wehr setzen. Nach einem Dorffest haben Fahrgäste in Rammingen im Alb-Donau-Kreis ihren wahrscheinlich betrunkenen Busfahrer gestoppt. Laut Polizei saßen etwa 30 Passagiere in dem Bus, als der Fahrer am Ortseingang mit einem Reifen auf eine Verkehrsinsel fuhr. Deshalb forderten einige Fahrgäste, ihn auf zu stoppen, und riefen die Polizei. Der 52-jährige Fahrer weigerte sich, einen Alkoholtest zu machen, und kam in die Klinik zur Blutabnahme. Das Ergebnis steht noch aus. Das Wetter in Bayern: zunehmend bewölkt, vor allem im Süden. In Teilen Frankens kann es regnen oder gewittern. In der Nacht dann viele Wolken, örtlich Regen, Tiefstwerte um 11 Grad. Morgen im Südosten sonnige Abschnitte, sonst viele Wolken und bis Donnerstag vereinzelt Schauer und Gewitter möglich. Morgen Höchstwerte bis 26 Grad, danach kühlt es etwas ab. 19.04 Uhr. Und hier noch zwei Verkehrsmeldungen. A99 Westumfahrung München Richtung Lindau, zwischen Freudmanning Nord und dem Dreieck Allach Stau. Und hier noch eine Meldung vom Service Nürnberg. In Nürnberg im Bereich des Südfriedhofs in der Nähe der Trierer Straße wurde ein Blindgänger aus dem Zweiten Weltkrieg gefunden. Für die Entschärfung werden zur Stunde Bewohner im Umkreis von 350 Meter um die Fundstelle zur eigenen Sicherheit evakuiert. In der Georg-Holzbauer-Schule wird eine Betreuungsstelle eingerichtet, die mit einem extra eingerichteten Busverkehr angefahren wird. Betroffene folgen bitte den Anweisungen der Einsatzkräfte und informieren ihre Nachbarn. Soweit der Service.
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4: Am 4. Mai haben wir heute. Ein wichtiger Tag für ganz viele Menschen in Bayern. Zum Beispiel für Bäcker, Raufangkehrer, Bierbrauer, Gärtner, Böttcher und Töpfer, Schmiede, Seifensieder, Star Wars-Fans und vor allem ein wichtiger Tag für Feuerwehrleute und für alle Florians. Heute ist der Namens- und Gedenktag vom St. Florian, bei uns gern einfach bezeichnet als Floriani. Ehrensach, dass man mir auf BR Heimat die heilige Sendestund einem von unsere wichtigsten Schutzpatrone widmen. Dazu gibt's die passende Musi von über und mit ganz viel Florians und an Anfang macht die Gruppe dreimalig mit einem Stickel von einem Geiger am Asang Flori. Es freut sie gemeinsam mit Erna auf den Feierabend am Mikrofon die Birgit Thomis.

Schauen wir uns einmal an, woher der Name Florian eigentlich kommt. Florian kommt vom lateinischen Namen Florianus. Ursprünglich war das aber nicht ein Vorname, so wie bei uns heute, sondern ein Cognomen. Bei den alten Römern hat sich kurz vor Christi Geburt die Mode entwickelt, dass man drei Namen gehabt hat. Pränomen, also sowas wie der Vorname, Nomen Gentile, also sowas wie der Familienname, und dann ebenso ein Cognomen, so eine Art Beiname, eine Beschreibung von einem Menschen, oft auch ein Spitz- oder Spottname. Unser Cognomen Florianus leitet sich ab vom lateinischen Florus. Dem seine Bedeutung war ursprünglich gelb, blond oder rotgelb. Es gibt im Lateinischen nur so ein ähnliches Wort, nämlich florere, für blühen. Die zwei Wörter hat man irgendwann zusammengewurstelt und daraus den Cognomen Florianus bastelt, der dann so viel heißt wie glänzend, prächtig. Ganz oft sind solche Kognomen dann so wichtig geworden, dass man ihren Träger auch Jahrtausende später noch so im Kopf hat. Oder wir sagen sie zu Brutus, Cicero, Cäsar oder heute halt unserem heiligen St. Florian. Musikalisch wird's jetzt virtuos für den Tubisten vor der Zeugelblosen in der Florianspolka.

Wie ist es jetzt dazu gekommen, dass wir einen Florian als Schutzpatron für die Feuerwehr und für weitere Berufsgruppen haben? Der Mo, der da dahinter steckt, ist Florian von Lorch. Geboren ist er im 3. Jahrhundert nach Christus und sein Todestag ist der 4. Mai 304 im heiligen Lorch in Enns in Oberösterreich. Damals ist das Römische Reich ziemlich weit nach Norden gegangen. Unser Florian war Leiter von der römischen Zivilverwaltung im Legionsstützpunkt Lauriacum, das später Lorch in Enns worden ist. Und jetzt schließt sich wieder der Kreis mit den Gedanken um die römischen Kognomen Florianus. In der Passio Floriani aus dem 8. oder 9. Jahrhundert wird sein Märtyrertod beschrieben. Wir hören ein Chiemgauer Seitenensemble mit dem Florentiner.

Nicht Florian, sondern Florin heißt der Komponist von dem Stickelgrad. Pallhuber mit Nachnamen. Und gespielt haben in der coolen Besetzung unter anderem mit Oboe und Englischhorn die Tassilo-Musikanten. Zur Zeit von unserem Florian von Lorch war in Rom der Kaiser Diokletian an der Macht. Der wollte das Römische Reich neu aufstellen und hat ziemlich viele Reformen durchgeführt. Das Christentum hat ihm überhaupt nicht in sein Konzept passt und so ist in die Jahr 303 und 304 zu Christenverfolgungen gekommen. Auch in Lauriacum sind mehrere Christen eingesperrt worden. Der Florian war zu derer Zeit eigentlich schon pensioniert, aber er wollte die eingesperrten Christen helfen. Bloß einige von seinen ehemaligen Militärkameraden sind damals übergelaufen und haben an Florian verhaftet. Florian ist standhaft blim. Er hat sich geweigert, hat am christlichen Glauben nicht abgeschwört, obwohl er gefoltert worden ist, mit Knüppeln geschlagen und seine Schulterblätter mit scharfen Eisen gebrochen. Auf letzt haben sie ihn sogar zum Tode verurteilt und er sollte bei lebendigem Leib verbrennen.

Wunderschöne Klänge von der Sonnenseiten-Gitarrenmusik aus Rötz mit ihrem Gruß an Beuerberg von Hedi und Florian Bär, davor die Laubensteiner Bläser mit der St. Florian-Weiß. Und Sie hören den Feierabend auf Bärheimat zum Florianidog mit mir, der Birgit Thomas. Und ich bin ja noch das Ende von der Legende vom heiligen Florian schuldig. Florian von Lorch ist, vor die Römer als bekennender Christ verfolgt, bereits am Marterpfahl gestanden. Die Soldaten waren kurz davor, dass sie den Holzhaufen anzünden. Da soll der Florian gesagt haben, wenn sie ihn verbrennen, dann wird er auf die Flammen zum Himmel emporsteigen. Da ist die Soldaten dann doch ein wenig anders geworden und sie haben ihn nicht anzündet. Dafür haben sie ihm einen großen Stor um den Hals gebunden und wollten ihn von einer Brücke abschmeißen in die Enz. Bevor es soweit gewesen ist, hat er eine ganze Stunde lang gebetet. Und wieder haben's die Soldaten nicht übers Herz gebracht. Letzten Endes ist ein junger Zivilist dahergekommen, der irgendwann so grantig gewesen ist, dass er am Florian den entscheidenden Schubs ergeben hat und damit das Todesurteil vollstreckt hat. Aus dem großen Stor ist später ein Mühlstein geworden und überm Grab von Florian von Lorch ist später das Stift St. Florian errichtet worden.

Heute noch wird der Florian in der katholischen und orthodoxen Kirche als Heiliger verehrt. Lorch hat sich im Mittelalter zu einem regelrechten Wallfahrtsort entwickelt. Im 12. Jahrhundert sind seine Reliquien nach Krakau überführt worden und haben da im Dom einen eigenen Altar gekriegt. Verehrt worden ist der heilige Florian vor allem in Österreich, Bayern, Böhmen, Polen und Ungarn. Übrigens, auch wenn er heute hauptsächlich als Schutzpatron gegen Feuergefahr bekannt ist, war er ursprünglich der Beschützer gegen Wassergefahr. Wallfahrten, dann jetzt auch die Pinskerer im nächsten Lied von die Straußmädeln. Die haben allerdings so eher eine Schwierigkeiten mit der Sache. Immerhin dingen's in der vierten Strophe auch an den Florian. Alles mit einem Augenzwinker zum Verstehen.

gleich zwei Florians spielen beim niederbayerischen Musikantenstammtisch, und zwar der Florian Lebel an der Klarinetten und der Florian Schweigl an der Trompetten. Wir haben es gerade gehört mit ihrem Stupsel. Wie die gegensätzlichen Elemente Feuer und Wasser beieinander hängen, das sagt man nicht nur dro, dass sie das Feuerpatronat aus dem Wasserpatronat entwickelt hat, sondern auch, wenn man sich einmal anschaut, bei welche Probleme und Leiden der heilige Florian sonst noch angerufen wird. Gegen Feuer haben wir ja schon gehört, aber genauso gegen Dürre und, wenn wir dann schon beim Wetter sind, auch gegen Stürme und wenn Felder nicht recht fruchtbar sind. Und auch gegen Brände, die am Körper brennen, also Brandwunden. Und wer sich jetzt fragt, ob der Florian auch helfen kann, wenn man am Vortag seinen Durst mit zu viel Bier gelöscht hat und einen rechten Brand hat, dies kann ich einer leider nicht beantworten. Darstellungen von Florian kennt man ja typischerweise mit Löscheimer, oft mit einem brennenden Haus, dem er mit Wasser zu Hilfe eilt. Manchmal sägt man ihm als römischen Legionär mit Fahne, manchmal auch mit einem Mühlstein um ein Hals. Der Wasserkiwi war ursprünglich gar nicht der Löscheimer, sondern war ein Symbol für das Martyrium des Ertrinkens. Und kennen Sie die Statuen am Floriansbrunnen in Bad Tölz oder die in Dorfen? Die zeugen den heiligen Florian, als halten sie sich fest, mit entblößtem Hinterteil. Warum das so ist, da scheiden sie die Geister und da rätseln sogar die Historiker. Also ich werde demnächst einmal einen Ausflug dahin machen und das Kunststück einmal persönlich begutachten.

Der Männername Florian ist international verbreitet. Besonders beliebt ist er nach wie vor in Österreich und auch bei uns in Bayern. Vor allem seit den 1970er Jahren ist Florian in ganz Deutschland beliebt. In die 80er und 90er Jahren war er sogar einer von den beliebtesten Burmannamen. Seit dem Jahr 2004 ist der heilige Florian neben dem heiligen Leopold auch der Schutzpatron von Oberösterreich. Das freut die Kinder, ich hab mir sagen lassen, dass die zu Floriani schulfrei haben, wenn es nicht gerade auf ein Wochenende fällt. Jetzt machen wir einmal eine Musi-Runden zu Ehren von alle Feuerwehrleuten, die der Florian ja beschützt, und anfangen dürfen die Biermüselkinder.

Kurz vor 8 ist waren mit die Mühlberger Musikanten und die Tanzgeiger und wir sind fast schon wieder am Ende von unserer Sendung zum Floriani-Dog. Bei alle Florians und ehrenen MusikantInnen, die wir heute hören haben dürfen, sage ich vergeht's gut fürs Spielen, fürs Singen, fürs Komponieren und Inspirieren. Alle Feuerwehrler und Feuerwehrlerinnen, die sie heute ein schönes Festl genehmigen dürfen, wünsche ich geselliges Beisammensein und dass sie heute nimmer ausrucken müssen. Ihr habt es euch verdient. Und weil heute nicht nur Floriani ist, sondern auch der internationale Star Wars Tag, hat die Stubaier Freitagsmusik einen ganz besonderen Ausschmeißer für uns. Und bei Erna, liebe Hörerinnen und Hörer, bedanke mich ganz herzlich fürs Zuhören. Einen schönen Feierabend wünscht Erna, die Birgit Thomas.

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1: Mein Freund heißt Simon. Simon Säbelzahn. Er ist groß, viel größer als du, so groß wie ein Turm. Seine Haare sind dick wie Zweige und seine Zähne lang wie Säbelklingen. Du glaubst mir nicht? Oder hast du Angst vor seinen Zähnen? Brauchst du nicht. Simon beißt keine Menschen. Ganz bestimmt nicht. Er ist ein lieber Riese und bei Problemen hilft er mir. Einmal war ich krank.
2: Potzkanonenbumm, sowas Dummes, sagte Simon.
1: Er war gekommen, um mich zu besuchen, lehnte an unserem Haus und schaute zu meinem Fenster im zweiten Stock herein.
2: Tut's weh?
3: Nein, krächzte ich, aber ich darf nicht aus dem Bett. Dabei wollte ich so schöne Sachen mit dir unternehmen.
2: Was genau?
1: Wollte Simon wissen.
3: Durch den Wald rennen.
2: Oh, rapadabum, das ist allerdings etwas Schönes.
1: Er rieb sich mit dem Finger über den Mund und sagte,
3: vielleicht geht es ja auch so. Wie denn?
2: Grummel, Polterblitz, wenn du nicht in den Wald...
3: Pumperdum, Moment!
1: Er drehte sich ganz plötzlich um und verschwand. Enttäuscht sah ich zum leeren Fenster. Wo war er nur hingegangen? Da hörte ich ein Rascheln, Laub und ein Knacksen, Zweige. Und jetzt sah ich auch den dicken Ast unserer Linde, der sich langsam zu meinem Fenster senkte. Simon bog ihn hinunter. Er schob den Ast durch die Öffnung in mein Zimmer hinein, sodass die Blätter über meiner Nase baumelten.
2: »Und?« hörte ich seine Stimme hinter dem Geäst. »Fühlt es sich an wie im Wald?«
1: Ich blinzelte ins grüne Laub hinein und sog den Duft der Blätter ein.
3: »Ja.«
1: Simon ließ den Ast hin und her wanken. Dann rief er,
2: »Bis wohin wolltest du rennen?«
3: »Bis zum See. Da wollte ich mich in die Sonne legen.«
2: »In die Sonne?«
1: murmelte Simon. Er zog den Ast aus meinem Zimmer und ich hörte, wie die Linde raschelnd wieder nach oben schnalzte.
2: »Zischts ab die Sonne, da brauche ich Handschuhe.«
1: Wieder verschwand er ganz plötzlich, doch diesmal war ich nicht enttäuscht. Ich wartete neugierig. Simon kam wieder. Durchs Fenster konnte ich seinen Bauch sehen. Davor wanderten seine Hände in riesenhaften Backhandschuhen in die Höhe. Dann streckte sich der Bauch, sodass das Hemd aus dem Hosenbund rutschte. Und dann wurde es plötzlich ganz hell. Simon hatte die Sonne vom Himmel geholt und hielt sie vor mein Fenster. Ich schloss die Augen und stellte mir vor, ich läge am See. Ich spürte die Wärme der Sonnenstrahlen.
2: »Und?«
1: fragte Simon.
3: »Schön«,
1: sagte ich.
2: »Fühlst du dich schon besser?«

0: Hampel, Pampel, Patzel, können wir noch eine kleine Bootsfahrt wagen?«
1: Er hängte die Sonne zurück, zog die Handschuhe aus und schob seine Hände ins Zimmer. Sie umfasst mich von rechts und links wie ein Boot, und mittendrin lag ich mit warmer Bettdecke und weichem Kissen. Simon schaukelte mich sanft hin und her. Da muss ich eingeschlafen sein. Als ich aufwachte, hatte schon der nächste Tag begonnen und ich war wieder gesund. »Du glaubst mir nicht? Schau doch unsere Linde an. Der dicke Ast rechts, der hat einen Knick, seit Simon ihn zu meinem Fenster gebogen hat. Das kann auch bei einem Sturm passiert sein, meinst du?
0: Ist es aber nicht.
1: Frag Simon doch selbst. Er kommt bald wieder. Das hat er mir versprochen. Mein Freund, der Riese Simon Säbelzahn.«
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3: Erzählt hat es Axel Milberg.
1: Und jetzt schlaft gut und träumt was Schönes. Gute Nacht.
3: Gute Nacht.
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6: Um 20 Uhr mit Karin Schumacher. Nachdem in Leipzig ein Auto in der Fußgängerzone in Menschen gefahren ist, spricht Sachsens Ministerpräsident Kretschmer von einer mutmaßlichen Amokfahrt. Mindestens 2 Menschen wurden getötet, 2 weitere schwer verletzt. Insgesamt seien 20 Menschen betroffen von dem Vorfall, so hieß es von der Feuerwehr. Leipzigs Oberbürgermeister Jung versuchte vorhin, die Bewohner der Stadt zu beruhigen.
7: Die wichtige Botschaft ist, dass alle Menschen davon ausgehen können, die Lage ist jetzt geklärt, es gibt keine weitere Gefährdung, alle können in Ruhe sich auf den Weg nach Hause machen. Die Polizei hat den mutmaßlichen Täter gefasst und die Feuerwehr hat mit ihren Einsatzkräften dafür gesorgt, Menschen zu versorgen.
6: Der Fahrer soll laut Ministerpräsident Kretschmer ein 33 Jahre alter Deutscher sein. In der Straße von Hormus haben sich die USA und der Iran wieder Gefechte geliefert. Laut US-Militär wurden 6 iranische Boote versenkt. Diese hätten zuvor nicht nur die amerikanische Marine angegriffen, sondern auch zivile Schiffe. Auch die Vereinigten Arabischen Emirate berichten von Attacken des Iran mit Drohnen und Marschflugkörpern. Dabei sei eine Ölanlage in Brand geraten. Die US-Armee zieht 5000 Soldaten aus Bayern ab. Wie eine Quelle aus Kreisen der US-Armee dem BR bestätigte, handelt es sich um die Striker-Brigade aus Vilseck in der Oberpfalz. Sie trainiert auf dem Truppenübungsplatz Grafenwöhr. US-Präsident Trump hatte am Freitag einen Truppenabzug angekündigt. Ein konkreter Standort war bislang nicht bekannt. Als Maßnahme gegen die hohen Spritpreise hat die Bundesregierung die Energiesteuer für Benzin und Diesel zum 1. Mai gesenkt, und zwar um rund 17 Cent pro Liter. Das Bundeskartellamt kritisiert nun, die Spritpreise seien zwar gefallen, aber nicht entsprechend der Steuersenkung.
8: Rechnerisch sieht das an den Zapfsäulen so aus. Während die Steuersenkung rund 17 Cent beträgt, gingen die Preise im Tagesdurchschnitt zuerst um 13 Cent runter. Bis heute sind sie aber Tag für Tag wieder langsam gestiegen. Der Präsident des Bundeskartellamtes, Andreas Mund, mahnt die Mineralölkonzerne zu mehr Zurückhaltung. Er sagte, die Steuersenkung solle die Verbraucherinnen und Verbraucher entlasten, ebenso die Wirtschaftsbetriebe, aber nicht die Mineralölkonzerne. Aus Bonn, Anne Burkhardt.
6: Das Wetter in Bayern. Am Abend und in der Nacht dichte Wolken, stellenweise Schauer oder Gewitter, Tiefstwerte um 11 Grad. Tagsüber dann teils sonnig, teils bewölkt, später erneut Schauer und Gewitter bei 20 bis 26 Grad. Mittwoch und Donnerstag bleibt es wechselhaft, es wird kühler. 20.03 Uhr.
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1: Um 21 Uhr mit Karin Schumacher. Weil ein Auto durch die Fußgängerzone von Leipzig gerast ist, sind 2 Menschen getötet worden. Laut Polizei wurden etwa 20 Menschen verletzt, 3 davon schwer. Sachsens Innenminister Schuster sprach von einer Amokfahrt. Der mutmaßliche Täter ist gefasst, berichtet Tobias Zuttmann aus Leipzig.
2: Es ist ein Einzeltäter, ein 33-jähriger Deutscher, und er wurde von der Polizei unmittelbar nach der Tat verhaftet und hat sich wohl auch widerstandslos festnehmen lassen. Er soll, da gibt es Medienberichte darüber, psychisch labil gewesen sein. Allerdings hat Armin Schuster, Sachsens Innenminister, gesagt, ja, solche Amokfahrten sind oft mit einer psychischen Labilität verbunden. Allerdings kann er das noch nicht bestätigen für diesen Fall, aber es gibt wohl keinen politischen Hintergrund.
1: Russland hat einseitig eine 2-tägige Waffenruhe im Krieg gegen die Ukraine verkündet. Diese gelte am 8. und 9. Mai, erklärte das Verteidigungsministerium in Moskau. Russland feiert am nächsten Wochenende traditionell den Sieg über Nazi-Deutschland im Zweiten Weltkrieg. Sollte die Ukraine die Feierlichkeiten stören, dann werde es einen massiven Angriff auf die Hauptstadt Kiew geben, so hieß es weiter. Jedes Jahr verunglücken etwa 28.000 Kinder und Jugendliche auf Deutschlands Straßen. Seit 2010 geht die Zahl kaum zurück. Die ADAC-Stiftung sieht Verkehrserziehung nicht nur als Aufgabe der Schule, sondern auch der Familie und der gesamten Gesellschaft an. Arno Trümper berichtet.
3: Erst im Alter von 7 bis 8 Jahren sind Kinder in der Lage, räumlich zu hören. Also zu erkennen, woher kommt das Auto und wie nah ist es schon. Das ist ein Grund, warum Kinder im Straßenverkehr besonders gefährdet sind. In einer Studie basierend auf 300 befragten Lehrern fordert die ADAC-Stiftung jetzt mehr Verkehrsunterricht an Schulen. Das Bayerische Kultusministerium erwidert, dass durch den im vergangenen Schuljahr eingeführten Radlführerschein die Verkehrserziehung erst gerade gestärkt worden sei.
1: In Nürnberg ist am Abend eine Fliegerbombe aus dem Zweiten Weltkrieg erfolgreich entschärft worden. Rund 300 Anwohner können wieder in ihre Häuser und Wohnungen zurückkehren. Aus Sicherheitsgründen waren Straßen gesperrt worden, auch Bus- und Tramlinien wurden eingestellt. Die Bombe war bei Erdarbeiten auf dem Südfriedhof entdeckt worden. Das Wetter in Bayern: am Abend und in der Nacht dichte Wolken, stellenweise Schauer oder Gewitter, Tiefstwerte um 11 Grad. Tagsüber teils sonnig, teils bewölkt, später erneut Schauer und Gewitter bei 20 bis 26 Grad. Und die weiteren Aussichten: auch Mittwoch und Donnerstag bleibt es wechselhaft, es wird kühler. Soweit die Nachrichten, 21.03 Uhr.
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1: Um 22 Uhr mit Karin Schumacher. In Leipzig herrscht Entsetzen über die Amokfahrt in der Fußgängerzone. Zwei Menschen sind getötet worden, mehr als 20 wurden verletzt, drei von ihnen schwer. Augenzeugen berichteten, der Täter sei etwa Tempo 60 bis 70 gefahren. Die Polizei konnte ihn festnehmen. Aus Leipzig berichtet Olenka Pilz.
2: Also fest steht, dass es sich um einen Einzeltäter handelt. Soll ein 33-jähriger Mann sein, mit deutscher Staatsbürgerschaft. Das erstmal so viel zu dem Täter. Zum Motiv ist noch nichts bekannt. Also da sagen alle, dass das jetzt die Sache der Ermittler ist. Deswegen ist eben auch die Innenstadt so weiträumig abgesperrt, da nun die Spuren gesichert werden. Fest steht allerdings, es handelt sich nicht um einen Terrorakt. Es handelt sich auch nicht um einen Unfall. Alle reden also nun von einem Amok-Täter.
1: Die USA wollen über den Sicherheitsrat der Vereinten Nationen versuchen, dass wieder Schiffe durch die Straße von Hormuz fahren können, ohne Zölle. Der amerikanische UN-Botschafter Walz sprach von einer Resolution, die dem Iran auch verbieten soll, Minen zu verlegen. Heute hat es in der Seestraße mehrere Zwischenfälle gegeben, wie Sarah Schmidt aus Washington berichtet.
3: Laut US-Militär sind 6 kleine iranische Boote versenkt und Drohnen und Marschflugkörper abgefangen worden. Der Iran hat nach Angaben der amerikanischen Streitkräfte Schiffe der US-Marine angegriffen, aber vor allem auf zivile Schiffe abgezielt. Präsident Trump erklärte gegenüber Fox News, Iran werde dem Erdboden gleichgemacht, sollten eskortierende US-Schiffe angegriffen werden.
1: SPD, Grüne und Linke haben in einer gemeinsamen Aktion den Kurznachrichtendienst

0: Verlags verlassen. Sie wollen dort nichts mehr veröffentlichen. Wortgleich erklärten die drei Parteien und zahlreiche Spitzenpolitikerinnen und Politiker aus ihren Reihen, Eck sei in den letzten Jahren im Chaos versunken. Und sie betonen, Zitat, politische Debatten leben vom Austausch, der Menschen erreicht und informiert. Dem Unternehmen von Milliardär Elon Musk werfen sie hingegen vor, Desinformation zu fördern. Am Saurüsselkopf bei Ruhpolding in den Chiemgauer Alpen brennt es weiter. 250 Einsatzkräfte waren zuletzt vor Ort, zum Teil mit Hubschraubern. In dem Gebiet gilt der Katastrophenfall. Das Landratsamt schätzt, dass 50 bis 60 Hektar Wald in Brand geraten sind. Das Feuer bedroht auch ein Trinkwasserschutzgebiet. Nach Angaben des Traunsteiner Landrats Danzer versorgt die Quelle rund 30.000 Bürger. Das Wetter in Bayern am Abend und in der Nacht dichte Wolken, stellenweise Schauer oder Gewitter, Tiefstwerte um 11 Grad. Tagsüber teils sonnig, teils bewölkt, später erneut Schauer und Gewitter bei 20 bis 26 Grad. Mittwoch und Donnerstag wechselhaft, es wird kühler. 22.03 Uhr.
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1: Jawohl.
0: Satz freundlich, habe ich gesagt.
1: Jawohl.
0: Satz freundlich, habe ich gesagt, nochmal.
1: Jawohl.
0: Mir kannst du noch ein Weißbier bringen. Bayern, das sind wir.
1: Jawohl.
0: Bayern,

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1: Um 23 Uhr mit Karin Schumacher. In Leipzig ist am Nachmittag ein Auto durch die Fußgängerzone in eine Menschenmenge gerast.

0: Laut Polizei gibt es 2 Todesopfer. Etwa 20 Menschen wurden verletzt, 3 davon schwer. Der mutmaßliche Täter ist gefasst, berichtet Tobias Zuttmann aus Leipzig.
1: Die Polizei spricht von einer Amokfahrt, das heißt ein terroristischer Hintergrund, das schließen sie praktisch aus. Über ein politisches Motiv, da ist bislang noch nichts bekannt. Klar ist es eben, es ist ein 33-jähriger Deutscher, das Auto, was er heute gefahren hat, hatte auch ein Leipziger Kennzeichen. Und aus Behördenkreisen haben wir erfahren, dass er bis gestern in einer psychiatrischen Einrichtung saß. Allerdings ist unklar, ob das irgendeinen Zusammenhang hat zu der Tat heute.
0: Russland hat eine 2-tägige Waffenruhe im Krieg gegen die Ukraine angekündigt. Das Verteidigungsministerium in Moskau teilte mit, am 8. und 9. Mai solle es keine Angriffe geben. Björn Blaschke erklärt, was dahinter steckt.
2: Am 9. Mai feiert Russland traditionell den Sieg der Sowjetunion über Nazi-Deutschland. Und diese Gedenkveranstaltung möchte Putin ohne Zwischenfälle begehen. In seiner Ankündigung zur Feuerpause am Abend drohte nun das russische Verteidigungsministerium, sollte die Ukraine die Feuerpause brechen, würde Russland auf das Stadtzentrum von Kiew einen Vergeltungsangriff mit Raketen starten. Und wörtlich, wir warnen die Zivilbevölkerung von Kiew und die Mitarbeiter ausländischer diplomatischer Vertretungen, sie sollten die Stadt rechtzeitig verlassen.
0: Der ukrainische Präsident Zelensky hat seinerseits eine Feuerpause verkündet. Diese werde in der Nacht von Dienstag auf Mittwoch beginnen, heißt es. Zur Dauer äußerte sich Zelensky nicht. Teheran muss an den Verhandlungstisch zurückkehren. Das hat Bundeskanzler Merz am Abend auf der Plattform X geschrieben. Der Iran solle aufhören, die Region und die Welt zur Geisel zu nehmen. Mit Blick auf die jüngsten Angriffe des Iran auf die Vereinigten Arabischen Emirate schrieb Merz, diese Angriffe verurteilen wir scharf. Die Vereinigten Arabischen Emirate hatten Angriffe mit Marschflugkörpern und Drohnen gemeldet. In einem Industriegebiet der Hafenstadt Fujairah entstand ein Großbrand. Eine klare Mehrheit der Menschen in Deutschland unterstützt einer Studie zufolge die Regeln und Werte der Demokratie. Im aktuellen Demokratiemonitor der Bertelsmann Stiftung gaben das 82% der Befragten an. Damit, wie die Demokratie hierzulande funktioniert, sind demnach aber nur 29% zufrieden. Das Wetter in Deutschland, in der Nacht meist wolkig, gebietsweise nass mit Gewittern, an der Nordsee und im Südosten am Tag sonnig, sonst viele Wolken, später von Südwesten Schauer und Gewitter, zum Teil Starkregen, an der See 11 Grad, in Südostbayern sommerlich warm, 23.03 Uhr.
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1: Um 24 Uhr mit Karin Schumacher. In Leipzig herrscht Entsetzen über die Amokfahrt in der Fußgängerzone. Zwei Menschen sind getötet worden, mehr als 20 wurden verletzt, drei von ihnen schwer. Augenzeugen berichteten, der Täter sei etwa Tempo 60 bis 70 gefahren. Die Polizei konnte ihn festnehmen. Aus Leipzig berichtet Olenka Pilz.
2: Also fest steht, dass es sich um einen Einzeltäter handelt. Soll ein 33-jähriger Mann sein, mit deutscher Staatsbürgerschaft. Das ist erstmal so viel zu dem Täter. Zum Motiv ist noch nichts bekannt. Also da sagen alle, das ist jetzt die Sache der Ermittler.

0: ist. Deswegen ist eben auch die Innenstadt so weiträumig abgesperrt, da nun die Spuren gesichert werden. Fest steht allerdings, es handelt sich nicht um einen Terrorakt. Es handelt sich auch nicht um einen Unfall. Alle reden also nun von einem Amok-Täter.
1: Russland hat einseitig eine zweitägige Waffenruhe im Krieg gegen die Ukraine verkündet. Diese gelte am 8. und 9. Mai, erklärte das Verteidigungsministerium in Moskau. Russland feiert am nächsten Wochenende traditionell den Sieg über Nazi-Deutschland im Zweiten Weltkrieg. Sollte die Ukraine die Feierlichkeiten stören, dann werde es einen massiven Angriff auf die Hauptstadt Kiew geben, so hieß es weiter. Der Iran hat einen Angriff auf Ölanlagen in den Vereinigten Arabischen Emiraten gerechtfertigt. Die Attacke sei zunächst nicht geplant gewesen, sagte ein Militärvertreter dem staatlichen Rundfunk. Sie sei jedoch Ergebnis des Abenteurertums der US-Armee. Nach Behördenangaben aus den Vereinigten Arabischen Emiraten wurde die Hafenstadt Fujairah mit Drohnen angegriffen. Danach brach ein Großbrand aus. Seit Freitag gilt der sogenannte Tankrabatt, also eine Senkung der Energiesteuer auf Benzin und Diesel um etwa 17 Cent pro Liter. Das aber kommt nicht in vollem Umfang bei den Verbrauchern an, wie der ADAC ausgerechnet hat. Vorgestern waren die Preise beim Tanken im bundesweiten Durchschnitt nur um etwa 11 Cent günstiger als noch am 30. April. Und das, obwohl die Rohölpreise seitdem gesunken sind, so der ADAC. SPD, Grüne und Linke haben in einer gemeinsamen Aktion den Kurznachrichtendienst X verlassen. Sie wollen dort nichts mehr veröffentlichen. Wortgleich erklärten die drei Parteien sowie zahlreiche Spitzenpolitikerinnen und Politiker aus ihren Reihen, X sei in den letzten Jahren im Chaos versunken. Das Wetter in Deutschland in der Nacht meist wolkig und gebietsweise nass mit Gewittern. An der Nordsee und im Südosten am Tag sonnig, sonst viele Wolken. Später von Südwesten Schauer und Gewitter, zum Teil mit Starkregen. An der See 11 Grad in Südostbayern, sommerlich warm. Soweit die Nachrichten, 0:03 Uhr. Und hier noch eine Verkehrsmeldung von der A8 München Richtung Salzburg. Die Autobahn ist zwischen Traunstein-Siegsdorf Ost und Bad Reichenhall wegen Bauarbeiten bis ca. 6 Uhr gesperrt. Eine Umleitung führt über die U91. Soweit der Service.

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1: Um 1 Uhr mit Ronald Lessig. In der Leipziger Innenstadt hat ein Mann mit seinem Auto mindestens 2 Menschen getötet. Offenbar handelt es sich um eine Amoktat. Aus der Nachrichtenredaktion Martin Seiler.
2: Mehrere Passanten wurden verletzt, manche schwer. Viele Augenzeugen erlitten einen Schock. Bei dem Fahrer handelt es sich um einen 33-jährigen Deutschen aus dem Raum Leipzig. Er konnte festgenommen werden und habe sich dabei nicht gewehrt, hieß es. Über das Motiv des Mannes ist nichts bekannt. Hinweise auf weitere Beteiligte gibt es laut Staatsanwaltschaft nicht. Sie ermittelt wegen des Verdachts des zweifachen Mordes und des versuchten Mordes. Nach MDR-Informationen gibt es Hinweise darauf, dass der Festgenommene erst kürzlich aus einer Psychiatrie entlassen wurde.
1: Im Krieg gegen die Ukraine hat Russland eine einseitige Waffenruhe für den 8. und 9. Mai ausgerufen. Die Ukraine reagierte mit einer eigenen einseitigen Waffenruhe. Diese soll schon am 6. Mai beginnen. Wie lange sie gelten soll, ließ Präsident Zelensky offen. Am 9. Mai feiert Russland den Sieg über Nazi-Deutschland. In der Straße von

0: Hormus beschießen sich offenbar iranische und amerikanische Streitkräfte. Das US-Militär hat nach eigenen Angaben mehrere feindliche Boote versenkt und damit auf deren Attacken reagiert. Die Vereinigten Arabischen Emirate melden Angriffe durch Drohnen und Raketen. Aus Istanbul Simon Riesche.
1: Wenn sich das alles so bestätigt, dann zeigt das, dass der Iran nach diesen jüngsten Entwicklungen offenbar wieder dazu übergeht, arabische Nachbarstaaten am Golf anzugreifen. In diesem Fall die Vereinigten Arabischen Emiraten, denen der Iran ja vorwirft, ein Verbündeter der USA und Israels zu sein. Das emiratische Verteidigungsministerium spricht von Marschflugkörperangriffen, von Drohnenangriffen. Eine Ölanlage soll dabei in Brand geraten sein. Also das sind dramatische Entwicklungen. Die Zeichen stehen einmal mehr auf Eskalation und nach Waffenruhe sieht das Ganze überhaupt nicht mehr aus.
0: Bundesverkehrsminister Schnieder hat den Tankrabatt gegen Kritik verteidigt. Im Gespräch mit dem Redaktionsnetzwerk Deutschland sprach der CDU-Politiker von einer richtigen Entscheidung. Viele Menschen und bestimmte Branchen seien auf das Auto oder den LKW angewiesen und bräuchten Unterstützung. Seit 1. Mai gilt eine Steuersenkung auf Diesel und Benzin von rund 17 Cent pro Liter. Allerdings sind Spritpreise nicht in der entsprechenden Höhe gefallen, was für Kritik sorgt. Das waren die Nachrichten. Das Wetter in Deutschland. Im Norden und Süden meist trocken, sonst gebietsweise Schauer oder Gewitter bei 13 bis 3 Grad. Tagsüber im Norden und Süden trocken, sonst zeitweise Regen oder Gewitter bei bis zu 12 Grad auf den Nordseeinseln und 26 Grad in Niederbayern. Am Mittwoch Wolkenschauer und Gewitter, im Norden freundlicher bis 22 Grad, am Donnerstag gebietsweise Regen bis 19 Grad. Es ist 1.03 Uhr.
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1: Um 2 Uhr mit Ronald Lessig. In Leipzig ist ein 33 Jahre alter Mann mit seinem Auto in eine Menschenmenge gerast. Mindestens 2 Menschen wurden dabei getötet, viele weitere verletzt. Was über den Angreifer bekannt ist, dazu Ine Dippmann aus Dresden.
2: Die Behörden sprechen aktuell davon, dass es mit hoher Wahrscheinlichkeit die Amoktat eines Einzeltäters ist. Es gibt keine Hinweise auf weitere Beteiligte oder andere Tatvarianten. Der mutmaßliche Täter ist deutscher Staatsbürger, der auch in der Region lebt. Zu möglichen Motiven halten sich die Ermittler derzeit bewusst zurück, weil die Untersuchungen ja noch ganz am Anfang stehen. Sicherheitskreise haben MDR investigativ aber am Abend bestätigt, der mutmaßliche Täter soll bis zum Sonntag in einer psychiatrischen Einrichtung gesessen haben.
1: Die Vereinigten Arabischen Emirate melden Raketen- und Drohnenangriffe aus dem Iran. In der Hafenstadt Fujairah brach ein Großbrand aus. In der Straße von Hormus gibt es offenbar Gefechte zwischen dem US-Militär und iranischen Streitkräften. Aus Washington, Sarah Schmidt.
3: Laut US-Militär sind 6 kleine iranische Boote versenkt und Drohnen und Marschflugkörper abgefangen worden. Der Iran hat nach Angaben der amerikanischen Streitkräfte Schiffe der US-Marine angegriffen, aber vor allem auf zivile Schiffe abgezielt. Präsident Trump hatte gestern angekündigt, das US-Militär werde in der Straße von Hormus festsitzende Schiffe geleiten, um so die Durchfahrt zu ermöglichen. Der Iran blockiert die Meerenge seit Kriegsbeginn.
1: Im Krieg gegen die Ukraine hat Russland eine einseitige Waffenruhe für den 8. und 9. Mai ausgerufen.